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1: Kapitel 27. Da es aber beschlossen war, dass wir nach Italien fahren sollten, übergaben sie Paulus und etliche andere Gefangene einem Hauptmann mit Namen Julius von der kaiserlichen Schar. Wir bestiegen aber ein adramytisches Schiff, das die Küstenstädte der Landschaft Asien anlaufen sollte, und fuhren ab vom Lande, und mit uns war Aristarchus, ein Mazedonier von Thessalonich. Und des anderen Tages kamen wir an zu Sidon, und Julius hielt sich freundlich gegen Paulus und erlaubte ihm, zu seinen Freunden zu gehen und sich pflegen zu lassen. Und von da stießen wir ab und fuhren im Schutz von Zypern hin, darum, dass uns die Winde entgegen waren, und fuhren durch das offene Meer bei Silizien und Pamphylien und kamen nach Myra in Lycien. Und daselbst fand der Hauptmann ein Schiff von Alexandrien, das nach Italien ging, und ließ uns darauf übersteigen. Da wir aber in vielen Tagen langsam fuhren und nur mit Mühe bis Knidus kamen, denn der Wind wehrte uns, segelten wir im Schutz von Kreta hin bei Salmone und kamen kaum daran vorüber und gelangten an eine Stätte, die heißt Gutfurt, dabei war nahe die Stadt Laseia. Da nun viel Zeit vergangen war und nunmehr die Schifffahrt gefährlich war, darum, dass auch die Fastenzeit schon vorüber war, vermahnte sie Paulus und sprach zu ihnen: Liebe Männer, ich sehe, dass die Fahrt nur mit Leid und großem Schaden vor sich gehen wird, nicht allein für die Ladung und das Schiff, sondern auch für unser Leben. Aber der Hauptmann glaubte dem Steuermann und dem Schiffsherrn mehr als dem, was Paulus sagte. Und da der Hafen ungelegen war zum Überwintern, bestanden die meisten von ihnen auf dem Plan, weiterzufahren, ob sie zum Überwintern bis nach Phönix kommen könnten, welches ist ein Hafen auf Kreta, offen gegen Südwest und Nordwest. Da aber der Südwind wehte, meinten sie, sie könnten nun ihr Vorhaben ausführen und lichteten die Anker und fuhren ganz nahe an Kreta hin. Nicht lange danach erhob sich von der Insel her eine Windsbraut, die man nennt Nordost. Und da das Schiff ergriffen ward und konnte sich nicht wieder den Wind halten, gaben wir nach und trieben dahin. Wir fuhren aber hin unter dem Schutz einer kleinen Insel, die heißt Clauda, da konnten wir kaum das Beiboot in unsere Gewalt bekommen. Sie zogen es herauf und umspannten zum Schutz das Schiff mit Seilen. Da sie aber fürchteten, es möchte in die Syrte geraten, ließen sie die Treibanker herunter und trieben so dahin. Und da wir großes Ungewitter erlitten, warfen sie des nächsten Tages Ladung ins Meer. Und am dritten Tage warfen sie mit eigenen Händen das Schiffsgerät hinaus. Da aber in vielen Tagen weder Sonne noch Sterne erschienen und ein gewaltiges Ungewitter uns bedrängte, war alle Hoffnung auf Rettung dahin. Und da man lange nicht gegessen hatte, trat Paulus mitten unter sie und sprach: Liebe Männer, man sollte mir gehorcht haben und nicht von Kreta aufgebrochen sein und uns dieses Leides und Schadens überhoben haben. Doch nun ermahne ich euch, dass ihr unverzagt seid, denn keiner von euch wird umkommen, nur das Schiff. Denn diese Nacht ist bei mir gestanden der Engel Gottes, des ich bin und dem ich diene. Und er sprach: Fürchte dich nicht, Paulus, du musst vor den Kaiser gestellt werden. Und siehe, Gott hat dir geschenkt, alle, die mit dir fahren. Darum, liebe Männer, seid unverzagt, denn ich glaube Gott, es wird also geschehen, wie mir gesagt ist. Wir müssen aber anfahren an eine Insel. Als aber die 14. Nacht kam, seit wir im Adriameer fuhren, wähnten die Schiffsleute um die Mitternacht, sie kämen an ein Land. Und sie warfen das Senkblei aus und fanden 20 Klafter tief, und ein wenig davon senkten sie abermals und fanden 15 Klafter. Da fürchteten sie, wir würden an Klippen stoßen und warfen hinten vom Schiff 4 Anker und wünschten, dass es Tag würde. Da aber die Schiffsleute zu fliehen suchten aus dem Schiff und das Beiboot niederließen in das Meer und vorgaben, sie wollten die Anker vorn aus dem Schiffe lassen, sprach Paulus zu dem Hauptmann und zu den Kriegsknechten: Wenn diese nicht im Schiff bleiben, so könnt ihr nicht gerettet werden. Da hieben die Kriegsknechte die Stricke ab von dem Boot und ließen es fallen. Und da es anfing, hell zu werden, mahnte sie Paulus alle, dass sie Speise nehmen, und sprach: Es ist heute der 14. Tag, dass ihr wartet und ohne Speise geblieben seid und habt nichts zu euch genommen. Darum ermahne ich euch, Speise zu nehmen, denn das dient zu eurer Rettung. Es wird euer keinem ein Haar vom Haupte fallen. Und da das gesagt, nahm er ein Brot, dankte Gott vor ihnen allen und brach's und fing an zu essen. Da wurden sie alle guten Muts und nahmen auch Speise. Unser waren aber alle zusammen im Schiff 276 Seelen. Und nachdem sie satt geworden, erleichterten sie das Schiff und warfen das Getreide in das Meer. Als es aber Tag ward, kannten sie das Land nicht, eine Bucht aber wurden sie gewahr, die hatte ein flaches Ufer. Dahinan wollten sie das Schiff treiben, wenn es möglich wäre. Und sie hieben die Anker ab und ließen sie dem Meer, banden zugleich die Steuerruder los und richteten das Segel nach dem Wind und hielten auf das Ufer zu. Und da sie auf eine Sandbank gerieten, ließen sie das Schiff auflaufen, und das Vorderschiff blieb fest stehen, unbeweglich, aber das Hinterschiff zerbrach von der Gewalt der Wellen. Die Kriegsknechte aber hatten vor, die Gefangenen zu töten, auf dass nicht jemand fortschwimme und entfliehe. Aber der Hauptmann wollte Paulus erhalten und wehrte ihrem Vorhaben und hieß, die da schwimmen könnten, sich zuerst in das Meer werfen und entrinnen an das Land, die anderen aber etliche auf Brettern, etliche auf den Trümmern des Schiffes. Und so geschah es, dass sie alle gerettet ans Land kamen. Und als wir gerettet waren, erfuhren wir, dass die Insel Malta hieß. Die Leute aber erzeigten uns nicht geringe Freundschaft, zündeten ein Feuer an und nahmen uns alle auf um des Regens, der über uns gekommen war, und um der Kälte willen. Als aber Paulus einen Haufen Reiser zusammenraffte und legte sie aufs Feuer, kam eine Otter von der Hitze hervor und fuhr Paulus an seine Hand. Da aber die Leute sahen, das Tier an seiner Hand hangen, sprachen sie untereinander: Dieser Mensch muss ein Mörder sein, welchen die Rache nicht leben lässt, ob er gleich dem Meer entgangen ist. Er aber schlenkerte das Tier ins Feuer, und ihm widerfuhr nichts Übles. Sie aber warteten, dass er anschwellen würde oder plötzlich tot niederfallen. Da sie aber lange warteten und sahen, dass ihm nichts Schlimmes widerfuhr, wurden sie anderen Sinnes und sprachen, er wäre ein Gott. In dieser Gegend aber hatte der Oberste der Insel mit Namen Publius ein Landgut, der nahm uns auf und beherbergte uns 3 Tage freundlich. Es geschah aber, dass der Vater des Publius am Fieber und an der Ruhr lag. Zudem ging Paulus hinein und betete und legte die Hände auf ihn und machte ihn gesund. Da das geschah, kamen auch die anderen auf der Insel herzu, die Krankheiten hatten, und ließen sich gesund machen. Und sie taten uns große Ehre, und als wir abreisten, luden sie auf, was uns Not war. Nach 3 Monaten aber fuhren wir ab in einem Schiff von Alexandrien, welches bei der Insel überwintert hatte und das Zeichen der Zwillinge führte. Und als wir nach Syrakus kamen, blieben wir 3 Tage da. Von da fuhren wir herum und kamen nach Regium. Und am nächsten Tag, der Südwind sich erhob, kamen wir in 2 Tagen nach Puteoli. Da fanden wir Brüder und wurden von ihnen gebeten, dass wir 7 Tage dablieben. Und so kamen wir nach Rom. Und von dort, da die Brüder von uns hörten, gingen sie uns entgegen bis nach Forum Appii und Tres Tabernae. Da Paulus sie sah, dankte er Gott und gewann Zuversicht. Als wir aber nach Rom kamen, überantwortete der Unterhauptmann die Gefangenen dem obersten Hauptmann. Aber es ward Paulus erlaubt, zu wohnen, wo er wollte, mit einem Kriegsknechte, der ihn bewachte. Es geschah aber nach 3 Tagen, dass Paulus zusammenrief die Vornehmsten der Juden. Da die zusammenkamen, sprach er zu ihnen: Ihr Männer, liebe Brüder, ich habe nichts getan, weder unser Volk noch weder väterliche Sitten, und bin doch als Gefangener aus Jerusalem übergeben in der Römer Hände, die mich, nachdem sie mich verhört hatten, losgeben wollten, weil nichts an mir war, das den Tod verdient hätte. Da aber die Juden da widerredeten, ward ich genötigt, mich auf den Kaiser zu berufen, nicht als hätte ich mein Volk, um etwas zu verklagen. Um dieser Ursache willen habe ich euch gebeten, dass ich euch sehen und sprechen dürfte. Denn um der Hoffnung Israels willen trage ich diese Kette. Sie aber sprachen zu ihm: Wir haben weder Brief empfangen aus Judäa, deinethalben, noch ist ein Bruder gekommen, der von dir etwas Arges berichtet oder gesagt hätte. Doch wollen wir von dir hören, was du denkst, denn von dieser Sekte ist uns kund, dass ihr wird an allen Enden widersprochen. Und da sie ihm einen Tag bestimmt hatten, kamen viele zu ihm in die Herberge, welchen er auslegte und bezeugte das Reich Gottes, und predigte ihnen von Jesus aus dem Gesetz des Mose und aus den Propheten von frühmorgens an bis an den Abend. Und etliche fielen dem zu, was er sagte, etliche aber glaubten nicht. Sie waren aber untereinander uneins und gingen weg, als Paulus das eine Wort redete: Sehr recht hat der Heilige Geist gesagt durch den Propheten Jesaja zu euren Vätern und gesprochen: Gehe hin zu diesem Volk und sprich, mit den Ohren werdet ihr es hören und nicht verstehen, und mit den Augen werdet ihr es sehen und nicht erkennen. Denn das Herz dieses Volkes ist verstockt, und sie hören schwer mit den Ohren, und ihre Augen haben sie verschlossen, auf dass sie nicht etwa sehen mit den Augen und hören mit den Ohren und verständig werden im Herzen und sich bekehren und ich ihnen helfe. So sei es euch kundgetan, dass den Heiden gesandt ist dies Heil Gottes, und sie werden's hören. Und da er solches redete, gingen die Juden hin und hatten viele Fragen untereinander. Paulus aber blieb zwei volle Jahre in seiner eigenen Wohnung und nahm auf alle, die zu ihm kamen, predigte das Reich Gottes und lehrte von dem Herrn Jesus Christus mit allem Freimut ungehindert.

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Ja, ich habe nachgedacht, was kann ich euch am letzten Abend erzählen? Und ich habe einen Gedanken nicht mehr losgekriegt und ich dachte, den teile ich mit euch. Wenn du darüber nachdenken würdest, was ist das Wichtigste in deinem Leben? Oder was ist dein größter Wunsch, den du hättest? Denk mal ein bisschen drüber nach. Du hättest drei Wünsche frei, so diese typische Fee, ne, die vorbeikommt mit dem Glitzerstab und so pling, drei Wünsche. Was würdest du dir ernsthaft wünschen? Denk mal drüber nach. Was wäre so ein Wunsch, den du hättest, wo du sagst, hey, wenn eine Fee da wäre? Denk mal nach, drei hättest du frei. Was würdest du dir wünschen? Okay, und wenn du so drei Sachen zusammenformuliert hast, dann bring das mal runter und streich mal einen davon und nimm nur noch die zwei wichtigsten. Ja, denk mal nach, was wären deine zwei wichtigsten? Okay, und dann nimm noch einen weg. Was wäre der wichtigste? Du hast bloß ein Leben, so überleg dir gut, was willst du damit machen? Zeit ist der einzige Rohstoff, der vergeht und du kriegst sie nicht wieder. Jede Sekunde, die vergeht, ist rum. Keine Chance, kriegst nicht wieder. Die Frage ist, was kriegst du mit deinem Leben geregelt? Was willst du draus machen? Ich habe mit meinen zwei Jungs ein lustiges Spielchen erlebt. Als mein Ältester ein Fahrrad wollte, da kam sein Bruder, 3 Jahre. Ich will auch ein Fahrrad. Nee, Timo, kriegst kein Fahrrad, du kannst ja gar nicht fahren. Aber Marcel kriegt auch eins, ich will auch ein Fahrrad. So, und dann ging das immer wieder im Laden, ganz, ganz blöde, immer hoch und runter. Und irgendwann guckt er mich an, mein Timo, stampft mit dem Fuß aus und sagt, will ich halt einen neuen Papa? Rum war er damit. Ja, wenn ich denn schon meinen Willen nicht durchkriege, dann müssen wir den Vater auswechseln. Und ich habe gedacht, ey, so sind wir auch. Wenn wir unseren Willen nicht durchkriegen, dann müssen wir halt vielleicht Gott auswechseln. So, denk drüber nach, was ist das Wichtigste? Vielleicht überlegst du dir, also eine echt gute Ehe, das wäre vielleicht das, was ich wollte. Oder eine super Karriere. Oder irgendwie ein super Job. Irgendwas muss doch wirklich funktionieren. Was wäre das Beste, was ich machen könnte? Und vielleicht geht es dir so wie einer ganz lieben Freundin von mir, die heißt Silke. Und Silke hatte einen super Traum. Super Sportlerin, super Studentin, sah noch super aus. Und sie machte einen Sport, den ich nicht nachvollziehen konnte. Sie liebte es, mit dem Helikopter abgesetzt zu werden in irgendwelchen Bergen und dann mit dem Snowboard den Berg runter zu rasen. Super spannend. Also nur für Leute mit guten Nerven. Also für mich ist das keine Geschichte. Und sie fuhr im Kaukasus, wurde abgesetzt mit dem Helikopter und jagte den Kaukasus zusammen mit 3 anderen runter und flog über eine Gletscherspalte mit ihrem Snowboard. Und was man nicht sehen konnte, war, dass und diese Gletscherspalte nicht dick genug war vom Eis her. Sie flog rüber und es brach ein und sie sauste 11 Meter runter. Schlug in dieser Gletscherspalte auf und lag da. Und es brauchte glücklicherweise einige Kumpels, die schnell genug reagierten, irgendwie die Kurve kriegten, zurückkamen. Man konnte Hilfe holen, man brachte sie völlig unterkühlt irgendwann nach Deutschland und man konnte sie reparieren. Aber das Rückgrat war durch. Und mit Mal saß diese super tolle Traumfrau mit irre Karriereaussichten im Rollstuhl. Und als sie da in ihrem Rollstuhl saß und im Krankenhaus war und dann die Therapie kriegte, dann fragte sie sich ernsthaft, ey, was wollte ich eigentlich? Was war das Ziel? Worum geht's in meinem Leben? Was ist das Wichtigste? Und sie lernte einen dieser Therapeuten kennen und er redete mit ihr und sie war natürlich sauer auf alles Mögliche. Und auf wen ist man immer sauer, wenn es im Leben irgendwie nicht so funktioniert, wie man sich das wünscht? Man macht das wie mein Sohn Timo und sagt, scheiß Papa, ich will einen neuen. Und genauso war sie auch drauf und sagte, ey Gott, was ist eigentlich los? Wieso ist das in meinem Leben passiert? Und dieser Bursche, der mit ihr redete, sagte zu ihr, ey, hör mal, als es dir gut ging, was hast du gefragt? Hast du jemals gefragt, Gottes, was ist eigentlich dein Wille für mein Leben? Nee. Jetzt, wo du im Rollstuhl sitzt, sagst du, ey Gott, du hast Schuld an meinem Leben? Irgendwas stimmt nicht. Frag dich ernsthaft, hast du dich jemals darum gekümmert, was könnte Gott von dir wollen? Sei ehrlich, hast du dich nie, oder? Und plötzlich wurde ihr klar, das stimmt. Ich habe immer bestimmt, was das Wichtigste in meinem Leben war. Ich habe Gott Gott sein lassen. Falls es ihn gibt, ist okay. Falls es ihn nicht gibt, ist auch okay. Interessiert mich sowieso nicht. Ich mache eh, was ich will. Und jetzt, wo du drin sitzt in deiner Misere und irgendwie nicht weißt, wie es weitergeht, da plötzlich hat Gott Schuld. Ey, das ist zu kurz.
So denk drüber nach. Hast du jemals dich gefragt, was könnte Gott eigentlich von dir wollen? Was könnte wirklich der Sinn und die Berufung meines Lebens sein? Und sie stellte plötzlich fest, nee, habe ich mich nie gefragt. Und so saß sie, ist ja klar, wenn du in so einer Therapieeinrichtung sitzt und nicht laufen kannst, dann hast du eine Menge Zeit zum Denken. Und irgendwann sagte sie sich, was ist, wenn das Wichtigste in meinem Leben der Punkt wäre, rauszukriegen, was will Gott eigentlich? Und ganz langsam dämmerte ihr, wenn es wirklich diesen Gott gibt und er tatsächlich Schöpfer von Himmel und Erde ist und von jedem Menschen, dann müsste der für mich irgendeinen Plan haben. Dann wäre es die blödeste Geschichte meines Lebens, wenn ich nicht rauskriegen würde, was er eigentlich von mir will. So, das Wichtigste im Leben, und das wurde ihr schlagartig deutlich, ist rauszukriegen, Gott, was willst du eigentlich? Wie kriegt man das raus? Das ist doch eine gute Frage, oder? Wenn dieser Schöpfer wirklich für dich einen Plan hat, dann wäre es clever, sich zu fragen, wo liegt das Geheimnis? Wie kriegt man das raus? Und sie machte das, was man macht, wenn man clever ist. Sie fragte nach und sagte, ey, hör mal, wie kriegt man denn mit, was Gott will? Und der war noch cleverer und sagte, du, ist ganz simpel, Gott hat ein dickes, fettes Buch geschrieben. Ja, das nennen wir die Bibel. Da steht drin, was Gott eigentlich will. Und der las mit ihr zusammen die Bibel und plötzlich wurde ihr ein Gedanke total klar. Das erste, was Gott sagt, ist, du sollst mich lieben. Punkt Nummer 1. Und Punkt Nummer 2, du sollst mir dienen. So, Gott kommt zu dir und sagt, ich will dein Leben. Gott ist da überhaupt nicht irgendwie komisch und schüchtern. Gott sagt zu dir, ey, ich will dein ganzes Leben. Ich will nicht die Hälfte, ich will nicht drei Viertel, ich will 100%. Und das hat sie nicht schlecht geschockt. Also sie war ja religiös erzogen, so wie viele von uns. So, okay, am Sonntagmorgen zwischen 9 und 12 Uhr darf Gott 3 Stunden von mir haben. Oder wenn ich nachts im Bett liege und vor lauter was auch immer nicht schlafen kann, dann bete ich auch nochmal, ne? Lieber Gott, ey, gib mir einen guten Schlaf. Weiß auch nicht genau, warum ich so schlecht schlafe, aber bitte gib mir einen guten Schlaf. Amen. Oder vom Mittagessen. Manche Leute sind ja echt religiös, die essen, die beten sogar vom Essen. Ja, lieber Gott, segne diese BSE, Rindfleischleber. Amen. Oder was auch immer. Das machen wir ja. Wir sind da ja gut erzogen. Oder vielleicht betest du gar nicht. Warum auch immer. Und sie merkte plötzlich, dieser Anspruch, ey, Gott will 100%, das finde ich viel. Und sie hat sich gesagt, nee, Gott, du kriegst von mir nicht 100%, du bist ja wohl nicht ganz klar, oder? Also vielleicht 30% finde ich richtig. Oder Gott so als fromme Garnierung auf meinem selbstgemachten Lebenssahne-Stückchen oder so, das ist okay, aber nicht 100%, so sei ehrlich, Gott ist da schon ziemlich unverschämt, oder? Denk drüber nach. 100%. Gott sagt, nee, ich will ein bisschen von dir. Gott sagt, ich will alles. Wahnsinn, habe ich gedacht. Ich habe mich irgendwann gefragt, in meinem eigenen Leben, als diese Frage zu mir kam, bin ich echt bereit, Gott 100% zu geben? Und dann kam eine zweite Frage, die hat sich ganz dicht durchgesetzt. Ey Gott, wieso willst du eigentlich alles? Ich finde, du bist ziemlich absolut. Ich finde, du bist ziemlich besitzergreifend. Ich finde, du bist eigentlich ziemlich unverschämt. Wenn du 100% hast, dann habe ich gar nichts mehr. Und ich merkte, wie bei mir so richtig die Galle hochkam und ich gesagt habe, nee Gott, ich will nicht, dass du 100% hast. Ich will auch noch Teile haben, wo ich mache, was ich will. Kennt jeder von euch, oder? Und ich finde das ehrlich, wenn du das zugibst und sagst, ja genau, so lebe ich eigentlich. Ich will nicht, dass Gott 100% hat. Okay, er kann ja 50% haben oder meinetwegen auch 51%, aber 49% halt ich. Ich habe mich das gefragt, wieso will Gott 100%? Und dann habe ich angefangen, mir so Lebensgeschichten anzugucken. Ich weiß nicht, ob irgendeiner von euch Andreas Wecker kennt. Alle Kunstturner kennen Andreas Wecker, natürlich. Das ist der beste Turner, den Deutschland je hervorgebracht hat. Der Mann hat mehr deutsche Meistertitel gesammelt, wie es überhaupt Meisterschaften zusammen gibt für die anderen. Der Bursche hat Europameistertitel gesammelt und Weltmeistertitel und Olympiamedaillen. Da, wo du vielleicht ein Bild von Picasso hinhängst, da kann der sich eine Medaille neben die andere reihen. Ne? Der konnte mit Urkunden die ganze Bude tapezieren. Andreas Wecker ist der absolute Mega, Hyper, Giga, Gamma, was auch immer Star am deutschen Kunstturnhimmel. Und dieser Typ kommt eines Tages auf die Gedanken, ey, was mache ich eigentlich?
kann ich außer Turnen irgendwie noch was anderes? Ist der Lebenssinn, immer zu trainieren, um dann irgendeine Medaille nach Hause zu bringen, und am Ende läuft sowieso nichts in meiner Ehe, in meiner Familie auch nicht? Ich habe überhaupt keine Ahnung, was mache ich hier eigentlich? Und diese Frage wird bei ihm so massiv, er lebt in Berlin, dass er eines Tages, nachdem er angefangen hatte zu saufen, weil irgendwie ihm diese Frage nicht aus dem Kopf ging, zum Geier, wozu lebe ich eigentlich, das kann doch nicht alles sein, dass er sich sein BMW nimmt und anfängt, über die Autobahn zu rasen. Und als er gerade dabei ist, das Ding rumzureißen, um gegen den nächsten Betonpfeiler zu rasen, da erlebt er plötzlich, dass irgendwas in sein Lenkrad greift. Und er kommt nicht an den Betonpfeiler an, sondern rast in irgendeine Ausfahrt rein. Und denkt, aber das gibt's doch nicht, oder? Sag mal, bin ich schon zu blöde zum Lenken? Ich wollte den Betonpfeiler und ich wollte nicht vorbei. Er fährt nach Hause, kommt zu seiner Frau und erzählt ihr die Geschichte. Und die wusste sowieso, der ist überarbeitet, der Mann. Und er sitzt abends an seinem Tisch und weiß nicht genau, was er machen soll. Und während seine zwei Kinder da sitzen und er mit seiner Frau irgendwie wieder mal mehr oder weniger im Stress ist, klingelt es an der Tür. Er macht die Tür auf, da stehen zwei Typen, die kennt er, die sind aus der Nachbarschaft. Den einen kannte er, weil sie da zusammen irgendwas am Auto gemacht hatten. Und er guckt ihn an und sagt, Herr Wecker, ich wollte heute vorbeikommen bei Ihnen. Er sagt, das ist ja nett, was wollen Sie denn von mir? Ja, ich wollte Sie zum Gottesdienst einladen. Er wusste nicht, dass seine Nachbarn fromm sind. Er sagt, was, Sie wollen mich zum Gottesdienst einladen? Wieso wollen Sie mich denn ausgerechnet heute zum Gottesdienst einladen? Ich kenne Sie schon ein paar Jahre, wieso wollen Sie mich heute einladen? Ja, wissen Sie, Sie verstehen das sowieso nicht, wenn ich Ihnen das erkläre. Doch, sagt er, setzen Sie sich mal hin, ich habe heute nichts anderes zu tun. Erklären Sie mir, warum wollen Sie heute ausgerechnet mich in Gottesdienst einladen? Ja, sagt er, ich erkläre Ihnen das. Ich sitze heute Morgen mit meiner Frau und wir beten zusammen und wir haben plötzlich beide den Eindruck, wir sollten Sie heute zum Gottesdienst einladen. Wir glauben, Gott hat zu uns geredet. Und dieser Andreas Wecker setzt sich mit diesen zwei Männern aus einer Pfingstgemeinde zusammen hin. Und am Ende des Gesprächs sagt er, ey, wissen Sie was? Ich wollte heute mein Leben wegschmeißen. Wieso zum Geier sind Sie heute hier? Und dann antwortet einer dieser Männer ganz simpel. Es war Gottes Termin. Es ist Zeit, dass Sie ihm die erste Stelle in Ihrem Leben geben. Und der Mann, so religiös war der Herr Wecker, wusste genau, er kniet sich hin an seinem Küchentisch und bittet Gott, der Chef in seinem Leben zu werden. Warum kenne ich die Geschichte so genau? Weil es ist ganz einfach. Wer ein bisschen die Zeitung gelesen hat, weiß, dass plötzlich was ganz Verrücktes passierte. Die Zeitung in den Sportnachrichten war voll, weil dieser Andreas Wecker folgende Aktion startete. Der versteigerte bei eBay alle seine Medaillen. Da konntest du denn die Olympiamedaille für 3,99 Euro ersteigern, wenn du wolltest. Und die gesamte Sportwelt hat Hurra geschrien. Der Wecker muss bekloppt sein. Ja, der versteigert bei eBay seine Medaillen. Das gibt's doch gar nicht. Für andere Leute ist das der Lebenssinn schlechthin, überhaupt mal eine Medaille zu haben. Und er verschleudert die für ein Appel und Ei. Ist er nicht ganz dicht? Und dann haben sie ihn natürlich gefragt und so eine Aktion, die hat sofort Reaktion. Und dann sind sie hin zu ihm und haben gesagt, ey, wieso machen Sie das? Und dann hat er ganz simpel geantwortet, wissen Sie, jetzt ist Jesus mein Chef. Und seitdem Jesus in meinem Leben ist, habe ich nicht mehr nötig, mich an so blöden Medaillen aufzugeilen. Hammer! Der Mann sitzt jetzt auf einem theologischen Seminar und wird demnächst Pastor. Absolut heiße Kiste. Und die Leute fragen sich und sagen, das gibt's doch gar nicht. Wie um alles in der Welt kriegt der das in seinem Leben geregelt? Ich weiß nicht, ob einer von euch den letzten Sylvester Stallone-Film gesehen hat, Rocky Balboa. Was das Komische an diesem Film ist, wenn man das denn mag oder nicht, ist, der hat so ganz fromme Anschläge in diesem Film. Und es tickerte gerade in den letzten Monaten die Nachricht durch, dass der nächste Film, den er macht, von Rambo, dass Rambo, so sagen die Leute, die den Filmskript gelesen haben, die sagen, in diesem Film bekehrt sich Rambo, indem er Leute aus so einem Strafgefangenenlager befreit, und das sind Christen, und während er mit denen zusammen ist, wird er Christ. Und die Presse hat sich auf den Sylvester Stallone gestürzt und hat gesagt, ey, sagen Sie mal, das kann doch wohl nicht sein, oder? Sie werden doch nicht etwa fromm auf die alten Tage. Und dann sagt er, wissen Sie, ich bin schon seit 2 Jahren fromm. Und ich habe mit Gott einen Deal gemacht.
Und ich habe ihm versprochen, dass ich anfangen will, meinen Glauben zu leben. Ich war lange Jahre feige genug. Und dann haben die zu ihm gesagt, ja, wieso zum alles in der Welt sind Sie denn fromm geworden? Und er sagt, das war ganz simpel. 2004 wird meine kleine Tochter geboren. Mit einem irreparablen Herzfehler. Und die Leute haben uns gesagt, die bleibt noch 3-4 Tage und dann stirbt sie. Und wissen Sie, als ich ein junger Mann war, bin ich in die Kirche gegangen und da kannte ich Gott. Und da habe ich gebetet. Aber als ich erfolgreich wurde, habe ich gedacht, ich kann Gott ad acta legen. Und als meine kleine Tochter todkrank geboren wird, da wusste ich genau, der Einzige, der das Ding in die Reihe kriegt, ist Gott selber. Und ich habe wieder angefangen zu beten. Und wissen Sie, wir können das nicht erklären, wie das funktioniert. Auf jeden Fall ist diese Herzklappe, wie auch immer, die nicht da war, wieder da. Wir wissen nicht genau warum. Wir können auch nicht erklären, wie. Es hat keine Operation stattgefunden, aber das Herz ist wieder in Ordnung. Und seit dieser Zeit habe ich Gott versprochen, ich höre auf, ein feiger Christ zu sein und ich werde jemand, der wirklich sagt, dass Gott die Nummer eins ist. Hammer! Die gesamte Filmbranche hat Hurra geschrien. Warum? Da lebt plötzlich jemand, dem man nicht zutrauen würde, dass der Christ ist, sein Christsein. Und merkt plötzlich, das Wichtigste in meinem Leben ist nicht irgendwas, sondern Gott ist das Wichtigste. Und die Frage ist doch, wieso ist Gott so hammerhart, dass er zu dir sagt, ey, entweder alles oder nichts. Ich erkläre dir, warum das so ist. Jesus, zu dem kommen die Leute und sagen, hey, kann man nicht irgendwie Gott dienen und irgendwie seinen eigenen Kram machen? Und Jesus erzählt ihnen folgende Geschichte und sagt, ey, niemand kann zwei Chefs gleichzeitig dienen. Entweder dienst du dem einen Chef oder dem anderen Chef. Aber beide gleichzeitig kannst du vergessen. Funktioniert einfach nicht. Und sei ehrlich, du kannst nicht Gott dienen und selber Gott sein. Wer von euch hat den Film gesehen, Bruce Allmächtig? Irgendeiner von euch? Was ist das Coole an diesem Film? Es gibt eine super Szene in diesem Film, stimmt's? Da kommt Bruce Allmächtig und das finde ich total cool. Der gute Bruce, dieser Reporter, was macht er? Und das ist eine coole Szene. Da steht er da und beschwert sich bei Gott und sagt, ey Gott, du bist echt ein Armleuchter. Du bist wie jemand, der da steht mit dem Brennglas und ich bin die Ameise. Und du rennst immer hinter mir her. Brutzel, brutzel, brutzel, brutzel. Ja, genau, das ist eine ganz linke Szene. Und dann ist er so sauer, dass er sagt, so Gott, weißt du was? Wir müssen mal tauschen. Du musst mal meine Position nehmen und ich nehme mal deine. Und dann zeige ich dir mal, wie man es richtig macht. Und alle kennen den Film. Was passiert? Gott kommt tatsächlich und er darf Gott spielen für eine Woche. Und was passiert, als er die Position von Gott übernimmt? Das Erste, was er macht, ist, er nimmt die Allmacht, baut erstmal seine Freundin aus, genau. Ja, das Zweite, das kennen die meisten, diese Szene, wie er mit ihr da romantisch irgendwo in diesem netten Restaurant sitzt und dann plötzlich den Mond etwas näher runterholt und damit eine absolute Katastrophe provoziert. Und dann geht er hin und nimmt seine Macht und rächt sich an all den Kollegen, an denen er sich immer schon rächen wollte. Und setzt sich selber auf den Thron und ist plötzlich der Star-Reporter, der jede Katastrophe scheinbar vorher schon riecht. Das Ende vom Lied ist also welches? Der Mensch, wenn er selber Gott ist, macht immer was? Er lebt sein Leben und probiert seine alte, egoistische, selbstsüchtige Natur auf Kosten anderer Leute umzusetzen. Und genau das wusste Gott. Und deswegen sagt er, ey, wenn ich nicht Gott bin, wirst du selber versuchen, Gott zu spielen. Mit dem Unterschied, dass du nie Gott sein kannst, weil du bist nicht allmächtig, du bist nicht allwissend, du hast nicht alles im Griff, sondern am Ende wirst du immer deine alte, kaputte, selbstsüchtige Sache durchsetzen. Und ihr könnt euch die Welt angucken, alles was wir sehen, wo Leute sagen, Gott, wir brauchen dich nicht, wir setzen uns selber auf den Thron. Guckt euch diese ganzen Regierungssysteme an, wo diese Regierungschefs sich wie Gott benehmen. Du kannst bei uns ins Dritte Reich gucken, du kannst in den Kommunismus reingucken, du kannst nach China gehen bei Mao. Immer wenn der Mensch Gott spielt, ist die Katastrophe perfekt. Das gesamte Elend, das wir in unserer Welt sehen, kommt immer daher, dass der Mensch sagt, ich bin das Maß aller Dinge und ich mache, was ich will. Und Gott wusste das, deswegen sagte er, hey, wenn du nicht anfängst, mich an die erste Stelle zu setzen, wirst du automatisch dich selber an die erste Stelle setzen, aber du bist begrenzt, du hast nicht alles Wissen, du weißt nicht wirklich, was gut ist und du kannst dich selber ja noch nicht mal im Griff halten.
Und deshalb wird immer Chaos rauskommen, wenn du der Chef bist. So deshalb, Gott kommt nicht, um dich zu berauben, wenn er sagt, lass mich die erste Stelle haben, sondern er kommt, um dich zu beschützen. Wenn du die erste Stelle hast, kommt meistens Chaos raus. Guck das in deinem Leben an, guck das in der Geschichte an, guck das in der Wirtschaft an, wir können unsere Umwelt angucken und wir können uns fragen, was zum Geier passiert da eigentlich? Die Leute meckern und sagen, hey, Umweltkatastrophe, Klimakatastrophe. Freunde, wer hat Schuld? Wer bläst den Müll in die Umwelt? Das sind wir. Meine Mitarbeiterin in diesem Jugendzentrum in Bremen, die Tati, ist Indonesierin. Und die war, als diese Tsunami-Katastrophe kam, war die gerade drüben. Und dann kam bei uns in der Presse ja natürlich, hey, wie kann sowas passieren? Es gab so einen Solidaritätsgottesdienst in Bremen und da hat dann der Bremer Bürgermeister Schärf noch von der Kanzel oben runter gesagt, ja, wir wissen auch nicht, wieso Gott solche Katastrophen zulassen kann und bla bla bla. Und ich sollte als Redner nach dem Bürgermeister da die Solidaritätspredigt halten, um dann nachher Geld zu sammeln und dann für diese Tsunami-Opfer eine echte Hilfe zu machen. Und während er das erzählt, hatte ich noch im Ohr, wir hatten mit Tati telefoniert, hatte ich im Ohr, was sie erzählt hatte. Und ich sagte, lassen Sie uns mal überlegen, ob der liebe Gott wirklich Schuld hat. Als in Indonesien von der UN, den Leuten Geld gegeben wurde, um ein Frühwarnsystem zu installieren, hat die indonesische Regierung das Geld genommen, um dafür Panzer zu kaufen. Als aus Australien die Frühwarnung kam, da ist ein Erdbeben und da kommt ein Tsunami, haben die Nachrichten nicht weitergeleitet, weil man wollte die Touristen nicht erschrecken. Die natürlichen Wellenbrecher, die es gibt vor den Küsten Indonesiens, aus Korallenriffen, hat man vor Jahren schon abgebaut, weil man den Kalk für die Häuser gebrauchen kann. Und die Mangrovenwälder, die reinwachsen und als zweiter Wellenbrecher dienen, die hat man auch abgebaut, weil damit kann man ja wunderbar Bauholz machen. Und die Regelung, dass man die Hotels gefälligst nicht auf den Strand zu bauen hat, sondern oben auf die Kämme, hat man auch weggelassen, weil man wollte, dass die Touristen schneller ans Wasser kommen können. Und am Ende, als dann die Tsunamiwelle kam, gab es nichts mehr, was sie bremsen konnte und es schlug ein wie die Katastrophe schlechthin. Hat der liebe Gott Schuld? Oder haben wir uns an die Stelle Gottes gesetzt und gesagt, ey, wir brauchen alle diese Gesetze nicht, wir machen das Ding, wie wir wollen. Und denk in deinem Leben drüber nach, die Dinge, die schief laufen, hat wirklich Gott Schuld oder sind nicht am Ende wir diejenigen, die sagen, Gott, mich interessiert nicht, was du willst. Ich mach, wie ich will. Obwohl wir wissen, dass Gott einen ganz anderen Plan hat. Mein Sohn Marcelli war 13. Da kam er mit seinen Kumpels nach Hause. Und er wollte Skateboard fahren, weil die Kumpels fuhren Skateboard. Und ich wusste, wir haben so ein Lagerhaus, Reifeisen-Lagerhaus, und da gibt es so eine abschüssige Rampe und da kann man richtig runterrauschen. Das Dumme ist, diese Rampe geht direkt auf die Straße und das kann richtig übel werden. Also kam mein Sohn und hat gesagt, Papa, ich will Skateboard fahren, alle fahren Skateboard, ich will auch Skateboard fahren. Und was sage ich als Papa natürlich, ey Junge, du hast keine Ahnung von Skateboard fahren, du hast nicht die richtige Ausrüstung, wenn ihr da die Rampe runterrast und du weißt nicht, wie man bremst und da kommt ein Auto und so weiter. Was man als Papa sagt, ne? Was macht mein Sohn? Er plündert sein Sparschwein, ohne mich zu fragen. Er kauft ein Skateboard, ohne mich zu fragen. Am späten Nachmittag stehen plötzlich zwei Jungs bei uns vorne an der Tür und klingeln. Und ich erkenne die Kumpels natürlich und sage, ey Jungs, was liegt an? Herr Brandner, Sie müssen schnell zum Lagerhaus kommen. Also ich mit den Jungs mit. Und wer liegt da? Mein Sohn, mein Spezialist. Natürlich. Was der Alte sagt, der blöde alte Sack, ist ja völlig egal. Ich mach trotzdem, was ich will. Und das Ende vom Lied ist, genau, ich spring da mit meinem Skateboard runter. Das Ding fliegt drauf, ich flieg runter. Und Bein gebrochen. Hurra, ich hab ihn dann ins Krankenhaus gefahren. Und wisst ihr, was er zu mir sagt, als wir im Krankenhaus sind? Papa, wieso hast du mich das Skateboard kaufen lassen? Ja, super!
Hey, ich habe dir gerade einen riesen Vortrag darüber gehalten, wie man sich das Ding nicht kaufen soll. Ja, wer hat es hinter meinem Rücken gekauft? Du! Und wer kriegt die Schuld dafür? Ich! Super! Hey, kennst du das? So ähnlich läuft das immer mit Gott. Wir machen den Mist. Wir kümmern uns überhaupt nicht drum, was er will. Und am Ende hat er immer die Schuld. Klasse! Und das ist der Grund, warum Gott zu dir sagt, ey, mach mich zur ersten Position in deinem Leben. Wenn du mich an die erste Stelle setzt und mir dienst, dann wirst du sehen, dass ich den riesen guten Plan, den ich für dein Leben habe, in Bewegung setzen kann. Ich will dir das zweite Argument dafür liefern, warum du Gott an die erste Stelle setzen sollst. Und diesen Gedanken, ich würde mir wünschen, ich könnte ihn in dein Herz reinprügeln. Dieser Gedanke bedeutet, wenn Gott nicht derjenige ist, der dein Leben beschützt, bist du für alle Bereiche selber zuständig. Vergiss diesen Gedanken nie mehr. Es gibt eine uralte Bibelstelle, die heißt, der Herr ist mein Hirte. Und was passiert, wenn Gott wirklich der Hirte ist? Das heißt, der Chef in jedem Lebensbereich. Was passiert dann? Hör mal die Stelle zu Ende an. Der Herr ist mein Hirte, dann wird mir nichts mangeln. Dreh den Satz mal um. Wenn Gott nicht dein Hirte ist und du selber dein Chef und dein Hirte bist, dann ist wer dafür zuständig, den Mangel abzustellen? Du selber. Wenn Gott nicht der Hirte ist, der für dein Leben sorgt und dich beschützt, ist wer zuständig, dein Leben zu beschützen? Du. Und hier setzt das Übel der Geschichte ein. Wenn Gott nicht der Chef ist, dann wirst du dich selber um alle deine Lebensbereiche kümmern müssen und dann erlebst du plötzlich, dass es eine Macht des Bösen und der Zerstörung gibt in dieser Welt, die ein Ziel hat, sämtliche deiner Lebensbereiche zu berauben. Das fängt mit deiner Gesundheit an und hört am Ende mit deinem Leben auf. Es gibt, ob du das magst oder nicht, es gibt das Böse. Die Bibel nennt es den Teufel, nenn es wie du willst. Du merkst, dass es eine Kraft gibt in dieser Welt, die ständig destruktiv und zerstörend arbeitet. Und wenn Gott dein Leben nicht beschützt und du nicht unter seiner Herrschaft lebst, dann bist du selber dein Gott und dann bist du selber dein Hirte. Und dann erlebst du, wie diese Beraubungskraft ständig kommt und du alleine dafür zuständig bist, dich zu wehren. Und das Ende vom Lied ist, du merkst, dass diese Kraft immer größer ist als du. Das ist das Irre. Und weil Gott das nicht wollte, dass du dauernd der Beklaute und der Beraubte und der Kranke und der Geprügelte bist, hat er gesagt, ey, sei doch bitte klug und stell dich unter meine Herrschaft, damit mein Schutz und meine guten Gedanken und mein Segen und meine Heilungskraft und meine Befreiung und mein guter Wille sich in deinem Leben durchsetzen. Wenn du das nicht machst, wirst du am Ende immer das Opfer sein. Du bist immer das Lamm, das gefressen wird, weil es gibt jemanden, der so tut wie ein Löwe und der sucht immer den Punkt, wie er dich packen kann. Das ist der Grund, warum Gott zu dir sagt, mach mich zur Nummer eins in deinem Leben. Es gibt so einen netten Traum. Jemand hat ihn erzählt und ich fand ihn absolut stark. Da träumt jemand, dass er in seinem Haus ist und dieses Haus ist sein Leben. Und er erlebt, wie es an seiner Tür klopft und er macht auf und Jesus steht draußen. Und der Mann ist natürlich clever und sagt, Mensch Jesus, das ist aber super, dass du da bist. Komm mal rein in mein Lebenshaus. Und er lädt Jesus ein, im Wohnzimmer zu wohnen. Und es dauert gar nicht lange, der klopft das wieder. Nur beim Klopfen merkt er, dass es irgendwie anders. Und er geht raus, macht die Tür so einen Spalt auf und sieht den Teufel draußen. Und der will einbrechen in sein Haus. Und der Mann hält natürlich, was er kann dagegen, um die Tür irgendwie wieder dicht zu kriegen. Nach diesem Kampf geht er zu Jesus und sagt, ey Jesus, was ist eigentlich los? Ich dachte, du bist doch jetzt hier bei mir irgendwie. Wieso habe ich mit dem Kollegen da so viel Ärger? Und Jesus sagt, mein Freund, du hast das noch nicht richtig verstanden. Ich bin bloß in deinem Wohnzimmer ein Gast. Der Mann ist schlau und sagt, okay Jesus, ich habe das verstanden, du kriegst das gesamte obere Geschoss. Der nächste Tag kommt und es klopft wieder an der Tür. Und der Mann geht zur Tür und merkt, wow, es kommt wieder die Gegenseite und versucht wieder in die Tür reinzukommen und in sein Leben reinzukommen. Und er kriegt den gerade irgendwie wieder rausgedrängt,
Aber diesmal ist er richtig sauer und sagt, ey Gott, was ist eigentlich hier? Hä? Was ist eigentlich los? Du bist hier der Chef hier in meinem Laden und trotzdem kümmerst du dich nicht um die Sache. Und dann guckt ihn Jesus an und sagt, ey, hör mal, mein Freund, was macht dein Keller? Und was machen da oben deine Abstellkammern, die du für dich behältst? Und jetzt wird der Mann hellhörig und beginnt nachzudenken und stellt fest, ey, es reicht nicht, Jesus einfach nur meine netten Seiten zu geben, sondern ich muss Jesus alle Bereiche meines Lebens geben, damit er wirklich der Chef ist. Und er sagt, Jesus, bitte komm mit mir rein und räum mit mir den Schrott aus meinem Keller. Komm rein in meine ganzen geheimen, ichhaften Ecken, wo ich immer noch so mein Ding drehen will. Sei du wirklich der Chef in meinem Leben. Und es kommt der nächste Tag. Und das Donnern an der Tür setzt wieder ein, wie üblich. Und der Mann ist gerade auf dem Weg und plötzlich sagt Jesus, ey, Kollege, setz dich hin. Und er setzt sich hin und Jesus geht an die Tür, macht die Tür auf. Der Teufel guckt ihn an und sagt, oh, entschuldigen Sie, ich glaube, ich habe mich in der Tür geirrt. Und der Mann wacht auf von seinem Traum. Ich finde diese Botschaft riesig. Weil sie genau diesen Punkt absolut klar macht. Wer ist der Chef in deinem Leben? Wenn Jesus der Chef ist, kümmert er sich um das Problem. Wenn du der Chef bist, musst du dich ums Problem kümmern. Und dann kannst du mal gucken, wie weit du kommst. Das ist der Grund, warum so viele Leute, die sich Christen nennen, so ein elendes Leben führen. Weil es so viele Bereiche in ihrem Leben gibt, wo Jesus nicht der Chef ist. Sondern wo sie das Ding managen und sich dann wundern, dass sie dauernd von einer Sünde, von einer Niederlage, von einer Sucht zur nächsten gebeutelt werden. Und dann stehen sie irgendwann völlig frustriert und sagen, ich weiß auch nicht, ich bin nur irgendwie Christ, aber irgendwie sagen. So, und dann vor lauter Selbstmitleid zerfließen sie und sagen, Mann, Christ sein, bleh, ja, bringt alles nichts. Jesus ist doof, die Gemeinde ist doof, die anderen haben auch nicht irgendwie den Schuss gehört. Am Ende liegt der Punkt bei dir. Wie viele Bereiche in deinem Leben lebst du selber und Jesus ist nicht der Chef? Eine Frau kommt zu mir und beklagt sich bitterlich über ihre Schrottehe und ihre wirklich nicht so besonders toll geratenen Kindern und über ihre geschrottete Gesundheit und ihre echt angegriffenen Nerven und sagt zu mir, ey, weißt du was, seitdem ich Christ bin, ist das ein echtes Elend. Und während sie so redet, kommt so diese zarte kleine Stimme, der kleine Mann im Ohr, Gott redet in meine Gedanken und ich gucke sie an und sage, Entschuldigung, darf ich Sie mal fragen, haben Sie Gott gefragt, ob Sie den Mann richtig heiraten sollten oder nicht? Hey, natürlich habe ich nicht Gott gefragt, ich habe den einfach geheiratet, der war eine gute Partie. Danke. Hey, wieso soll Gott Schuld haben, wenn du dir den falschen Ehepartner aussuchst? Wenn du nicht fragst, was Gott will, dann bitte beschwer dich bei ihm nicht, wenn das Ding schief geht. Du brockst dir die Suppe ein und der liebe Gott ist schuld und musst sie auslöffeln, das kannst du vergessen. So überleg genau, welche Bereiche hast du wirklich in deinem Leben, wo Jesus der Chef ist? Und da, wo er der Chef ist, ist er der Hirte und da füllt er den Mangel aus. Deshalb habe ich angefangen zu beten, als ich in dieses zarte Alter kam, wo man sich überlegt, wen man heiraten soll, da habe ich angefangen zu beten, das kann ich dir aber sagen. Und weißt du, was ich mir überlegt habe? Meine Frage, die ich nicht mehr loskriegte, war folgende. Woran würde denn Gott festmachen, ob man den richtigen Partner hat oder die richtige Partnerin? Hey, jetzt gibt es Spezialeinheit, ja? Zahlst du auch nicht extra für, kannst du einfach nur zuhören. Das Erste, was du tun solltest, da ist Gott ganz deutlich. Er sagt, ey, wenn du dir schon einen Partner suchst oder eine Partnerin, dann such jemanden, bei dem Gott die Nummer eins ist. Ich weiß nicht, ob ihr DSDS gesehen habt in dieser Staffel. Da gab es einen Herrn Enz. Und dieser Herr Enz, das war so unter den letzten sieben dieser DSDS-Staffel, der stand plötzlich laut und groß in der Bild-Zeitung. Was hatte der Bursche gemacht? Der hatte ein Statement gegeben, dass die Presse schier in Ohnmacht gefallen ist. Das ist ein 24-jähriger BWL-Student und er ist Christ mit Überzeugung. Er hat gesagt, wissen Sie was, ich bin 24 Jahre, ich habe noch nie mit einer Frau geschlafen und ich will mir eine Frau aussuchen, die rein in die Ehe geht und die Jesus mehr lieb hat als mich. Und die Bild-Zeitungsreporter sind in Ohnmacht gekippt.
was ist das denn? Was hatte dieser Typ begriffen? Der hat für sich klar gemacht, ey, wenn Gott Nummer eins ist, dann muss meine Ehe, die ich leben will, nach Gottes Prinzipien laufen, weil Gott weiß, wie es gut läuft. So, denk gut drüber nach, was du machst. Und frag dich, ist der Partner, den ich heiraten will, ist das jemand, wo Gott die Nummer eins ist? Dann weißt du, dass dein Leben wirklich schon mal die richtige Richtung, der richtige Grundbaustein ist schon mal drinne. Denn Freunde, ihr könnt das mit einem Hemd vergleichen. Hat irgendeiner von euch schon mal ein Hemd angezogen? Ich meine so Hemden, die man knüpft, ne? Was passiert, wenn du den untersten Knopf ins falsche Loch setzt? Du kannst knüpfen, was du willst, stimmst, du kommst oben immer falsch raus. Habt ihr das schon mal probiert? Das ist echt spannend, dann kannst du alle Techniken der Welt anwenden. Was passiert, wenn der erste Knopf falsch ist? Völlig egal, was du für ein Muster knüpfst, es kommt oben immer falsch raus. Leute, und genau dasselbe passiert mit unserem Leben. Das passiert mit jeder Geschichte. Wenn Gott nicht die Nummer eins ist und nicht wirklich sein Wille für dich die oberste Priorität hat, dann kannst du knüpfen, was du willst. Völlig egal, was du machst, du kommst oben immer falsch raus. So, das ist in deiner Beziehung genauso, wenn Gott da nicht die Nummer eins ist, die dir, und hör mal, was da in der Bibel steht, da heißt es, und Gott führte die Frau zum Mann. Gott führte. Und das, was davor steht, finde ich auch spannend. Gott formte den Mann zuerst. Hey, liebe Frauen, bitte heiratet keine unfertigen Ersatzteile. Sondern wartet darauf, dass Gott diese Männer wirklich zu Männern formt. Nicht so Peter Pan-Typen, ne? Ein Teil, das Leben ist schön, lass uns ein Spielchen spielen. Ja, sondern such dir jemanden, der Verantwortung übernehmen kann für sich selber und dann für den Rest der Welt. Die Amis haben da einen tollen Spruch, der heißt, no job, no wife. Ja, auf Deutsch, wenn du nicht in der Lage bist, eine ordentliche Arbeit auszuführen und deine Knete selber zu verdienen, bist du unreif, eine Ehe zu führen. Was war es dran?

aber herzlich. Das ist, was in der Bibel steht. Und die Bibel ist total deutlich. Weil Gott will keine Chaoten züchten. Und Gott will keine kaputten Ehen schon im Ansatz, sondern er will, dass das ordentlich ist. Und so wie der Mann geformt werden soll, deswegen, ich staune immer, ich komme in irgendwelche christlichen Jugendgruppen. Ich bin 16, ich habe einen Freund, wir wollen zusammenleben. Glaubst du, das ist vom Herrn? Sag mal, glaubst du, dass Gott bescheuert ist oder was? Der sagt sehr deutlich, wann Beziehung dran ist. Und er sagt genau, wann die nicht dran ist. So lass dir das in pubertären Scheiß. Du bist völlig unreif. Ja, wenn du so weit bist, dass du wirklich ein Leben unabhängig leben kannst, dann kannst du auch nochmal darüber nachdenken, ob Gott zu dir redet und sagt, ey, du sollst heiraten. Ansonsten lass mich mit deinem frommen Mist in Ruhe. Das ist völliger Kokolores. Du kannst das alles fröhlich lassen. Gott ist doch nicht blöde. Der bringt dich doch nicht in die Bedrulle, oder? Die wenigsten Leute denken darüber nach, aber Gott sagt dir sehr wohl, was gut für dich ist, und er will nicht, dass du in der Katastrophe endest. So, und wie du darauf achten sollst, dass der Mann geformt ist. Und Männer, ey, lasst uns ehrlich mit uns umgehen. Du weißt, ob du von Gott geformt bist. Guck dir deinen Charakter an. Wenn du tatsächlich in der Lage bist, Sachen zu verändern, Sünde zu widerstehen, Dinge wirklich durchzuziehen, auch wenn sie hart sind, dann bist du langsam in der Reife, dass du ein Mann bist. Wenn du merkst, dass du das nicht kannst, ey, warte. Bitte sei nicht wie diese Typen, ne? So, ihr kennt ja Zahnräder. Was passiert, wenn bei so einem Zahnrad so ein Zahn ausgeschlagen ist und so zwei Zahnräder aufeinander gehen? Weißt du, was passiert? Irgendwann fehlen sämtliche Zähne. So, warte darauf, dass Gott wirklich die Dinge in dir bereinigt und in Ordnung bringt. Manche Leute bringen so viel Schrott in ihrem Leben mit, weil sie nicht so eine tolle Kindheit hatten oder nicht so ein tolles Elternhaus oder viel, viel Mist in ihrem Leben gelaufen ist. Gott ist nicht doof. Der möchte erst, dass das heil wird, bevor er dich auf die Menschheit loslässt. Weil unheile Leute werden immer Unheil stiften. Denk gut drüber nach. Unheile Leute werden immer Unheil stiften. Das geht nicht anders, weil das ist, was drin steckt. Und was drin ist, kommt raus. Und besonders dann, wenn die Belastungssituationen einsetzen. So, glaub daran, Gott weiß, was gut ist. Und wenn du sagst, Gott, du bist die Nummer eins, dann fang an, dich in jedem Lebensbereich danach zu richten. Und es fängt an, dir gut zu gehen. Deshalb war das meine oberste Prämisse. Ich kam auch aus einer Szene, wo man nicht Gott gefragt hat, ja, was man in seinen Beziehungen machen konnte. Und ich kam aus wirklich geschrotteten Beziehungen. Und ich merkte, ich brauche richtig Gottes Heilung da, um wieder klar denken zu können. Und wie Gott so ist, ich habe dann gebetet und habe gesagt, Herr Jesus, was ist denn echt wichtig, um die richtige Partnerin zu haben? Und ich kam auf eine Liste von über 20 Punkten. Die habe ich mir alle aufgeschrieben. Natürlich, sie sollte Gott lieben. Gott sollte Nummer eins sein. Das war mir total wichtig. Ich wusste, ohne die Grundlage geht nichts. Und dann stand drauf, was ich mir vorstellte. Es sollte eine Frau sein, die Kinder liebt, die Gott dienen will. Sie sollte Klavier spielen können. Braune Haare und braune Augen fand ich immer super schön. Ja, und so weiter. So, ich hatte da meine Liste. Ich wollte auch christliche Schwiegerleute. Ich hatte keine Lust, mich ewig mit denen zu streiten. Das war mir auch wichtig. Raufgeschrieben auf meinen Zettel. Und dann hatte ich da über 20 Punkte auf meiner Liste. Und soll ich euch sagen, was das Gute an meiner Liste war? Bei jedem Mädel, das ich traf und die irgendwie interessant aussah, habe ich die Liste in meine alte Bibel geklebt. Habe ich erstmal meine Bibel aufgeschlagen, meine Liste nochmal durchgelesen. Und dann merkte ich, entspricht sie der Liste? Nein! Okay, Entspannung. Super! Ich hatte den Stress los. Ich kann euch sagen, das ist wirklich eine der optimalsten Lösungen, die ich nur empfehlen kann. Man kann sich eine Menge Schrott sparen. Das war super. Aber ich sage euch, das Dumme war, als ich dann endlich eine traf, wo die Liste stimmte, das war genauso schwierig. Weil stell dir vor, du musst hingehen und sagen, so, Entschuldigung, du entsprichst meiner Liste. Es ist ja auch nicht wirklich prickelnd, aber irgendwie ist es dann doch gelaufen. Okay, und bis heute, wir sind jetzt, gehen ins 25. Jahr. Und ich liebe es, verheiratet zu sein. Und du staunst, was Gott dir für einen Partner gibt. Ja, ich habe gedacht, meine 23 Punkte sind schon gut. Ich habe, glaube ich, noch 350 andere Punkte gefunden, die noch viel besser sind. Weil Gott weiß, was für mich gut ist. Und besser noch, als ich das je denken konnte. Mir war die Priorität richtig. Die Bibel sagt, wenn Gott die erste Stelle hat, dann sorgt Gott für alles, was du brauchst.

0: brauchst. Wir wollten immer Kinder haben. Und im ersten Ehejahr hat meine Frau eine Fehlgeburt gehabt. Und da gab es ganz viele ärztliche Komplikationen und medizinische Komplikationen. Und am Ende war dann das Resultat der Klinik, meine Frau wird nie Kinder bekommen können. Und ich habe gedacht, ey, ich habe so einen Wunsch, Kinder zu haben. Gott, was läuft eigentlich? Und wir waren in unserem, ich war in meiner ersten Pastorenstelle und wir bekamen Marcel. Zur Pflege zuerst und dann haben wir ihn adoptiert. Ein paar Jahre später haben wir Timo aus Rumänien bekommen und dann hatten wir das zweite Kind adoptiert. Und dann nach 17 Jahren, nein, gar nicht wahr, nach 15 Jahren, meine Frau hatte eine Krankheitsphase hinter sich, ruft sie mich plötzlich an und sagt, du Schatz, mir ist so schlecht, ich glaube, ich bin schwanger. Und ich sage, ja, ja. Wir sind 15 Jahre verheiratet, erzähl kein Mist. Ich weiß noch, was der Doktor gesagt hat. Ich kenne noch die ganzen ärztlichen Befunde. Und völlig egal, ärztlicher Befund hin oder ärztlicher Befund her, wir kriegten eine Tochter. Jasmin wurde geboren. Und alle haben sie uns die Horror-Stories erzählt, was da an diesem Kind alles schief ist und krank ist und ach du liebe Güte. Und ein völlig normales, gesundes Kind kam zur Welt. Und heute wird sie 11. Ja! Blond und blauäugig. Und mindestens so schön wie der Papa. Ja, super. Hey, und Gott wusste genau, dass das einer meiner Herzenswünsche war, aber ich habe ihm das überlassen. Verstehst du das? Ich hätte auch in meinem Leben rumrotieren können, aber ich wusste, Gott, du bist die erste Stelle und du wirst auch den Bereich meiner Familie in der Hand halten. Meine Jungs, der erste, der kam aus so einer Drogenfamily und die haben uns immer erzählt, dieses Kind wird immer behindert sein. Der war schon in Drogen geboren und der kommt aus Drogen und das kann nicht gesund sein. Und er ist heute 21 in der Nähe von Felbert und studiert und macht seinen Kram und es ist absolut super. Und ich habe gedacht, diese ganzen Blödschwätzer. Ich bin so dankbar, dass ich einem Gott diene, der anfängt, mein Leben in seine Hand zu nehmen. Hey, und wenn Gott die erste Stelle hat, steht er und alle anderen Dinge fügt Gott dir hinzu. Aber du musst dich entscheiden, ihn an die erste Stelle zu setzen. Ich vergesse es nie. Ich habe in meinem Leben immer davon geträumt, ja, ich wollte in meinem Leben immer die Welt sehen. Und dann war ich ein kleiner, mickriger Pastor. Und ich wusste genau, ich werde wahrscheinlich finanziell das nie regeln können. Und dann kam ich in meinem 6. Dienstjahr als Pastor in eine Gemeindegruppierung und diese Leute hatten gerade auf dem Herzen, viele Arbeiten im Ausland anzufangen. Und wem haben sie den Job aufs Auge gedrückt? Mir! Und plötzlich war ich in Indien und in Brasilien und in Albanien und in Russland und wo auch immer in England, wo sie mich immer hingeschickt haben. Und ich fing an, die ganze Welt zu bereisen und irgendwelche missionarischen Projekte aufzuzockeln oder Entwicklungshilfeprojekte zu machen, was immer gerade anstand. Und ich konnte die ganze Welt angucken. Gewaltig. Und ich dachte, Gott, ich bin so froh, dass du mein Leben in der Hand hältst. Ich wäre wahrscheinlich nie in der Lage gewesen, das überhaupt zu finanzieren. Aber du hast immer die Herzenssehnsucht gesehen in meinem Herzen. Und du wusstest, was gut ist. Ich habe immer den Traum gehabt. Ich wollte immer ein ordentliches Auto fahren. Die meisten Männer träumen von ordentlichen Autos. Aber ich wusste genau, das wird nicht funktionieren, weil ich habe einfach nicht genug Knete dafür. Und es war überhaupt gar kein Problem für Gott. Ich war in meinem 3. Predigtjahr. Und mit einem Mal ruft jemand an, den kannte ich ganz, ganz, ganz sporadisch, hatte ich den mal gesehen. Und er ruft mich an, es war um die Weihnachtszeit, und sagt, hey, Matthias, meine Frau und ich, wir wollen gerne unseren BMW loswerden. Wir wollen uns ein kleineres Auto kaufen. Und wir haben gebetet und plötzlich war uns klar, wir sollen dich anrufen, willst du nicht das Auto haben? Und plötzlich fuhr ich BMW. Hammer! Und ich dachte, Gott, das gibt's doch gar nicht. Wie kriegst du solche Sachen hin? Ich hätte mir das nie geträumt. Ich wäre gar nicht auf die Idee gekommen. Aber du wusstest das. Und es war so eine verrückte Geschichte. 2 Jahre später, die Gurke hätte zur Reparatur gemusst, aber ich hatte kein Geld dafür. Und ich wusste, in Bad Waldsee gibt's da eine gute Werkstatt, die kriegt alles, alle möglichen Autos hin. Wir hatten gerade unser letztes Geld für Freunde, die in Afrika, in Kenia arbeiten, weggeschickt, wollten denen so eine Weihnachtsfreude machen und genau just in so einem Augenblick geht dann eben auch die Gurke kaputt. Und ich dachte, oh, das kann nicht sein, Gott, ey, jetzt gerade ausgehend, jetzt, das gibt's doch gar nicht. Und ich war echt ein bisschen gallig. Aber ich kannte Gott gut genug, um zu wissen, dass er weiß, was richtig ist. Und so bin ich dahin gefahren und ich wusste nicht genau, habe dann zu Hause mit meiner Frau drüber geredet und gesagt, du Liebes, ich weiß nicht genau, wie wir das machen, wenn wir jetzt die Reparatur kriegen von, ich weiß nicht, 2.000, 3.000. Ich muss mit dem Kerl irgendwie einen Deal machen, dass wir das abstottern oder irgendwie in Raten oder was auch immer. Und dann bin ich dahin, habe mich dahin fahren lassen und dann kommt dieser Herr Helmut Gierey, auch den Namen kann ich nicht mehr vergessen, das ist in meinem Herzen drinne. Und der rennt mit mir um das Auto rum, zeigt mir, was er alles gemacht hat und was alles kaputt war und was alles erneuert werden musste. Und ich rechnete innerlich immer wie mit so einem Taschenrechner im Kopf mit. Ja, und dachte, oh ja, hurra, das wird ja jetzt eine spannende Aufgabe. Und dann schaut er mich plötzlich an und sagt, Herr Brandner, und wissen Sie, meine Frau und ich, wir haben vor einigen Jahren uns so eine Gewohnheit gemacht. Immer zu Weihnachten schenken wir einem unserer Kunden die gesamte Rechnung. Und in diesem Jahr haben wir gedacht, wir schenken Ihnen die Rechnung. Und wir wünschen Ihnen echt super Weihnachten und alles Gute. Ey, kennst du irgendeine Werkstätte, die dir eine Rechnung schenkt? Ich hatte das noch nie gehört. Ich stand da, ich wusste nicht genau, ob ich lachen oder weinen soll oder was da eigentlich überhaupt läuft. Ich war fertig, ich bin platt, ich saß in meinem Auto, bin an den Randstreifen gefahren und habe erstmal eine Weile geheult, bis ich irgendwie wieder zu mir kam und dachte, das gibt's doch gar nicht. Aber mir war klar, genau das ist der Punkt. Hey, ist Gott Nummer eins in deinen Lebensbereichen oder nicht? Wenn Gott nicht die Nummer eins ist, musst du dafür sorgen. Wenn Gott die Nummer eins ist, dann sorgt er für die Sachen. Und da liegt der Schlüssel. Deswegen sagt Gott zu dir, ey, mach mich zur Nummer eins. Deswegen das erste Gebot, du sollst Gott, deinen Herrn, lieben mit aller Power, die du hast. Deswegen steht in der Bibel, diene Gott zuerst. Mach ihn echt zur Nummer eins. Und alle anderen Dinge führt er dazu. Wenn du das System für dich in deinem Leben umsetzt, erlebst du, wie Gott die Dinge in Bewegung setzt. Und Gott fängt an für dich, die Sachen zu machen. Gott fängt an für dich zu kämpfen. Habe ich so oft erlebt. Leute, die mich irgendwie fertig machen wollten oder angegriffen haben. Leute, die Verleumdungen gepackt haben. Ich vergesse nie einen Punkt. Da gab es einen Mann in dieser Kirche und er hat permanent gegen uns gearbeitet. Und wir wussten nicht genau, was wir tun sollen, weil wir hatten keine Chance, uns zu verteidigen. Und wir haben gebetet. Und es brauchte kein halbes Jahr. Da flog plötzlich die Ehe auf, der Mann kam aus diesem Kirchengemeinderat raus und wir hatten Ruhe. Und ich dachte, brutal. Wenn wir uns unter Gottes Herrschaft stellen, fängt Gott an, für uns die Dinge in Ordnung zu bringen. Das ist hammermäßig. Und ich will dir das dritte erzählen, warum Gott will, dass 100% von ihm in deinem Leben ist. Der dritte Punkt ist, wenn du unter Gottes Herrschaft lebst, dann gibt er dir seine Kraft. Das ist das Unglaubliche am Christsein, dass Gott dir seine Kraft und seine Möglichkeiten zur Verfügung stellt. Es gibt in der Bibel einen Vers und der heißt, dass wir lernen, Botschafter an Gottes Stelle hier auf der Erde zu sein. Das erste Mal, als ich diesen Gedanken gefasst habe, das war, als ich mit jemandem zu tun hatte, der unter panischen Ängsten litt. Jemand, der nicht alleine irgendwo hingehen konnte. Wenn es dunkel war, war der wie gelähmt. Der konnte noch nicht mal alleine Auto fahren. Der musste immer irgendwelche Leute mitschleppen, damit er überhaupt mit dem Auto von A nach B kam. Und dieser Mann kam zu mir und sagt, ich habe so panische Ängste, ich weiß nicht, was ich tun soll. Die Psychologen und Psychiater, die haben keine Möglichkeiten, die geben mir irgendwelche Mittel, so Psychopharmaka, aber ich krieg diese Angst nicht los, es überfällt mich und ich kann nicht und ich weiß nicht, was ich tun soll. Und ich wusste genau, Gott hat zu mir gesagt, ich bin sein Kind und er hat mir seine Kraft zur Verfügung gestellt. Das passiert, wenn wir Kinder Gottes werden, wenn wir Gott an die erste Stelle gesetzt haben. Er vermittelt uns seine Kraft. Und ich habe zu diesem Mann gesagt, ey, ich glaube, dass das kein Problem ist für Gott. Wir werden beten und ich werde die Kraft Gottes auf ihr Leben legen. Und dann werden sie gucken, was passiert. Und für mich völlig irre, das hätte ich gar nicht erwartet. Der Mann setzt sich hin und ich bete und ich merke plötzlich, der fängt ganz wild an zu atmen und dann wird er ganz ruhig und dann sagt er, hey, wie haben Sie das gemacht? Dann sage ich, was habe ich gemacht? Er sagt, das ist komisch, das ist wie, als wenn da so Wellen von Wärme fast wie Feuer durch mich laufen. Weiß ich auch nicht. Ich habe einfach nur gebetet. Mehr nicht. Das ist komisch. Es ist wie, als wenn da irgendwas von meiner Brust runtergefallen ist. Ja, sage ich, und was denken Sie jetzt? Ja, sagt er, weiß ich auch nicht. Ja, wie kommen Sie denn heute nach Hause? Ja, normalerweise müsste ich jetzt meine Frau anrufen. Ja, sage ich, und was denken Sie, sollten Sie tun? Ja, sagt er, wenn jetzt Gott mich befreit hat und Gott irgendwie mit mir fährt, dann braucht meine Frau eigentlich nicht kommen.
1: Ja. Setzen Sie sich mal ins Auto.
0: Und wenn Sie zu Hause sind, rufen Sie mich an. Und wenn Sie irgendwo zwischendurch anhalten müssen, rufen Sie mich auch an. Also setzte sie sich ins Auto und ich wartete gespannt auf den Anruf und es dauerte gar nicht lange und dann tatsächlich rief er mich an. Und war über sich selber ganz bewegt.
1: Oh, ich bin zu Hause. Ganz alleine. Wow.
0: Ja, sagst du, meine Güte, das kann jeder, oder? Klar kann das jeder. Aber ich sag dir was, wenn du über Jahre, fast ein Jahrzehnt unter diesen Ängsten gelitten hast, ist das eine Riesenleistung. Und ich dachte, hey, was passiert da? Wir fingen an für Leute zu beten, die Krebs hatten und die wurden gesund. Und ich dachte, Mann, oh Mann, Gott, was machst du? Das ist ja Hammer. Ich vergesse es nie. Eine Frau kommt nach vorne und sagt, wissen Sie, wir sind schon 6 Jahre verheiratet. Und mein Mann ist unfruchtbar und wir kriegen keine Kinder. Und wenn die das erzählt, fällt mir ganz heiß diese Bibelvers ein. Ja, wo da gab es so eine Frau, die hieß Hannah, die war unfruchtbar. Und die hat gebetet und Gott hat sie ganz spontan angerührt. Und diese Stelle fällt, während die das sagt, fällt mir das ein und ich sage, ich glaube, Gott hat beschlossen, dass sie Kinder kriegen sollen. Setzen Sie sich hin. Hand drauf, gebetet. Und die Frau gesegnet mit Fruchtbarkeit. Ich war zu Hause, Frau, Einsatz, alles vergessen. Plötzlich klingelt das Telefon. Ah, ich habe ein Kind! Oh, liebe Güte, was denn jetzt los? Und ich wusste nicht mehr, wer das war. Ich hatte den Namen der Frau völlig ausgeblendet. Dann sagt sie, Sie haben das gesagt. Ich krieg ein Kind. Ich habe ein Kind. Eine kleine Sarah. Ja. Und ich dachte, wow. Gott, du machst ja verrückte Dinge. Ich hatte damit überhaupt nicht gerechnet. Das war völlig aus meinem Gedächtnis raus. Und ich staunte und ich dachte, Gott, du hast uns so eine unglaubliche Power gegeben, wenn wir deine Kinder sind. Das ist ja fast nicht normal. Und die wenigsten Leute, die Christen sind, erleben diese Power. Warum nicht? Die Situation ist ganz einfach. Der Satz ist folgender. Ist Gott echt die Nummer 1 in deinem Leben in allen Bereichen, ja oder nein? Weil Gott wird seine Kraft nur denen geben, die wirklich seine Kinder sind und ihm nachfolgen. Den anderen nicht. Deswegen denk gut drüber nach. Bist du echt Kind Gottes? Ist Jesus wirklich der Chef in all deinen Lebensbereichen? Ja oder nein? Das ist der Schlüssel, ob Gottes Kraft in deinem Leben wirkt oder nicht. Und hier liegt der Punkt. Das bedeutet nicht, dass du nicht auch angegriffen werden kannst. Natürlich kannst du angegriffen werden, aber Gott steht dazu. Gott stellt sich zu dir und dann staunst du, wie er das Ding in Bewegung bringt. Wenn Gott für dich ist, sagt die Bibel, kann niemand mehr gegen dich bestehen. Das ist eine Wahnsinnsaussage. Wenn Gott für dich ist, weil wer kann Gott tatsächlich überwältigen? Niemand. Nichts auf dieser Erde. Und das ist der Schlüssel. Und heute Abend sollst du dich fragen, hey, ist Gott echt Nummer 1? Habe ich ihm alle meine Lebensbereiche gegeben? Habe ich verstanden, dass wenn er der Hirte ist, er für die Sachen sorgt und ich mir keine Sorgen mehr machen muss? Und habe ich verstanden, dass er mir Kraft gegeben hat und ich diese Kraft in meinem Leben umsetzen muss. Das ist deine Herausforderung. Wirklich das Wichtigste an die wichtigste Stelle zu setzen. Und das Wichtigste in deinem Leben ist, Gott ist der Chef. Und er hat einen Plan für dich. Und du dienst ihm mit allem, was du hast. Und dann siehst du, wie Gott für dich die Dinge in Bewegung bringt. Und wenn du diese Entscheidung nicht triffst, dann wirst du vielleicht ein frommer, netter Mensch werden. Du wirst vielleicht in irgendeiner christlichen Gemeinde sein, aber du wirst nie Gottes Power erleben, du wirst nie erleben, wie durch dein Leben wirklich Veränderung geschieht, und am Ende wirst du sagen, Christsein ist echt eine frustige, langweilige Geschichte. Aber nicht, weil Gott das wollte, sondern weil du diese Grundsatzentscheidung nicht richtig gemacht hast. Weil du unten das Hemd falsch geknüpft hast. Gott war nicht Nummer eins. Und weil Gott für dich ein riesenspannendes Leben vorbereitet hat, weil er für dich eine tolle Zukunft hat, weil er für dich schon weiß, was alles aus deinem Leben herauskommen soll, lädt er dich ein und sagt, hey, setz mich an die erste Stelle. In Matthäus 6, Vers 33 heißt es so, trachte zuerst, nimm alle deine Kraft zusammen und such zuerst die Sache Gottes und alles andere gibt er dir dazu. Das ist meine Lebenserfahrung, das ist, was Gott sagt, und du kannst entscheiden, ob das in deinem Leben so läuft oder nicht. Was musst du tun? Die erste und entscheidende Sache ist zu sagen, Jesus, komm in mein Leben und sei du der Chef. Und die zweite Sache ist, bei jeder darauf folgenden Entscheidung, die du zu treffen hast, zu sagen, Janko hatte so nette Armbänder um, da steht drauf, What would Jesus do? Englisch natürlich, wie sich das gehört. Was würde Jesus machen? Was würde Jesus wollen? Hier liegt der Schlüssel. Wenn du darin wachsen willst, dass Gott erst die Nummer eins in dir und in deinem Leben ist. Das ist die tägliche Grundsatzentscheidung, die du triffst. Das ist der tägliche Gedanke, den du bewegst. Was würde Jesus heute machen? Und plötzlich weißt du am Sonntagmorgen, was würde Jesus machen? Im Bett liegen und rumgammeln? Nee, würde er nicht. Sondern was würde er machen? Genau. Völlig simple Entscheidung. Ganz einfach. Und plötzlich merkst du, ey, ist Jesus Nummer eins oder nicht? Sportschau läuft, Länderspiel und es ist Jugendabend. Was würde Jesus machen? Genau, der wäre im Jugendabend. Und alle, die hofften, dass das Länderspiel kommt, vergiss es einfach fröhlich. Ja, das interessiert Jesus nicht, die Bohne. Ich sage ja nicht, dass Fußballspielen schlecht ist, aber Freunde, ihr müsst die Priorität richtig setzen. Was ist der Punkt? Oh, meine Karriere ist wichtig. Ich staune immer über meine Leute in der Gemeinde, die alle so in diesem Geschäftsleute-Ding sitzen. Und dann frage ich sie und sage, ey Leute, wann habt ihr Urlaub? Wann habt ihr Feiertag? Oh, immer am Sonntag. Und was macht ihr am Sonntag? Ey, passt es doch klar, wir gehen in die Kirche. Ist doch ganz logisch, oder? Hey, Priorität ist richtig. Nummer eins muss Nummer eins bleiben. Was machst du in der Schule? Frag dich das, was würde Jesus machen? Und plötzlich kann Schule total spannend sein. Ja, das finde ich so nett, wenn ich mit meinen Nachbarn zusammensitze. Wir hatten neulich so einen Kaffee trinken. Und eine von diesen Ladies erzählt plötzlich, dass sie krank ist. Was würde Jesus machen mitten beim Kaffee trinken? Was glaubst du, was er tun würde? Weiter Himbeersahnetorte essen. Ja, nein. Das ist der Punkt. Und ich wusste genau, was ich tun muss. Ich muss die Nachbarin fragen, ob ich für sie beten kann. Das sprengt denn meistens so diesen Kaffeenachmittag, aber ist nicht so schlimm. Ich lese in der Bibel oft genug, wenn Jesus irgendwo hingegangen ist, dann hat er auch den Laden gesprengt. So, insofern finde ich das ganz normal. Wenn du drin bist in der Situation, frag dich, was würde Jesus machen? Und während du Fernsehen guckst und irgendwelche Sendungen siehst, merkst du plötzlich, ey, Jesus würde den Film nicht angucken. Moment mal, weißt du, ey, es ist Zeit auszumachen. Ich habe einen Pastorenkollegen, der sagt, hey, für mich ist Fernsehen echt ein Problem, weil ich weiß nicht genau, wann der Knopf ist zum Ausmachen. Und was hat er gemacht? Er hat den ganzen Fernseher rausgeschmissen. Er lebt auch ohne Fernseher, sehr entspannt. So frag dich das, was würde Jesus machen? Ich habe eine total süße, liebe Dame in der Gemeinde gehabt. Bin mittlerweile aus der Gemeinde in eine andere gegangen, um da weiterzuarbeiten. Aber als die zum Glauben kam, das fand ich total hammerhart. Die arbeitete in so einem Hotel. Hotelfachfrau, glaube ich, nennt man das. Und die sah unglaublich gut aus. Und es gab keinen Mann, der sie nicht irgendwie doof angelabert hat. Und sie hatte einen Tassilo, ganz langjähriger Freund. Und sie fand zum Glauben. Und dann kam sie zu mir und dann sagt sie, hey Pastor, was ist eigentlich los mit all diesen Typen, die ich da hab? Dann sage ich immer, willst du sie heiraten? Nee. Sag ich, kannst du mit denen so zusammenleben? Tja. Sag ich ehrlich, stell dir vor, Jesus würde auf deinem Bett sitzen. Was würdest du machen?
1: Na nix natürlich.
0: Genau. In der Nacht klingelt mein Telefon und ich konnte den Hörer so einen halben Meter von meinem Ohr weghalten. Und ein Mann röhrte in das Telefon und fluchte und schimpfte. Und ich wusste gar nicht genau, was da läuft. Und dann sage ich, darf ich mal fragen, wer Sie sind?
1: Na, Tassilo natürlich! Und Sie haben meiner Christiane eingeflößt, dass sie meine Sachen rausschmeißen soll!
0: Nee, habe ich nicht. Ich habe ihr nur gesagt, sie sollte sich überlegen, was Jesus tun würde. Und Jesus würde Ehebruch und Jesus würde Hurerei und Zusammenleben ohne verheiratet zu sein. Jesus würde das nicht akzeptieren und deswegen hat sie den Kram rausgeschmissen. Mein lieber Mann. Dauerte gar nicht lange. Plötzlich saß Tassilo bei uns im Gottesdienst. Und machte das frömmste Gesicht der Welt. Und nach dem Gottesdienst habe ich ihn gegriffen. Habe ich gesagt, schön, dass Sie da sind. Aber wenn Sie nur hier sind, um die Braut abzugreifen, sage ich Ihnen, da ist die Tür. Überlegen Sie sich gut, warum Sie da sind. Und überlegen Sie sich gut, ob Sie Gott wollen oder ob Sie nur über die fromme Masche sich eine Lady aufreißen wollen. Harte Worte für ihn. Heute sind die verheiratet, haben 3 Kinder und er arbeitet als Gemeindeältester. Also ist gut ausgegangen, die Sache. Aber der Punkt war, Freunde, überlegt es gut. Ist Jesus Nummer 1 oder nicht? Das fängt in deinem Alltag an. Das geht bis in deine Knete rein. Ist Gott Nummer 1 oder nicht? Wir hatten eine Gemeindebausituation. Und eine ganz süße ältere Dame kommt zu mir. Und dann sagt sie zu mir, du weißt ja, ich werde 60. Ja, sage ich, Elfriede, ich weiß, du bist 60. Und mein Mann, der Hanno, ne, der hat mir jetzt so einen kleinen Mercedes geschenkt. Super. Und dann sagt sie, weißt du, Pastor, und als er mir den geschenkt hat, da habe ich gedacht, wir wollen doch jetzt in der Gemeinde bauen, ne? Dann habe ich gedacht, Jesus kann den bestimmt viel besser gebrauchen, weil ich kann auch mit dem Alten fahren. Dann hat die Dame, ohne ihrem Mann Bescheid zu sagen, den Mercedes verkauft. Und für das Gemeindeprojekt das Geld gegeben. Am Sonntag danach kommt Hanno zu mir. Pastor, hast du gehört, was Elfriede mit meinem Geschenk gemacht hat? Ja, Hanno, habe ich. Pastor, weißt du was? Ich habe mich so geschämt. Ich habe unseren Daimler verkauft. Und hier hast du das Geld. Wir fahren jetzt VW. Hammer! Ich habe gedacht, es reißt mich vom Stuhl. Das kann doch wohl nicht sein, oder? Da konnte er sich ja von seiner Frau schlecht lumpen lassen. Ja, das hat seine männliche Ehre nicht ausgehalten. Und ich dachte, wow! denk gut über den Gedanken nach. Was wäre, wenn Jesus zu dir sagt, ey, für das nächste halbe Jahr ist McDonald's gestrichen. Nimm das Geld und pack das in die Gemeinde, damit die einen neuen Pastor bezahlen können oder was auch immer. Was wäre, wenn Jesus anfängt zu dir zu reden und sagt, lass es einfach. Denk mal drüber nach, wann hast du das letzte Mal darüber nachgedacht, ob du das Geld ausgeben solltest oder ob Jesus das nicht für einen anderen Zweck viel besser verwenden könnte. Verstehst du das? Was würde Jesus machen? Hey, das ist der Punkt, wenn Gott die Nummer eins ist. Fang an, darüber nachzudenken. Und du wirst merken, Gott kommt mit all seinem Segen in dein Leben rein. Aber die entscheidende Frage ist, hey, ist Jesus Nummer eins oder nicht? Dann musst du nicht mehr eine Frage stellen. Heute habe ich mit jemandem debattiert. Er sagte zu mir, du, ich muss heute zum Geburtstag. Dann sage ich, nee, musst du nicht. Doch, muss ich. Sag ich, wer zwingt dich? Heute ist Gottesdienst. Wer ist Nummer eins? Denk nach, wenn du solche Sachen machst. Wenn Gott wirklich Nummer eins ist, ist er wirklich Nummer eins oder ist Gott Nummer irgendwas? Fang an, dich das zu fragen, weil das ist der entscheidende Punkt, ob Gottes Segen in deinem Leben ist, ob Gottes Kraft in deinem Leben ist, ob aus deinem Leben wirklich das rauskommt, was Gott geplant hat oder nicht. Wenn er nicht Nummer eins ist, tu, was du willst, es wird nichts rauskommen aus deinem Leben. Und ich schließe mit diesem Satz, der in der Bibel steht. Da sagt Jesus, was hilft es dem Menschen, wenn er den Reichtum der ganzen Welt hat? Und am Ende geht er mit seiner Seele zum Teufel. Was nützt dir der ganze Kram? Am Ende umsonst gelebt. Hey, ich war der reichste Mann der Welt. Hast du schon mal gesehen, dass irgendwie ein Leichenwagen mit Anhänger vorbeifährt? Ey, du nimmst nichts mit. Du nimmst nichts mit. Ja? Normalerweise gehst du einfach leer raus. Völlig egal, wie viel Knete und wie viel Schotter du hattest. Völlig egal, wie viele Autos in deiner Garage standen oder wie viele Immobilien dein eigen waren. Wenn du gestorben bist, ist das Thema fertig. Und dann stehst du vor Gott und dann sagst du, ey. Und Gott sagt, hey, was hast du gemacht? Hast du meine Sache an die erste Stelle gesetzt? Oh Gott, ich hatte ein paar Häuser. Na und? Von Motten und Rost gefressen. Fertig. Mehr nicht. Mehr bleibt nicht übrig. Okay, deshalb sagt Gott zu dir, ich will nicht weniger als dein ganzes Leben. Weil dann kann ich für dich sorgen. Dann kann ich dich beschützen. Dann kann ich dich segnen. Auch vor dir selber dich bewahren. Dann kann ich das Gute in dein Leben reingeben. Dann kann ich durch dich hindurch den Segen für diese Welt freisetzen. Das ist nämlich Gottes Ziel, wenn wir ihm dienen. Dass er uns gebraucht, um in dieser Welt total positiv Veränderung zu schaffen. Das ist unser Job. Deswegen sind wir hier. Und das passiert alles, wenn du ihn an die erste Stelle setzt. So, heute Abend, nimm einfach mal eine Minute und denk drüber nach. Ist Gott echt Nummer eins oder nicht? Und wenn nicht, ist heute der Termin, wo du das ändern musst. Und sagen, hey Gott, das muss ich radikal ändern. Weil ich will nicht dauernd vom Teufel beklaut werden. Ich will mir nicht immer selber durch meine eigene Selbstsucht und mein eigenes kaputtes Wesen beinstellen. Ich will wirklich rein in deinen Segen. Ich will rein in deine Fülle. Ich lade dich ein, mit mir zu beten. Beten heißt, wir orientieren uns ganz bewusst auf Gott hin. Jesus, und du warst radikal. Bei dir gab es noch 100% oder gar nicht. So radikal bist du gewesen, dass du sogar dein eigenes Leben geopfert hast, um für uns Vergebung zu schaffen und damit einen echten Zugang zu Gott, dem Vater. Du hast immer 100% gegeben, Herr. Aber du lädst uns ein, mindestens genauso 100% zu geben. Damit all die Segnungen, all die guten Pläne des Vaters in unserem Leben zum Durchbruch kommen. Vater, und du kannst nur segnen, was wir dir in die Hand gegeben haben. Du kannst nur schützen und bewahren, was wir dir übergeben. Und ich bete jetzt für Menschen, die immer noch krampfhaft sich selber festhalten. Und immer noch in dieser Illusion leben, sie könnten tatsächlich ihr Leben besser führen, als du es könntest. die tatsächlich glauben, dass sie dem Teufel viel besser Widerstand leisten können, als du das kannst. Die ihre Beraubungssituation besser regeln können, als du das könntest. Jesus, und ich bete heute Abend, dass Leute sich echt entscheiden für dich. Aber nicht so ein 50% Christ sein, sondern echt 100%. Ich bete, dass heute Leute echt Entscheidungen treffen und sagen, das stimmt, ich will tun, was Gott will. Ich will mein Leben nach dieser Prämisse ausrichten, was würde Jesus machen? Und ich will aufhören mit der Sünde, ich will aufhören mit dem halben Kram, ich will aufhören mit dem ganzen Zeug in meinem Leben. Und Gott, Vater, du sollst wirklich die Nummer eins sein. Ich möchte, dass aus meinem Leben eine totale Veränderung freigesetzt wird, dass wirklich Kraft Gottes aus meinem Leben rausgeht und Menschen positiv berührt und verändert werden. Ich will, dass aus meinem Leben echt Geschichte entsteht. Ich habe keine Lust mehr auf so ein mickriges Christsein. Und wenn du merkst, dass Gott echt zu dir geredet hat und das in deinem Herzen ist, und du merkst, dieser Schritt ist total wichtig für dich, dann ist das so ein Meilenstein heute Abend, den du setzen musst. Und Steine, die was aussagen sollen, die rammt man in die Erde, dass sie für alle sichtbar sind. Und deshalb lade ich dich ein, wenn du spürst, dass du mit Gott so eine Entscheidung treffen willst, dann lade ich dich ein auf deinen Platz, dass du einfach aufstehst und sagst, ja Herr, ich möchte jemand sein, der echt Rückgrat hat. Und sag, Jesus, mit dir ganz. Ich merke, da sind so viele Bereiche, die sind nur 30% oder 10% oder noch nicht mal. Aber ich will das. Gott, ich möchte, dass du die Nummer eins bist, dass du wirklich anfängst, mein Leben zu führen. Dann lade ich dich ein, wenn du das jetzt empfindest, hey, das möchte ich gerne. Ich möchte da wirklich ein klares Signal auch für mich selber setzen. Hey, nimm allen Mut zusammen. Wehr dich gegen Menschenfurcht. Wehr dich gegen all das, was dich runterziehen will. Und sag Gott, es ist dran für mich. Ich will eine klare Sache machen. Dann lade ich dir jetzt ein, das einfach sichtbar zu machen. Sei ein Mann, sei eine Frau und sag, okay, es ist Zeit, das Ding durchzubringen.

0: Ich weiß, für mein eigenes Leben war das total entscheidend, Punkte zu setzen, wo ich aufgehört habe zu spielen und ernst gemacht habe. Und das ist für dich genauso. Jesus, und du hast alles gegeben. Du hast zu deinen Nachfolgern gesagt, empfangt meinen Heiligen Geist. Und du hast uns einen Geist der Kraft gegeben. Und ich bete jetzt, dass dieser Geist der Kraft hineinkommt in all diese Leute Gottes, die aufgestanden sind und die sagen, ich will, Herr. Dass du sie befähigst und autorisierst, wirklich in diesem Kampf des Glaubens echt stark zu sein. Aus deiner Stärke, aus deinem Leben heraus zu agieren. Dass all die Bereiche, die bisher der Teufel in irgendeiner Form manipulieren konnte, dass die abgeschnitten werden. Und dass du, Jesus, da reinkommst. Herr Jesus, ich bete, dass das eine Veränderung ist, die sie selber spüren, aber auch die Menschen, die um sie rum sind, dass sie die spüren. Dass da eine heilige Radikalität in ihr Leben kommt. Sünde nicht mehr zu dulden, nicht mehr zu tolerieren. Sondern wirklich zu leben. Jesus, was würdest du tun? Und ich glaube daran, Herr, dass da eine Bewegung entsteht, die Leben verändert, die Familien verändert, die Dörfer und Städte erneuert, die ganze Kirchengemeinden packt, die Schulen packen kann. Herr, am Ende bete ich dafür, dass eine Menge Menschen aufstehen, die ihr Christsein tatsächlich aus dir heraus leben und nicht aus Religion und nicht aus Tradition heraus. Und ich bete, Geist Gottes, dass du sie wirklich nimmst jetzt. Und du siehst ihre Entscheidung, du siehst ihren Entschluss. Und du gibst ihnen, was sie wollen. Aus deiner Fülle und aus deiner Kraft heraus. Und machst sie zu echten Kämpfern, zu Überwindern. So steht das in der Bibel. Und ich bete, dass dieser Geist des Überwindens, diese Kühnheit von Gott in euch kommt. Und euch berührt und mit euch geht und durch euch durch an andere Leute weitergegeben wird. Und ihr euch nicht mehr klein macht, sondern stark seid im Namen unseres Herrn Jesus Christus. Und wenn ihr das glaubt, sagt doch mal laut und kräftig Amen. Halleluja. Danke. Ihr dürft euch gerne wieder hinsetzen.
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Paulus, ein Knecht Jesu Christi, berufen zum Apostel, ausgesondert zu predigen das Evangelium Gottes, welches er zuvor verheißen hat durch seine Propheten in der Heiligen Schrift, von seinem Sohn Jesus Christus, unserem Herrn, der geboren ist aus dem Geschlecht Davids nach dem Fleisch und nach dem Geist, der da heiligt, eingesetzt ist als Sohn Gottes in Kraft durch die Auferstehung von den Toten. Durch ihn haben wir empfangen Gnade und Apostelamt, in seinem Namen den Gehorsam des Glaubens aufzurichten unter allen Heiden, zu denen auch ihr gehört, berufen von Jesus Christus, allen Geliebten Gottes und berufenen Heiligen zu Rom. Gnade sei mit euch und Friede von Gott, unserem Vater, und dem Herrn Jesus Christus. Aufs Erste danke ich meinem Gott durch Jesus Christus, euer Allerhalben, dass man von eurem Glauben in aller Welt spricht. Denn Gott ist mein Zeuge, welchem ich diene in meinem Geist am Evangelium von seinem Sohn, dass ich ohne Unterlass euer Gedenke und alle Zeit in meinem Gebet flehe, ob sich's einmal zutragen wollte durch Gottes Willen, dass ich zu euch käme. Denn mich verlangt euch zu sehen, auf dass ich euch mitteile, etwas von geistlicher Gabe euch zu stärken, das heißt, dass ich samt euch getröstet würde durch euren und meinen Glauben, den wir miteinander haben. Ich will euch aber nicht verschweigen, liebe Brüder, dass ich mir oft habe vorgesetzt, zu euch zu kommen, bin aber verhindert bisher, damit ich auch unter euch Frucht schaffte, gleich wie unter anderen Heiden. Ich bin ein Schuldner der Griechen und der Nichtgriechen, der Weisen und der Nichtweisen. Darum, so viel an mir ist, bin ich wohlwillens, auch euch zu Rom das Evangelium zu predigen. Denn ich schäme mich des Evangeliums von Christus nicht. Denn es ist eine Kraft Gottes, die da selig macht alle, die daran glauben, die Juden vornehmlich und auch die Griechen. Denn darin wird offenbart die Gerechtigkeit, die vor Gott gilt, welche kommt aus Glauben in Glauben, wie denn geschrieben steht, der Gerechte wird aus Glauben leben. Denn Gottes Zorn vom Himmel wird offenbart über alles gottlose Wesen und Ungerechtigkeit der Menschen, die die Wahrheit in Ungerechtigkeit gefangen halten. Denn was man von Gott erkennen kann, ist unter ihnen offenbar. Gott hat es ihnen offenbart. Denn Gottes unsichtbares Wesen, das ist seine ewige Kraft und Gottheit, wird ersehen seit der Schöpfung der Welt und wahrgenommen an seinen Werken, so dass sie keine Entschuldigung haben. Sie wussten, dass ein Gott ist, und haben ihn nicht gepriesen als einen Gott, noch ihm gedankt, sondern haben ihre Gedanken dem Nichtigen zugewandt, und ihr unverständiges Herz ist verfinstert. Da sie sich für weise hielten, sind sie zu Narren geworden und haben verwandelt die Herrlichkeit des unvergänglichen Gottes in ein Bild gleich dem eines vergänglichen Menschen und der Vögel und der vierfüßigen und der kriechenden Tiere. Darum hat sie auch Gott dahingegeben in ihrer Herzen Gelüste, in Unreinigkeit, zu schänden ihre eigenen Leiber an sich selbst, sie, die Gottes Wahrheit verwandelt haben in Lüge und haben geehrt und gedient dem Geschöpf statt dem Schöpfer, der da gelobt ist in Ewigkeit. Amen. Darum hat sie Gott auch dahingegeben in schändliche Lüste, denn ihre Weiber haben verwandelt den natürlichen Umgang in den unnatürlichen. Desgleichen auch die Männer haben verlassen den natürlichen Umgang mit dem Weibe und sind aneinander entbrannt in ihren Lüsten und haben Mann mit Mann Schande getrieben und den Lohn ihrer Verirrung, wie es ja sein musste, an sich selbst empfangen. Und gleich wie sie es für nichts geachtet haben, dass sie Gott erkannten, hat sie auch Gott dahingegeben in verworfenen Sinn, zu tun, was nicht taugt, voll alles Unrechten, Schlechtigkeit, Habsucht, Bosheit, voll Neides, Mordes, Haders, List, Tücke, Ohrenbläser,
Verleumder, Gottesverächter, Frevler, hoffärtig, ruhmredig, auf Böses sinnend, den Eltern ungehorsam, unvernünftig, treulos, lieblos, unbarmherzig. Sie wissen, dass, die solches tun, nach Gottes Recht des Todes würdig sind. Aber sie tun es nicht allein, sondern haben auch Kapitel Gefallen 2. an denen, die es tun. Darum, o Mensch, kannst du dich nicht entschuldigen, wer du auch bist, der da richtet. Denn worin du den anderen richtest, verdammst du dich selbst, weil du eben dasselbe tust, was du richtest. Wir aber wissen, dass Gottes Urteil ist Recht über die, so solches tun. Denkst du aber, o Mensch, der du richtest die, so solches tun, und tust auch dasselbe, dass du dem Urteil Gottes entrinnen werdest? Oder verachtest du den Reichtum seiner Güte, Geduld und Langmütigkeit? Weißt du nicht, dass dich Gottes Güte zur Buße leitet? Du aber nach deinem verstockten und unbußfertigen Herzen häufest dir selbst den Zorn auf den Tag des Zorns und der Offenbarung des gerechten Gerichtes Gottes, welcher geben wird einem jeglichen nach seinen Werken. Ewiges Leben denen, die in aller Geduld mit guten Werken trachten nach Preis und Ehre und unvergänglichem Wesen. Ungnade und Zorn aber denen, die da zänkisch sind und der Wahrheit nicht gehorchen, gehorchen aber der Ungerechtigkeit. Trübsal und Angst über alle Seelen der Menschen, die da Böses tun, vornehmlich der Juden und auch der Griechen. Preis aber und Ehre und Friede allen denen, die da Gutes tun, vornehmlich den Juden und auch den Griechen. Denn es ist kein Ansehen der Person vor Gott. Welche ohne Gesetz gesündigt haben, die werden auch ohne Gesetz verloren gehen. Und welche unter dem Gesetz gesündigt haben, die werden durchs Gesetz verurteilt werden. Denn vor Gott sind nicht, die das Gesetz hören, gerecht, sondern die das Gesetz tun, werden gerecht sein. Denn wenn die Heiden, die das Gesetz nicht haben, doch von Natur tun des Gesetzes Werk, so sind sie, obwohl sie das Gesetz nicht haben, sich selbst ein Gesetz. Denn sie beweisen, des Gesetzes Werk sei geschrieben in ihrem Herzen, da ja ihr Gewissen es ihnen bezeugt, dazu auch die Gedanken, die sich untereinander verklagen oder auch entschuldigen. An dem Tag, da Gott das Verborgene der Menschen durch Jesus Christus richten wird, wie es mein Evangelium bezeugt. Du aber heißest ein Jude und verlässest dich aufs Gesetz und rühmst dich Gottes und weißt seinen Willen. Und weil du aus dem Gesetz unterrichtet bist, prüfst du, was das Beste zu tun sei, und willst dich vermessen, ein Leiter zu sein der Blinden, ein Licht derer, die in Finsternis sind, ein Erzieher der Törichten, ein Lehrer der Einfältigen, hast im Gesetz vor Augen, was zu erkennen und wahr ist. Du lehrst nun andere und lehrst dich selber nicht? Du predigst, man solle nicht stehlen und du stiehlst? Du sprichst, man solle nicht Ehe brechen und du brichst die Ehe? Du verabscheust die Götzen und beraubst ihre Tempel? Du rühmst dich des Gesetzes und schändest Gott durch Übertretung des Gesetzes? Denn euretalben wird Gottes Name gelästert unter den Heiden, wie geschrieben steht. Die Beschneidung ist wohl Nütze, wenn du das Gesetz hältst. Hältst du aber das Gesetz nicht, so bist du aus einem Beschnittenen schon ein Unbeschnittener geworden. Wenn nun der Unbeschnittene hält, was nach dem Gesetz recht ist, meinst du nicht, dass dann der Unbeschnittene wird dem Beschnittenen gleich geachtet? Und so wird, der von Natur unbeschnitten ist und das Gesetz vollbringt, dir ein Richter sein, der du unter dem Buchstaben und der Beschneidung stehst und das Gesetz übertrittst. Denn nicht das ist ein Jude, der auswendig ein Jude ist, auch ist nicht das eine Beschneidung, die auswendig am Fleisch geschieht.
sondern das ist ein Jude, der es inwendig verborgen ist. Und die Beschneidung des Herzens ist eine Beschneidung, die im Geist und nicht im Buchstaben geschieht. Eines solchen Lob ist nicht von Menschen, sondern von Gott. Was sagen wir denn von Abraham, unserem Vater, nach dem Fleisch, das er erlangt habe? Das sagen wir. Ist Abraham durch die Werke gerecht, so hat er wohl Ruhm, aber nicht vor Gott. Denn was sagt die Schrift? Abraham hat Gott geglaubt, und das ist ihm zur Gerechtigkeit gerechnet. Dem aber, der mit Werken umgeht, wird der Lohn nicht aus Gnade zugerechnet, sondern aus Pflicht. Dem aber, der nicht mit Werken umgeht, glaubt aber an den, der die Gottlosen gerecht macht, dem wird sein Glaube gerechnet zur Gerechtigkeit. Wie ja auch David sagt, dass die Seligkeit sei allein des Menschen, welchem Gott zurechnet die Gerechtigkeit ohne Zutun der Werke, wenn er spricht: Selig sind die, welchen ihre Ungerechtigkeiten vergeben sind und welchen ihre Sünden bedeckt sind. Selig ist der Mann, welchem der Herr die Sünde nicht zurechnet. Diese Seligpreisung nun, gilt sie den Beschnittenen oder auch den Unbeschnittenen? Wir sagen doch, dem Abraham ist sein Glaube zur Gerechtigkeit gerechnet. Wie ist er ihm denn zugerechnet? Als er beschnitten oder als er noch unbeschnitten war? Ohne Zweifel, nicht als er beschnitten, sondern als er unbeschnitten war. Das Zeichen der Beschneidung aber empfing er zum Siegel der Gerechtigkeit des Glaubens, welchen er hatte, als er noch nicht beschnitten war. So sollte er ein Vater werden aller, die da glauben und nicht beschnitten sind, damit ihnen ihr Glaube gerechnet werde zur Gerechtigkeit. Und sollte auch ein Vater werden der Beschnittenen, derer nämlich, die nicht allein beschnitten sind, sondern auch wandeln in den Fußtapfen des Glaubens, welcher war in unserem Vater Abraham, als er noch nicht beschnitten war. Denn die Verheißung, dass er sollte der Welt Erbe sein, ist Abraham oder seinen Nachkommen nicht geschehen durchs Gesetz, sondern durch die Gerechtigkeit des Glaubens. Denn wenn die vom Gesetz Erben sind, so ist der Glaube nichts, und die Verheißung ist abgetan. Denn das Gesetz richtet nur Zorn an. Wo aber das Gesetz nicht ist, da ist auch keine Übertretung. Derhalben muss die Gerechtigkeit durch den Glauben kommen, auf dass sie sei aus Gnaden und die Verheißung festbleibe allen Nachkommen, nicht denen allein, die unter dem Gesetz sind, sondern auch denen, die des Glaubens Abrahams sind. Der ist unser aller Vater, wie geschrieben steht: Ich habe dich gesetzt zum Vater vieler Völker. Vor Gott, dem er geglaubt hat, der da lebendig macht die Toten und ruft dem, was nicht ist, dass es sei. Und er hat geglaubt auf Hoffnung, da nichts zu hoffen war, auf dass er würde ein Vater vieler Völker, wie denn zu ihm gesagt ist: So soll dein Geschlecht sein. Und er ward nicht schwach im Glauben, sah auch nicht an seinen eigenen Leib, welcher schon erstorben war, weil er fast hundertjährig war, noch den erstorbenen Leib der Sarah. Denn er zweifelte nicht durch Unglauben an der Verheißung Gottes, sondern ward stark im Glauben und gab Gott die Ehre und wusste aufs Allergewisseste, was Gott verheißt, das kann er auch tun. Darum ist's ihm auch zur Gerechtigkeit gerechnet. Das ist aber geschrieben nicht allein um seinetwillen, dass es ihm zugerechnet ist, sondern auch um unsertwillen, welchen es soll zugerechnet werden, wenn wir glauben an den, der unseren Herrn Jesus auferweckt hat von den Toten, welcher ist um unserer Sünden willen dahingegeben
und um unserer Rechtfertigung willen auferweckt. Was haben denn die Juden für einen Vorzug oder was nützt die Beschneidung? Sehr viel und auf jegliche Weise. Zum Ersten, ihnen ist anvertraut, was Gott geredet hat. Dass aber etliche nicht treu waren, was liegt daran? Sollte ihre Untreue Gottes Treue aufheben? Das sei ferne. Es bleibe vielmehr so. Gott ist wahrhaftig und alle Menschen Lügner. Wie geschrieben steht, auf dass du gerecht erfunden werdest in deinen Worten und obsiegest, wenn man mit dir rechtet. Ist's aber so, dass unsere Ungerechtigkeit Gottes Gerechtigkeit ins Licht stellt, was wollen wir sagen? Ist Gott dann nicht ungerecht, wenn er über uns zürnt? Ich rede so nach Menschenweise. Das sei ferne. Wie könnte sonst Gott die Welt richten? Wenn aber die Wahrheit Gottes durch meine Lüge herrlicher wird zu seinem Preis, warum sollte ich dann noch als ein Sünder gerichtet werden? Sollten wir es dann nicht vielmehr so halten, wie wir verlästert werden und wie etliche vorgeben, dass wir sagen, lasset uns Übles tun, auf das Gutes daraus komme. Deren Verdammnis ist ganz recht. Was sagen wir denn nun? Haben wir einen Vorzug? Gar keinen. Denn wir haben soeben bewiesen, dass beide, Juden und Griechen, alle unter der Sünde sind, wie denn geschrieben steht, da ist keiner, der gerecht sei, auch nicht einer. Da ist keiner, der verständig sei. Da ist keiner, der nach Gott frage. Sie sind alle abgewichen und allesamt untüchtig geworden. Da ist keiner, der Gutes tue, auch nicht einer. Ihr Schlund ist ein offenes Grab. Mit ihren Zungen handeln sie trüglich. Otterngift ist unter ihren Lippen. Ihr Mund ist voll Fluchens und Bitterkeit. Ihre Füße sind eilend, Blut zu vergießen. Auf ihren Wegen ist lauter Schaden und Herzeleid. Und den Weg des Friedens wissen sie nicht. Es ist keine Furcht Gottes bei ihnen. Wir wissen aber, was das Gesetz sagt, das sagt es denen, die unter dem Gesetz sind, auf dass aller Mund gestopft werde und alle Welt vor Gott schuldig sei, weil kein Fleisch durch des Gesetzes Werke vor ihm gerecht sein kann. Denn durch das Gesetz kommt Erkenntnis der Sünde. Nun aber ist ohne Zutun des Gesetzes die Gerechtigkeit, die vor Gott gilt, offenbart, bezeugt durch das Gesetz und die Propheten. Ich rede aber von solcher Gerechtigkeit vor Gott, die da kommt durch den Glauben an Jesus Christus zu allen, die da glauben. Denn es ist hier kein Unterschied. Sie sind allzumal Sünder und mangeln des Ruhmes, den sie bei Gott haben sollten, und werden ohne Verdienst gerecht aus seiner Gnade durch die Erlösung, die durch Christus Jesus geschehen ist. Den hat Gott für den Glauben hingestellt in seinem Blut als Sühnopfer, damit Gott erweise seine Gerechtigkeit. Denn er hat die Sünden vergangener Zeiten getragen in göttlicher Geduld. Und nun zu diesen Zeiten seine Gerechtigkeit zu erweisen, auf dass er allein gerecht sei und gerecht mache den, der da ist des Glaubens an Jesus. Wo bleibt nun der Ruhm? Er ist ausgeschlossen. Durch welches Gesetz? Durch der Werke Gesetz? Nicht also, sondern durch des Glaubens Gesetz. So halten wir nun dafür, dass der Mensch gerecht werde ohne des Gesetzes Werke, allein durch den Glauben. Oder ist Gott allein der Judengott? Ist er nicht auch der Heidengott? Ja, freilich, auch der Heidengott. Denn es ist der eine Gott, der da gerecht macht die Juden aus dem Glauben und die Heiden durch den Glauben. Wie? Heben wir denn das Gesetz auf durch den Glauben? Das sei ferne.
sondern wir richten das Gesetz auf. Nun wir denn sind gerecht geworden durch den Glauben, so haben wir Frieden mit Gott durch unseren Herrn Jesus Christus, durch welchen wir im Glauben den Zugang haben zu dieser Gnade, darin wir stehen, und rühmen uns der Hoffnung der zukünftigen Herrlichkeit, die Gott geben wird. Nicht allein aber das, sondern wir rühmen uns auch der Trübsale, weil wir wissen, dass Trübsal Geduld bringt, Geduld aber bringt Bewährung, Bewährung aber bringt Hoffnung. Hoffnung aber lässt nicht zu Schanden werden, denn die Liebe Gottes ist ausgegossen in unser Herz durch den Heiligen Geist, welcher uns gegeben ist. Denn Christus ist ja zu der Zeit, da wir noch schwach waren, für uns Gottlose gestorben. Nun stirbt kaum jemand um eines Gerechten willen, um des Guten willen wagt er vielleicht sein Leben. Gott aber erweist seine Liebe gegen uns darin, dass Christus für uns gestorben ist, als wir noch Sünder waren. Um wie viel mehr werden wir durch ihn bewahrt werden vor dem Zorn, nachdem wir jetzt durch sein Blut gerecht geworden sind? Denn wenn wir mit Gott versöhnt sind durch den Tod seines Sohnes, als wir noch Feinde waren, um wie viel mehr werden wir selig werden durch sein Leben, nachdem wir nun versöhnt sind? Nicht allein aber das, sondern wir rühmen uns auch Gottes durch unseren Herrn Jesus Christus, durch welchen wir jetzt die Versöhnung empfangen haben. Derhalben, wie durch einen Menschen die Sünde ist in die Welt gekommen und der Tod durch die Sünde, so ist der Tod zu allen Menschen durchgedrungen, weil sie alle gesündigt haben. Denn die Sünde war wohl in der Welt, ehe das Gesetz kam. Aber wo kein Gesetz ist, da wird Sünde nicht zugerechnet. Gleichwohl herrschte der Tod von Adam an bis auf Mose auch über die, die nicht gesündigt hatten mit gleicher Übertretung wie Adam, welcher ist ein Bild des, der kommen sollte. Aber nicht verhält sich's mit der Gabe wie mit der Sünde. Denn wenn an eines Sünde viele gestorben sind, so ist vielmehr Gottes Gnade und Gabe vielen überschwänglich widerfahren durch die Gnade des einen Menschen, Jesus Christus. Und nicht ist die Gabe so gekommen, wie durch den einen Sünder das Verderben, denn das Urteil hat aus des einen Sünde geführt zur Verdammnis. Die Gnade aber hilft aus vielen Sünden zur Gerechtigkeit. Denn wenn um des einen Sünde willen der Tod geherrscht hat durch den einen, wie viel mehr werden die, welche empfangen die Fülle der Gnade und der Gabe zur Gerechtigkeit, herrschen im Leben durch den einen, Jesus Christus? Wie nun durch eine Sünde die Verdammnis über alle Menschen gekommen ist, so ist auch durch eines Gerechtigkeit die Rechtfertigung zum Leben für alle Menschen gekommen. Denn gleich wie durch eines Menschen Ungehorsam viele zu Sündern geworden sind, so werden auch durch eines Gehorsam viele zu Gerechten. Das Gesetz aber ist nebeneingekommen, auf dass die Sünde mächtiger würde. Wo aber die Sünde mächtig geworden ist, da ist die Gnade viel mächtiger geworden, auf das, gleich wie die Sünde geherrscht hat zum Tode, so auch herrsche die Gnade durch die Gerechtigkeit zum ewigen Leben, durch Jesus Christus.

Menschen, sehr viel. Und jeder von ihnen hat auch ein Ziel. Reichtum ist vieler Menschen Streben und Trachten. Doch wollen wir uns das genauer betrachten. Wie viel hab ich schon im Leben erreicht, darüber so mancher vor Neid wohl erbleicht. Ein Haus, das besitze ich und Autos dazu, ich trag teure Kleidung und hab viele Schuh. Ich bin sehr gebildet, gereist bin ich viel, ich hatte schon sehr viele Länder zum Ziel. Ich trag einen Titel, Doktor nenn ich mich, ich kenn reiche Leute und Einfluss hab ich. Ich hab eine gute und sehr hübsche Frau, mit der ich mir meine Familie aufbau. Die Kinder, sie machen das Leben mir reich. Wenn ich sie so sehe, mein Herz wird dann weich. Du sprichst viel von dir und was du geschafft, was du schon erreicht hast und von deiner Kraft. Doch Gott, den vergisst du und redest dir ein, die Welt sei entstanden vom Urknall allein. Nein, Gott ist der Schöpfer, der alles gemacht, die Welt und die Menschen und auch deine Kraft. Und er fordert Rechenschaft einst im Gericht, mein Freund, ob du's glauben willst oder auch nicht. Zum Kornbauer sagte dann einst mal der Herr, was nützt dir dein Reichtum und Mühen so schwer? Heut Nacht werde ich fordern die Seele von dir und du nimmst nichts mit, es bleibt alles hier. Gott gab dir Gelingen, die Kraft und das Geld, doch was nützt dir dieses, wenn Glauben dir fehlt? Was bringst du ihm mit, wenn vor Gott du wirst stehen? Denn Reichtum und Ansehen vor Gott nicht bestehen. Schenk Gott heut dein Leben, gib ihm deine Zeit, hilf andern und sei stets zum Guten bereit. Denn das ist der Reichtum, der ewig besteht, auch dann, wenn dein Leben zu Ende hier geht. Amen.

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Und es wird gepredigt werden, das Evangelium vom Reich in der ganzen Welt zu einem Zeugnis über alle Völker, und dann wird das Ende kommen.

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Du bist Zeit und Unendlichkeit. Deine Liebe reicht so weit.

Ein heller Sommermorgen war es und versprach ein heißer Tag zu werden. Die Sonne hatte schon seit Stunden ihre Kraft bewiesen. Die Luft war durchwärmt und Mensch und Tier wählten unwillkürlich die Seite der breiten Dorfstraße, wohin der Schatten der schönen alten Bäume fiel, die in doppelter Reihe den Platz zwischen den Häusern besetzten, so dass es kein Grüßen aus den Fenstern von herüber und hinüber gab. Mitten im Dorf, auf einer kleinen Anhöhe, stand die Kirche zwischen den Gräbern, deren weiße Kreuze sich hell von dem dunklen Laub abhoben, als ob sie die Vorübergehenden mahnen wollten, im Geräusch des arbeitsvollen Tages der Ewigkeit nicht zu vergessen und dessen, was Gottes Wort darüber sagt. Auf dem Schulhof, vor dem Schulgebäude, in der Nähe der Kirche warteten kleine Jungen und Mädchen auf das Klingelzeichen. Jetzt schrillte es laut über den Hof. Die Tür des Schulhauses wurde aufgerissen und eine Anzahl großer Jungen stürmte heraus, die Schulutensilien auf dem Rücken oder unterm Arm. Nach ihnen kamen die Mädchen, das Haar glatt gescheitelt und zu festen Zöpfen geflochten, die entweder den Rücken lang herabhingen oder um den Kopf geschlungen waren. Sie waren fast gleich zierlich gekleidet, so einfach bei den meisten auch die Kleidung war, blaue Strümpfe, die in festen Schuhen steckten, dunkle Röcke und hellfarbene Schürzen. Eines nur war dürftiger gekleidet als die anderen Mädchen und verließ das Schulhaus als Letzte. Sie war ein großes, hellhäugiges Mädchen, dessen krause Haare im Sonnenschein gleich rötlichem Gold schimmerten, wie sie in kurzen Löckchen den ganzen Kopf umgaben. Ihre Jacke war ausgewachsen und so mit Flecken und Fleckchen besetzt, dass wenig mehr von dem ursprünglichen Stoff zu sehen war und sie dem Bilde glich, welches ein Kind sich von Josefs buntem Rock zu machen pflegt. Die breite, dunkle Schürze deckte lang und sehr sauber den verwaschenen kurzen Rock, und an den Füßen trug sie weder Schuhe noch Strümpfe. Sie stand einen Augenblick in der offenen Tür und ließ die jüngeren Kinder an sich vorübergehen, bis sie ein kleines Mädchen entdeckte, zart und von durchsichtiger Farbe, dem sie über den Kopf strich. Ida! Und sie bückte sich zu der Kleinen, die ihre dunkelbraunen, ein wenig teilnahmslos dreinblickenden Augen zu ihr emporhob. Ida! Wiederholte sie leise und eindringlich. Wenn die Hausaufgaben schwer sind, helf ich dir. Ich habe noch etwas davon gesehen, als sie Herr Wenzel eben für euch an die Tafel schrieb. Du kannst kommen, wenn du Mittag gegessen hast. Ich bleibe heute bis zum Abend mit den Gänsen draußen. Bring nur auch alles mit und vergiss nicht einen gespitzten Griffel. Ein erleichterter Ausdruck erschien auf dem blassen, schmalen Gesichtchen und eine kleine Hand schob sich in die ihre. Ach, Anna, du bist so gut. Und ich will schon kommen, wenn... Aber die Rede kam nicht zu Ende. Ida wurde sich bewusst, dass sie schon lange gezögert hatte. Und während sie schnell den anderen ins Schulzimmer folgte, trat Anna ins Freie. Keine von ihren Schulfreundinnen hatte auf sie gewartet. Sie waren alle schon hierhin und dorthin auseinandergeeilt. Aber auf dem Turnplatz am Reck spielten und turnten noch einige der großen Jungen. Allen voran ein hochgewachsener Bursche, kräftig und gewandt, offensichtlich von allen übrigen respektiert, denn alle folgten seinen Anweisungen ohne Widerrede. Als Anna in seiner Nähe vorbeiging, nahm er die Hände von der Reckstange, schaute kurz zur Schultür, wo Ida soeben verschwunden war, und dann in Annas Gesicht. Es schien, als ob ein Wort auf seinen Lippen schwebte. Und es musste ein hartes, sehr unfreundliches sein. Das sah man an dem zornigen Gesichtsausdruck. Aber er ließ es unausgesprochen und wandte sich wieder dem Turngerät zu. Doch nur für wenige Augenblicke. Es war, als habe er die Lust verloren an dem Spiel. Er ging nach Hause. Die anderen Jungen taten's ihm nach. Und bald war der Schulhof leer.
Währenddessen war Anna das Dorf entlang gegangen zwischen den Lindenreihen auf dem kurzen grünen Rasen, der die Füße nicht so staubig machte wie der unbefestigte Weg, auf dem die Fuhrwerke tiefe Wagenspuren im Sand zurückließen. Sie musste wohl froh gestimmt sein, denn sie blickte vergnügt nach rechts und links auf die Vorgärten der stattlichen Bauernhäuser, in denen buntfarbige Sommerblumen leuchteten, und über ihre Lippen kam, halblaut allerdings nur hier auf der offenen Straße, ein fröhliches Kinderlied. So kam sie am letzten Gehöft an, dessen Eingangstor sie sorgsam geschlossen fand. Von innen tönte ihr das Geschnatter ihrer Pflegebefohlenen entgegen. Die Gänse, die sie jeden Morgen abholen und auf die Weide führen musste. Draußen vor dem Dorf, wo der Fichtenwald von der Anhöhe auf die Felder und Fluren herabsah, lag ein Stück unbebauten Erdreichs. Die Hügel, die sich zu der muldenförmigen Vertiefung senkten, aus der das trübe Wasser eines kleinen Teiches schimmerte, waren mit dürftigem Gras bedeckt, zwischen dem stellenweise gelber Sandboden hervorleuchtete. Der Boden mochte wohl weder als Wiese noch als Ackerland einen nennenswerten Nutzen versprechen, sonst wäre er bei der Regulierung der Dorfgrundstücke einem Besitzer zuerkannt worden. So hatte man ihn unbebaut liegen lassen, den Armen im Dorf als Gemeindeanger zur Benutzung, je nachdem es erforderlich war. Bisweilen kam eine arme Frau, wenn sie im Wald Leseholz sammeln wollte, heran und versuchte, eine Schürze voll Gras für die Ziege zu schneiden. Oder man fand ein paar Schafe auf dem Rasen angeflockt. Im Ganzen hatte niemand ein Interesse daran, und es erhob sich deshalb kein Widerspruch, als der Schulze mit einem besonderen Vorschlag hervortrat.

Mädchen im Dorf, Fischers Anna, deren Vater zur Gemeinde zählte und Heimatsrecht in ihr hatte. Der Mann war bei Lebzeiten seiner Frau ein fleißiger und geschickter Arbeiter gewesen, aber nach ihrem Tod durch das Wirtshausleben heruntergekommen. Bis er seine Arbeitsstelle auf dem Schulzenhof verlor und nur gelegentlich zu Erntezeiten und ähnlichem Hochbetrieb für ein paar Mark Beschäftigung fand. Dann war er eines Morgens fort gewesen, auf und davon. Und am selben Tag war der Schulze dahinter gekommen, dass auf seinem Kornboden Veruntreuungen stattgefunden hatten. Auf welche Weise, ließ sich nicht feststellen. Zwar war die Luke, welche von dem Stallgebäude ins Freie führte, nicht ordentlich geschlossen, aber es waren von außen keine Spuren eines Einbruchs sichtbar, weder Tritte von Schuhen noch Eindrücke vom Heranstellen einer Leiter. Es musste mit solcher Sorgfalt vorgegangen worden sein, dass sich dem Schulzen keine Handhabe zur Verfolgung des Diebes bot. Vielleicht war ihm auch die ganze Sache nicht bedeutend genug. Gewiss ist, dass er sie nicht zur Anzeige brachte. Jedermann im ganzen Dorf war aber der Meinung, dass die Schuld dieses Fischer durch sein Verschwinden erwiesen sei. Der hätte sich sowieso nicht kriegen lassen. Denn dumm, nee, dumm ist er nie gewesen, meinten die einen. Er mag nun wohl schon lang nach Amerika rüber sein, sagten die anderen. Und, na, ich sag gar nichts. Ob er da nicht noch ein reicher Mann wird und lässt uns die Anna auf dem Hals, fügten die Dritten hinzu. Ja, was sollte aus der Anna werden? Glücklicherweise war sie das einzige Kind dieses Fischer. Aber dass die Gemeinde für ihr Obdach und ihren Unterhalt sorgen sollte, machte sie zur Last für jedermann. Sie wurde zu einer alten Frau ins Haus gegeben, aß aber täglich wechselweise an diesem oder jenem Tisch im Dorf, wo sie unfreundliche Gesichter genug zu sehen bekam. Ob das den Schulzen jammerte oder ob ein anderer Gedanke ihn leitete, er machte im Laufe des Winters den Vorschlag, dass drei von den größten Bauern Anna wochenweise mit Nahrung und Nachtlager versehen sollten, wenn die Gemeinde ihnen den Dorfanger dafür überlasse, dass die Anna den Sommer hindurch täglich ihre Gänse dahin zur Weide treiben könne. Das war für die Bauern angenehmer, als wenn sie dies Geschäft von den eigenen Kindern besorgen ließen, und billiger, als wenn sie Hütejungen dazu anstellen mussten. Und was die Anna betraf, die konnte dankbar genug sein, wenn man sie nicht zu schwerer Arbeit anstellte. Ein großes Mädchen wie sie, gesund und immer guter Dinge. Ja, was die wohl hat, dass sie allezeit ein fröhlich Gesicht macht, fragten die Leute einander. Sie hat's ja gut, alle Tage den Tisch gedeckt und nichts zu tun, war die Antwort. Und mit einem Gefühl des Neides sahen sie ihr nach, wenn sie ärmlich und doch sauber gekleidet die Dorfstraße entlang ging und die hellen Augen offen und vertrauensvoll nach allen Seiten blickten.

an den Bauernhof trat, stand die Bäuerin, eine kleine, rundliche Frau, bereits in der Tür. Sie hielt einen rotbackigen Jungen auf dem Arm, welcher dem Mädchen beide Hände entgegenstreckte. »Na, Anna, bist du endlich da?« rief sie ihr zu. »Ich hab wahrhaftig gedacht, du wärst auf der Schulbank angewachsen. Aber nun treib die Gössel mal erst zusammen. Da hinten im Stall liegen noch ein paar von den Großen. Und dann komm und nimm mir den Wilhelm ab. Er geht ja so gern zu dir. Und du musst ihn heute draußen mitverwahren. Du hast ja bei den Gänsen Zeit genug. Die Karline und Hanne sind mit ins Heu. Und ich kann nicht mehr tun, als dass ich das Mittag koche und sonst das Haus versorge.« Sie gab ihr den Jungen auf den Arm und blickte ihr nach, wie sie, die widerspenstigen Tiere vor sich hertreibend, den Hof verlassen wollte. »Nee, aber Anna, wo hast du denn deine Gedanken, dass du ohne seine Milch losziehst?« rief sie plötzlich noch. Und ehe das erschrockene Mädchen umkehren konnte, kam sie mit eiligen Schritten über den Hof gelaufen. »Hier hast du den Korb. Ein Stück Brot für dich ist auch drin. Heut mal, dass du gut Acht gibst auf alles.« Damit hing sie der Anna den Korb an den Arm, küsste ihren dicken Jungen und entließ die beiden. So gelangte Anna auf den zweiten Bauernhof, wo es besonders rege zuging. Ein Wagen mit zwei mächtigen braunen Pferden bespannt war soeben eingefahren und die Flügel des Scheunentores standen weit offen. Der Knecht sprang herab, damit die hohe Ladung Heu sicher durch die niedrige Einfahrt gelange, und der Herr des Hofes stand mit der Heugabel über der Schulter bereit, beim Abladen mitzuhelfen. Lärmend und mit den Flügeln schlagend stürzten die Gänse Anna entgegen, als diese am Tor erschien, so dass es Mühe kostete, die Herde, die sie schon führte, zusammenzuhalten und mit den weiteren Tieren zu vereinen. Aber wenn Anna gehofft hatte, ihren Weg nun fortsetzen zu können, dann irrte sie sich. Denn eine laute, etwas harte Stimme rief ihr zu. »Du, Anna, einen Augenblick noch. So schnell kommst du mir nicht aus den Augen.« »Wie? Den Jungen? Den Wilhelm hast du bei dir? Musste das denn sein, dass die Salzow dir den aufgepackt hat?« »Die Mädchen sind im Heu«, erklärte Anna. »Na, und was braucht sie, die rauszuschicken? Sie haben doch Geld genug, sich Helfer fürs Heu machen zu dingen. Ja, wenn's noch Kartoffelernte wäre. Jedenfalls, meine Marie muss ihre Strümpfe zum Sonntag haben, weil da Schützenfest ist. Sie hat sich das in den Kopf gesetzt, mit dem bunten Muster noch von meiner Jugend her. Ich hab's angefangen, aber das strickt sich langsam. Und du musst dich dran halten, dass du ein ordentlich Stück vorwärts kommst, bis Abend. So, hier hast's. Und nun mach, dass du den Gänsen nachkommst. Die wollen eben in den Schulzenhof.«

0: Weißt du, viele Mütter haben selbst keine Liebe bekommen. Keine Liebe von dem Mann, keine Liebe von der Mutter. Und jetzt geben sie diese Härte weiter. Und jetzt musst du wieder lernen, Gott liebt mich, nicht meine Mutter. Und Gott sagt, selbst wenn deine Mutter dich vergisst, ich will dich nicht vergessen und dich aufgeben. Sie haben nur das Beste getan und sie haben gegeben, was sie konnten. Sie haben dich artgerecht gehalten. Artgerecht gehalten. Verstehst du, im Käfig aufgepasst, dich in den Kindergarten geschickt, artgerecht gehalten. Und sie haben nur das, was sie konnten, deine Bedürfnisse befriedigt, aber vieles haben sie gar nicht befriedigt. Und wenn ich dran denke, in Russland, weißt du, dass unser Gorbatschow da Perestroika und Glasnost eingeleitet hat, die Oma, die Babuschka, das war eine Baptistenfrau. Weißt du, die Hand, die die Wege schaukelt, die schaukelt die Welt. Und zu diese Babuschkas, die erzählen die Geschichten und so weiter, dass der Kommunismus zusammenbrach, verdankt Russland den Babuschkas, den Omis. Aber wie viele von euch haben Omis gehabt, die die Geschichten erzählt haben vom Heiland, verstehst, vom Himmel. Auch wenn die Omis manchmal übertreiben, ich denke an meine Oma, verstehst du, manchmal so richtig Jägerlatein hat sie manchmal mir beigebracht. Aber auch nette Sachen, auch vom Heiland, auch vom Herrn Jesus. So, biblische Geschichten erzählt. Und weißt du, das prägt einen Menschen. Das, was du hörst von deinen Vorgängern, den Vorigen, den Vorfahren. Aber viele haben das nicht gehabt. Die haben nur, ich denke, viele Omis und Opis, die waren bei BDM, Bube, drück mich. Verstehst? Also diese Hitlerjugend, HJ und dergleichen, die sind von Hitler geprägt gewesen. Und die haben nicht das weitergegeben, das, was ihnen auf dem Herzen lag. Oder was sie hätten als Mutter weitergeben müssen an die Tochter und die Tochter an die Enkelin wieder weiter. Da ist so viel unterbrochen worden, auch in unserem deutschen Volk. So viel Hass, so viel Krieg. Hass auf die Juden. Und so viel Ablehnung gegen andere Völker. Und diesen Hass hat man weitergegeben. Deshalb, Gott muss uns befreien und diesen Teufelskreis durchbrechen. Und die Bibel zeigt uns, lasst euch erlösen von der väterlichen Lebensweise. Die anderen Völker müssen von was anderes erlöst werden. Jedes Volk muss von was anderem erlöst werden. Die Amerikaner von dem Hass gegen die Indianer. Verstehst du, was die dort alles angestellt haben? Die Franzosen, die Polen, die Russen, alle haben irgendwo Dreck am Stecken und die müssen erlöst werden. Jede Nation, nicht nur die Deutschen, die Engländer. Den Hass auf die Deutschen. Und der Herr Jesus will uns erlösen. Und die Erlösung passiert, nehmt euch einander an, wie Christus euch angenommen hat. Und in dem Moment, wo du Christ wirst, da ist weder Grieche, noch Jude, noch Amerikaner, noch Russe, noch Pole, noch Türke, noch Chinese. Wir sind alle gleich. Wir sind Kinder Gottes. Gewaschen im Blut des Lammes. Wir haben alle die gleiche Blutsgruppe. Halleluja. Das ist das Schöne dabei am Evangelium. So, lass dich erlösen. Von dieser verdorbenen genetischen Code, was man uns eingeimpft hat und wo wir festgelegt wurden, nur so. Und da ist so viel festgelegt worden. Ein deutscher Junge weint nicht. Verschießt. Da sind ganze Generationen davon geprägt. Gott zeigt uns, Jesus weinte sogar. Er war ein jüdischer Mann. Er weinte über Jerusalem. Er weinte über sich selbst. Jesus war vollkommen Mensch. Er weinte, Vater, wenn es dein Wille ist, verschone mich. Lass den Kelch vorbeigehen, aber nicht mein, sondern dein Wille geschehe. Hier zeigt sich, wie man mit seinem Schicksal umgeht, mit seiner Bestimmung. Wir lernen an Jesus. Lernen an ihm, deine Berufung zu verwirklichen. Und da steckt so viel, was Gott uns geben möchte. Dieses Urprogramm. Du sehnst dich nach Liebe. Du hast tief eine Sehnsucht nach Liebe, nach Anlehnung, auch als Erwachsener. Weißt du, wo kannst du dich noch ausweinen, dein Herz ausschütten? Du sehnst dich nach Frieden, inneren Frieden. Die Welt ist voller Hass und Krieg und einer treibt höher wie der andere. Der Mensch sehnt sich nach Geborgenheit, Und hier finden wir, du darfst bei Gott dich ausweinen. Ich schütte mein Herz dem Herrn. Und David hat so lange geweint, bis er keine Tränen mehr hatte. Vor Gott. Das Kopfkissen hat er nachher verbrannt. Steht nicht in der Bibel, aber ich denke das wenigstens. Er wollte damit nichts mehr zu tun haben. Aber er hat ausgeschüttet sein Herz. Oh Gott, ich wäre lieber gestorben, anstatt mein Junge Absalom. Deine Grundbedürfnisse sind dir schon in die Wiege mitgelegt, mit hineingelegt worden. Deshalb komm zurück zu deiner Wiege, zu deiner Krippe, zu dem Stall, wo du groß geworden bist. Komm zurück. Das, was passiert ist, weißt, in dieser Welt bist du nur dressiert worden, anständig dich benehmen, mit Messer und Gabel zu essen. Wo steht es, dass man mit Messer und Gabel essen muss? Verstehst du, das ist nur nichts anderes wie Dressur. Wir sind dressiert worden, gute Bürger zu sein, anständig. Die anderen essen mit Stäbchen. Und also ich fand in Indien ganz toll, da isst man mit Finger. Verstehst du, dann taucht man seinen Finger ein und hat und man isst mit den Händen und das schmeckt wirklich Delikatesse. Mit Finger essen. Deine Eltern haben dich erzogen, so wie sie selbst einst erzogen worden sind, mit ihren Fehlern, mit ihren guten Seiten. Und die haben nicht nur die Fehler mitgegeben, die haben auch die guten Dinge mitgegeben. So vieles Liebe, nette, freundliche. So, sie haben alles, was sie hatten, mitgegeben. Sie tat, was sie konnte, deine Mutter, dein Vater. Deine Eltern haben ihre guten Seiten, aber auch ihre schlechten Seiten, alles mitgegeben. Und jetzt müssen wir uns von den ganzen Dingen trennen und ganz neu den Knäuel aufwickeln. Und das ganze Entwirren, was da war, das ganze gesellschaftliche System, dieses ganze Durcheinander, und dann fangen wir an zu funktionieren. Und da zeigt uns die Bibel diese Null-Einstellung. Wieder von vorne. Wenn ihr nicht werdet wie ein Kind, könnt ihr nicht in das Reich der Himmel kommen. Und du beginnst dann plötzlich zu funktionieren, du weißt, ja, das geht, das funktioniert. Jetzt möchte ich das Ding umkehren. Wir kamen auf diese Welt ohne Vorbildung, nur mit ein paar Ahnungen. Und Gott hat es erlaubt, dass wir Stück für Stück uns selbst entdecken durften. Und selbst entdecken durften. Durch Experimentieren, durch Kleinigkeiten, probieren, Fehler machen. So, und jetzt sind wir da. Jetzt merke ich plötzlich, Mensch, das kann ich, das funktioniert. Nicht jeder ist so begabt, dass er gleich ein Instrument in die Hand nimmt und gleich spielt. Aber plötzlich entwickeln wir unsere Begabungen, unsere Talente. Hinter der Schöpfung steht der Schöpfer und will das Beste für dein Leben. Und der Mensch war schon da, bevor der Urknall war. Weißt du, bevor all das passierte, das ganze Fiasko mit dem Teufel und so weiter, vor der Grundlegung der Welt, Gott hat einen Plan von deinem Leben entworfen. Und zu dem wollen wir zurück. Das war auch das Thema dieser Tage. Unsere Entstehung ist alles andere als ein Zufall. Ist ganz präzise geplant, gewollt und vorbereitet. Die Herstellung ohne Verletzung, ohne irgendetwas. So sind wir auf diese Welt gekommen. Søren Kierkegaard hat einmal gesagt, wir werden geboren als Originale und sterben als Kopien. Verstehst du? Und das ist leider der Fall bei den meisten Leuten. Und wir müssen wieder ein Original werden durch Gottes Gnade. Weißt du, wieder auf Gott uns abstimmen, so wie er, der Schöpfer, es haben wollte, wie er mich haben wollte. Und du musst dich abstimmen, wie er dich haben wollte. Dich wollte vielleicht was anderes. Du bist Linkshänder und ich bin Rechtshänder. Verstehst du? Und so musst du jetzt deine Fähigkeiten auf deine Art entwickeln. Und jeder Mensch hat seine Fähigkeiten, damit alle Menschen durch Jesus Christus eins werden und vor Gott treten können und wie ein Leib auftreten, wie ein Mann. Verstehst du, mit den vielfältigen Leuten, jeder repräsentiert ein Stückchen, leistet einen kleinen Beitrag zum Leib Jesu Christi und plötzlich ist das der ganze Korpus, wie bei einem Puzzlespiel. Plötzlich ist das Bild komplett und du bringst deinen Teil mit hinein in dieses kleine Puzzles. Und wir sind hier zur Vorbereitung für spätere Funktionen. Der Sinn der Schöpfung ist die Vollendung. Nicht, was wir alles haben, sondern die Vollendung. Und wir arbeiten auf diese Vollendung hin. Deshalb, die Vorbereitung ist, dass du deinen Leben so programmierst, dass du voll der Herrlichkeit Gottes bist. Als ich meinen ersten Computer und Rechner kaufte, oh, weißt du, die Leute haben, die Amerikaner haben geschwärmt, was man alles mit dem Computer machen kann, vor 20 Jahren, fast 20 Jahren sind es her. Da ich den ersten gekauft habe, hat sehr viel Geld gekostet, hat sehr viel Geld noch damals gekostet, solche Dinge. Und dann habe ich gedacht, wenn ich mal den Computer habe, oh, was ich dann alles machen kann. Und als ich den zu Hause aufgebaut habe, habe ich gemerkt, wie blöd der Kerl ist. Der kann gar nichts. Der hat nur das Programm. Aber ich musste erst mal füttern und reingeben, reinschreiben, reinkopieren. Verstehst du? Und dann ist was draus geworden. Erst nach Jahren ist er gescheit geworden. Und so ist auch der Mensch. Wir haben nur die Hardware, aber uns fehlt der Text, der Inhalt. Und wir müssen füttern. Und den inneren Menschen, den müssen wir füttern mit Guten, mit dem Heiligen Geist, mit Liebe, mit Güte, mit Freundlichkeit, mit den Gaben. Und dann kommt was raus. Heutzutage, also wenn ich heutzutage mich vorbereite, ich habe meine ganze Kartei eingegeben in einem Computer, eine große Kartei hatte ich, und das hat Zeit gebraucht, und das braucht seine Zeit. Wenn ich heute eine Predigt vorbereite und habe ein Stichwort Freude, dann tippe ich, gebe auch Freude ein, und dann habe ich alles, was ich für Freude schon gesprochen habe, über Freude mal meditiert habe, über Freude mal gehört habe, was mir über Freude groß geworden ist, und dann kann ich ganz schnell zusammenbrauen. Aber am Anfang, das war Katastrophe, dann habe ich nichts von Freude gehabt. Nur das, was ich in der Bibel gelesen habe. Und das muss ich alles reingeben, was Gott mir aufgeschlossen hat, das muss ich alles reingeben. Und das war, wie ich meinen Computer gefüttert habe. Und wenn ich Bücher lese, wenn ich ein Buch lese, ich lese mein Buch und mein Computer läuft, und dann tippe ich den Gedanken, den Satz, ich unterstreiche nicht mehr, sondern ich tippe das einfach rein in den Computer unter dem Thema Freude, und dann habe ich das. Und vielleicht in 10 Jahren suche ich das und finde ich wieder. Und weißt du, und das ist, wir müssen unseren Computer füttern, und das ist nicht dein Laptop zu Hause, sondern dein Kopf, den du überall mitträgst, dein Herz, dein Geist. Der muss gefüttert werden. Und weißt du, wir lesen die Bibel. Und dort heißt es, weißt du, der Herr gibt den Seinen im Schlaf. Ja, ja, aber du musst im Schlaf speichern. Selbst wenn ich schlafe, weißt du, ich schlafe und auf meinem Nachttisch ist Bleistift gespitzt und ein Blatt Papier. Und wenn ich manchmal nicht richtig schlafe und Gedanken mache über das und jedes und der Gedanke fällt mir ein, mache ich schnell Licht an und schreibe gleich runter. Und diesen Satz. Und am nächsten Tag trage ich es einen Computer. Das habe ich. Und jetzt kann von mir auch Strom ausfallen. Ich weiß, was ich aufgeschrieben habe. Weißt du, ich habe meinen Computer gespeichert, nicht nur auf dem Tisch, sondern auch an der Wirbelsäule, den Computer. Weißt du, von nichts kommt nichts. Deshalb, wir müssen zuerst mal die Bibel lesen. Und ich sage deshalb den Christen, wenn sie sich neu bekehren, lest einmal die Bibel wenigstens durch. Am besten jedes Jahr einmal die Bibel durchlesen. Und dann weißt du die Bibel auswendig. Und es ist so schön, wenn man die Bibel auswendig weiß, da suchst du nach einer Bibelstelle, du weißt das erste Wort und das letzte Wort. Und dann kannst du gleich das suchen, verstehst du, in der Konkordanz oder wo auch immer. Und das findest du. Aber du musst zuerst mal wissen, was da drin steht. Und das mal gelesen hast. Du musst eine Predigt hören. Und ich sag euch, Leute, ihr hört hier so viele Predigten. Und du sagst, ich kann nichts behalten bei so viel. Muss auch nichts behalten. Ich lege auch gar keinen Wert, dass du was behältst. Weißt du, wenn du nach Hause gehst, bist in ein Problem, musst eine Entscheidung treffen, plötzlich kommt, aha, das hat er damals doch mal so und so gesagt. Und du weißt es schon. Und das ist die Lösung. Und das tröstet mich. Der Heilige Geist wird es euch wiederbringen. So was beim Heiland. Glaubst du, dass sie damals Mikrofon hatten? Dass sie damals Diktiergerät hatten? Dass sie damals stenografiert haben? Nein, die haben nichts. Aber die haben zugehört, gelauscht. Und die Menschen konnten sich damals noch was behalten. Und dann hat der Matthäus, der Markus, der Lukas und der Johannes und viele andere noch mehr mit aufgeschrieben, was der Heiland gesagt hat. Und die Bücher können nicht fassen, alles, was er gesagt hat. Aber der Heilige Geist, der auf euch kommen wird, der wird euch alles dessen erinnern. Aber gespeichert muss es werden. Gesagt muss es werden. Gepredigt muss es werden. So, Vollendung. Sammle so viel du kannst. Und du bist, und das sagt uns das Wort Gottes, das ist diese Gebrauchsanleitung, die Gott uns gegeben hat. Du bist nicht für die Erde geschaffen, sondern du bist für den Himmel geschaffen. Die Tiere sind für die Erde. Aber der Mensch hat den Odem Gottes bekommen und er ist für die Herrlichkeit geschaffen. Du bist für die Herrlichkeit Gottes geschaffen, nicht für die Vergänglichkeit, sondern die Unvergänglichkeit, für den Thron Gottes. Zum Regieren bist du angelegt. Zum Regieren. Du bist zum Leben und nicht zum Tod bestimmt. Du bist für das Gute geschaffen, für Frieden und Freude. Das zeigt uns die Bibel. Und wie kann ich mich entfalten? Gott zeigt. Fang an, was zu tun. Fang an, zu segnen, anderen Gutes zu wünschen. Das kommt zu dir zurück. Weißt du, die Bibel ist so einfach, so praktisch, so natürlich. Du sollst anfangen zu funktionieren. Und das, was Gott in dein Leben hineingelegt hat, einfach entwickeln. Wenn du Gott gefunden hast, dann beginnt deine Schulung, deine Belehrung. Und er wird euch alles sagen und alles lehren und alles zeigen und alles vermitteln. Deine Ausrichtung. Weißt du, in dem Moment, wo du Gott in deinem Herzen hast und in deinem Leben aufgenommen hast, plötzlich, da wird das Programm Gottes runtergeladen in dein Leben, wie heute bei diesen modernen Computern. Da drückst du und musst nur genehmigen und dann dich entscheiden und dann wird das ganze Programm runtergeladen und verändert. Und ich bin Gott dankbar, dass ich meinen Sohn habe. Und wir haben sowas eingerichtet an unserem Computer. Wenn ich mal mit meinem Computer nicht zurechtkomme und manchmal komme ich nicht zurecht, aber er kennt sich besser aus wie ich. Und dann, weißt du, dann muss ich nur ihm erlauben, bei mir zu regeln. Dann sehe ich, wie es plötzlich mein Pfeil sich auf dem Bildschirm bewegt und spazieren geht. Ich kann nur zugucken. Und er verändert es dann. Und genau das macht auch der Heilige Geist. Du musst dem Heiligen Geist nur die Genehmigung geben. Und er verändert dein Bildschirm und das Programm. Und er programmiert das runter, was du brauchst. Du musst nur Gott erlauben. Du musst nur Gott erlauben. Gott gibt uns die Salbung. Und damit bekommen wir die Gebrauchsanleitung. Das ist die göttliche Gebrauchsanleitung, die wir bekommen. Die ist nicht schriftlich, sondern die ist unsichtbar, aber diese Salbung wird euch alles lehren. Wie man glaubt, wie man Gottes Worte versteht, wie man betet. Da brauchst nicht mehr Jesus lehre uns beten. Da lehrt der Heilige Geist, gibt dir die Worte, die richtigen Worte, passende Worte in den Mund. Der Heilige Geist, die Salbung zeigt, wie man missioniert, wie man redet. Ein Weiser gewinnt Seelen, heißt es in der Bibel. Weißt du, dass du nicht gleich mit der Tür reinplatzt, das Kind mit dem Bart ausschüttest. Nein, du kommst auf Katzenpfoten. Die Bibel zeigt, wie man das macht. Die Salbung beginnt dich zu lehren, wie man dient, wie man die Gaben gebraucht. Durch die Salbung bekommst du die Ausrüstung, die göttliche Einweisung, die göttliche Weihe. Weißt du, Gott schickt niemand schwach und nackt an die Front. Er rüstet einen zuerst mal aus. Und das ist die Salbung, die wir bekommen. Die Salbung macht dich zu allem geschickt. Ihr habt die Salbung empfangen, die wird euch alles lehren. Damit beginnt das ganze Abenteuer des Glaubens. Durch die Salbung werden wir versetzt an himmlische Örter. Plötzlich gucken wir vom Himmel herab in die Situation. Mit ganz anderen Augen. Aus einer anderen Sphäre, aus einer anderen Dimension. Weißt du, wir sind an himmlische Örter versetzt und wir sehen, das funktioniert total anders, als ich gedacht habe. Und die Salbung ist, die uns in die Tiefen der Gottheit hineinführt. Und du beginnst plötzlich in Gott alles zu finden. Und wenn du dann so voller Gnade und Güte Gottes bist, wirst du nichts mehr vermissen. Ich habe alles, was ich brauche, kannst du dann sagen. Du kommst auf die Bibel, das Wort Gottes, und du verstehst plötzlich Worte Gottes, hast schon 10-mal gelesen, wurde 100-mal gepredigt. Plötzlich, boah, bin ergriffen. Gott beginnt zu dir, durch die Bibel zu reden, durch die Predigt zu reden. Plötzlich hörst du die Predigt ganz was anderes. Weißt du, da denke ich manchmal, das habe ich gar nicht gesagt, was der gehört hat. Aber du hast mit geistlichen Ohren gehört, was der Heilige Geist wollte, dass du hörst. Oder das ist gar nicht passiert, was du denkst, dass es passiert ist, aber doch durch den Heiligen Geist ist was passiert. Weil du warst an himmlische Örter versetzt und hast von oben gesehen, wie das alles so gewesen ist. Und du kommst auf diese uralten Offenbarungen Gottes an die Menschheit zurück, was damals die Leute aufgeschrieben haben auf ihre Art, wie sie Gott erlebt hatten auf ihre Art. Plötzlich sagst du, das erlebe ich auch, wie der Abraham. Mir geht es genauso. Ich werde auch übernatürlich geführt. Die Salbung enthüllt dir die Geheimnisse Gottes, die Hintergründe deines Glaubens. Du erfährst durch die Bibel, wie damals die Menschen Gott erlebten. Erlebst du heute, als wenn du dabei gewesen wärst. Mir passiert das so oft. Weißt du, dann lese ich biblische Geschichten und ich denke, Mensch, ich bin auch im Boot, da wo die ruderten und fast verzweifelten. Ja, du bist plötzlich gegenwärtig in der Situation, in der Geschichte. Dort auf dem Berg starrst in den Himmel und sagst, wo ist der Herr geblieben? Und dann siehst du plötzlich einen Engel, der sagt, dieser Jesus wird wiederkommen. Plötzlich lernst du aus den Fehlern, die sie damals gelernt haben. Und du sagst, ja, mir geht es genauso. Wie dem David, dem Moses, dem Jeremia. Weißt du, so wie die Gott gefunden haben, so findest du auch Gott. Die Bibel ist voll von Beispielen. Und du kannst die Bibel nur realisieren, diese Gebrauchsanleitung nur anwenden, wenn du den Heiligen Geist hast, die Salbung. Ohne dem funktioniert es nicht. Manche Leute lesen die Bibel in Lateinisch, Griechisch, Hebräisch und Aramäisch. Vergiss, fang an, die Bibel im Heiligen Geist zu lesen. Das ist die Sprache, wie die Bibel diktiert worden ist. Im Heiligen Geist. Und nur im Heiligen Geist, in diesem Tempo, kannst du das auch wieder hören. Sonst, pie, und ist alles vorbei. Verstehst du? Aber so wird Wort für Wort buchstabiert, Silbe für Silbe. Und das kannst du rausholen, das, was die groß ist. Ohne die Offenbarung des Heiligen Geistes ist das Leben eine schwierige, unlösbare Aufgabe. Aber wenn du den Heiligen Geist, die Salbung hast, dann kennst du die Kniffe, die Tricks. Ja, der Heilige Geist vermittelt uns Tricks. Geh auf die Knie, streck die Hände hoch oder was auch immer ist, sei still. Der Heilige Geist zeigt uns sogar die Reaktionen, wie wir Großes erleben, wenn wir Kleines tun. Vor allem, was deinen Geist und deine Seele betrifft. Das wird uns alles offenbart durch diese Salbung, durch dieses, da kriegst du dein Rema. Das Wort Gottes wird plötzlich lebendig. Du hast plötzlich einen Lehrer bei dir, einen Hauslehrer. Ich finde es ganz toll. Der leitet dich dann ein und der diktiert und dann macht mit dir die Hausaufgaben. In der Bibel liest du und findest du die Gebrauchsanweisung für dein Leben. Da ist nicht nur Theorie, da ist so viel Praktisches, so viel Brauchbares, so viel Hilfestellung durch die Salbung. Dann sagt der Lehrer, schreiben Sie mal so, nimm deine Hand sogar und mach da den Kreis. Du bekommst dort Vorschläge, die du konsequent anwenden darfst. Formeln und Rezepte, so dass du das genau bekommst, wieder bekommst, was der bekommen hat. Weißt du, bei den Rezepten ist es so, wenn du ein Kochbuch nimmst, da heißt es, nehmen Sie 3 Kartoffeln, eine Scheibe Speck und was weiß ich und so ein Stück und tun Sie das und so weiter, lassen Sie uns so lang kochen. Und wenn du das machst, dann kommt eine gute Suppe raus. Verstehst? Und so ist auch der Heilige Geist. Der Heilige Geist gibt uns die Rezepte für die Gaben, für die Segnungen, für die Wunder, die die damals hatten. Mach das, probier das so und dass du wirst sehen, es funktioniert. Richtig verstandene Worte Gottes sind Speise für die Seele. Und das ist so lecker, so delicious, so wunderbar. Verstehst du, es schmeckt es. Sagst, oh Heiland, morgen machen wir dieses und jenes Rezept durch miteinander und probieren mal das und das. Wie heißt es in der Bibel, der Mensch lebt nicht vom Brot allein, sondern von einem jeglichen Wort, das durch den Mund Gottes geht. Und was nützt es dem Menschen, wenn er die ganze Welt gewinnt und nimmt Schaden an seiner Seele? Weißt du, Bildung ist nicht alles, was der Mensch braucht oder was die Seele braucht. Weißt du, oder Fitness ist nicht alles, was der Körper braucht. Der Körper braucht Frieden. Was nützt es, ein getrimmter Körper und du hast keinen Frieden, keine Freude? Weißt du, der Körper braucht nicht nur Futter, einen vollen Bauch. Der Körper braucht auch die Befriedigung der Bedürfnisse, angenommen sein, geliebt sein. Denk an den Kornbauer, den reichen Kornbauer in der Bibel. Und heute Nacht wird man deine Seele fordern. Was nützt es, Fleisch, was man nur natürlich denkt? Geist ist es, was man braucht. Und durch die Bibel bekommst du ein geistliches Leben, wirst inspiriert, wirst motiviert, geistlich motiviert. Und das Wort Gottes zeigt uns die Prioritäten in unserem Leben, zeigt, worauf es ankommt, was wichtig ist, zeigt, wie man sich selbst beherrscht. Ganz wichtig, weißt du, sich selbst beherrscht. wie man seinen Körper kontrolliert, wie man sich selbst in den Griff bekommt. Gottes Wort ist die Gebrauchsanleitung, wie man im Geist betet, wie man im Geist singt, wie man im Geist wandelt, wie man im Geist predigt. Und ich denke, das ist so wichtig, dass wir anfangen, im Geist zu wandeln. Und das findest du in der Bibel. Ich habe mir vorgenommen, im Geist, sagt Paulus, wie man sich im Geist was vornimmt. Die Bibel ist es, was uns den Weg nach oben zeigt, zu Gott. Gottes Wort gibt uns Orientierung. Da ist so viel Impuls drin, so viel, was Gott uns gibt. Das alles können wir gar nicht verarbeiten in einem Leben. Deshalb brauchen wir auch die Ewigkeit. Wie heißt es in 2. Petrus Kapitel 1, Vers 19? Das prophetische Wort, das uns gegeben ist und so weiter, es leuchtet uns auf dem Weg und es geschieht keine Weissagung in der Schrift ohne dem Heiligen Geist. Und Menschen getrieben vom Heiligen Geist haben das geschrieben und jetzt müssen Menschen getrieben vom Heiligen Geist lesen, was sie geschrieben haben. Getrieben vom Heiligen Geist. Weißt du, Gebrauchsanleitung, das ist Logos und Rhema. Beides brauchen wir. Wir brauchen das geschriebene Wort, das gesungene Wort und das inspirierte Wort Gottes. Das Wort Gottes führt uns in die Tiefen der Gottheit. Und Logos ist das, was uns unseren Glauben aufbaut, was unseren Glauben motiviert, was uns stark macht, was uns göttliche Wahrheiten vermittelt. Weißt du, das menschliche Wissen kannst du in der Schule lernen und menschliche Fähigkeiten, aber geistliche Fähigkeiten kannst du nur unter der Salbung des Heiligen Geistes lernen, indem du vor dem Herrn zu Jesu Füßen sitzt wie die Maria. Da lernst du das Große, das Gewaltige. Gottes Worte sind ungewöhnliche Worte, inspirieren dich, dein Unterbewusstsein. Weißt du, unser Unterbewusstsein bestimmt unser Leben. Ich laufe nicht, weil ich mit meinem Kopf denke, linker Fuß, rechter Fuß, nein, ich laufe, weil mein Unterbewusstsein mich diktiert. Und alles, was wir tun im Alltag, was Routine bei uns ist, selbstverständlich ist, passiert durch das Unterbewusstsein. Da werden wir beeinflusst. Und deshalb diese Gebrauchsanleitung. Wir sollten also die Worte Gottes nicht nur lesen, sondern wie Josua, wie Gott ihm gesagt hat, Josua 1, Vers 8 und 7, 8 und 9. Wir sollten das Wort Tag und Nacht bewegen. Wenn ich zu Bett liege, wenn ich morgens aufstehe, wenn ich auf dem Pferd sitze, wenn ich auf dem Fahrrad sitze, wenn ich in der U-Bahn sitze, ich soll Tag und Nacht nachdenken. Und es gibt viele Möglichkeiten zum Nachdenken. Weißt du, du musst nicht immer denken. Wenn du denken musst, dann denke, dann tu deine Arbeit. Aber du wirst nicht die ganze Zeit denken. Die meisten Leute bauen Luftschlösser und fantasieren und spinnen und sonst was. Aber wir sollten nachdenken über Worte Gottes. Tag und Nacht. Und dann heißt es, und niemand und nichts wird dein Leben lang widerstehen können. Und du wirst Erfolg haben auf der ganzen Linie. Gebrauchsanweisung. Tag und Nacht drüber nachdenken. Wie war das? Wie will Gott das? Unsere Welt ist in einer Orientierungskrise. Sie hat den Überblick verloren. Sie wissen nicht mehr. Was ist jetzt dran? Die Natur ist noch bei der Schöpfung. Die Natur hat nicht gesündigt. Weißt du, die Zugvögel wissen, wann ihre Zeit ist zum Wegfliegen und Wiederkommen. Und die Zugvögel haben eine perfekte Orientierung. Ich frage, wo haben sie ihre Radaranlage? Weißt du, wenn schon die kleinen Zugvögelchen so viel Grips haben und so viel Wissen, so viel Können und so befähigt sind, die fliegen ohne Landkarte, orientieren sich vielleicht an die Sterne oder Sonne oder das Magnetfeld der Erde. So sollten wir uns orientieren können vom Wort Gottes. Oder ich denke nur an die Fledermäuse. Mit diesen großen Ohren. Verstehst du, sie piepsen und durch die Signale, sie orientieren sich. Weißt du, wir brauchen wieder die Orientierung, die von innen herkommt, von uns selbst. Und ich bin manchmal erstaunt, weißt du, ich habe mal einen ganzen Schwarm Fledermäuse gesehen. Mensch, dass die nicht zusammenstoßen. Also schon manchmal so ganze Schwärme Vögel gesehen, die fliegen da im Kreis, die stoßen nicht zusammen. Weißt du, sie haben Abstand voneinander, aber sie sind in einem Schwarm. Und deshalb, das geistliche Leben, die Natur hat es. Der Storch, sagt die Bibel, weiß seine Zeit, nur mein Volk nicht. Die sind störrisch, unverständlich. Gott hat uns die Betriebsanleitung mitgegeben auf dem Weg. Wir haben den Heiligen Geist, das Wort Gottes. Wir haben das Gewissen. Auch das gehört dazu. Plötzlich schlägt es aus und plötzlich rot. Und plötzlich, ja, wir müssen unseren Kurs korrigieren. Lass uns einfach diese Dinge nehmen, die Gott uns mitgegeben hat, und gebrauchen in unserem Alltag. Und nicht sagen, das brauche ich nicht. Guck mal, die Zugvögel, die Fledermäuse, diese kleinen Dinge sind so klug von Gott hergestellt worden. Und wie viel mehr der Mensch? Was für Potenzial hat er und sollte er haben? Gott gibt uns ein Leitungssystem und Leitsystem. Und er will uns navigieren, steuern, lenken, uns inspirieren. Deshalb, was würde Jesus tun? Jesus, was würdest du heute tun, wenn ich nach Hause komme? Weißt du, der Herr Jesus war sehr natürlich und nüchtern. Er würde vielleicht sagen, leg dich ins Bett und schlaf. Ruhet ein wenig, hat er gesagt, seinen Jüngern. Ein paar Mal sogar, hintereinander. Der Herr Jesus lehrt uns, zielorientiert zu leben. Weißt du, wir haben vielleicht diese Orientierung verloren. Wir haben nicht mehr das, was die Fledermäuse und Zugvögel haben. Wir sollen wieder ganz neu entdecken, durch das Wort Gottes orientiert, dass wir auf Anregung des Geistes dann und dann losgehen, dann und dann wieder heimgehen, dann und dann wieder dies und jenes tun. Der Heilige Geist wird uns sagen, was ihr sagen sollt, dass wir nicht so viel uns den Kopf zerbrechen, uns viel mehr vom Heiligen Geist leiten lassen. In kritischen Situationen. Es gibt Situationen, da kannst du dich vorbereiten, so viel du willst. Es wird nichts bringen. Es muss ein Logos und ein Rema da sein. Ein inspiriertes Wort Gottes. Damit du wieder die Spur aufnehmen kannst. Und damit du wieder weitergehen kannst. So, die richtige Führung in unserem Leben empfangen. Aus Mangel an Erkenntnis geht mein Volk zugrunde, heißt es einmal beim Propheten. Aus Mangel an Erkenntnis. Die wissen gar nicht, wie begnadigt sie sind, wie reich begabt sie sind, wie gesegnet sie sind. Sie haben keine Ahnung, was du alles in dir hast, durch den Heiligen Geist, was du hier in der Gemeinde alles bekommst, was du durch den Heiligen Geist alles eingetrichtert bekommst. Oh, Mensch, wenn du nach Hause gehst, die göttliche Weisheit. Noch zum Schluss ganz schnell ein Bibelwort. Micha Kapitel 6, Vers 8. Es ist dir gesagt, Mensch. Es ist dir gesagt, Mensch, was gut ist und was der Herr von dir fordert, nämlich Gottes Wort halten, Liebe üben und demütig sein vor deinem Gott. Es ist dir gesagt. Es muss dir nicht gesagt werden, ja. Es ist dir gesagt, aber du hast vergessen. Du hast die Orientierung verloren. Es ist dir gesagt, die Gottesbetriebsanleitung für dein Leben ist dir gegeben. Aber das hat nicht funktioniert bis jetzt. Es ist dir gesagt. Die Salbung sagt es dir. Jetzt wiederholt es dir. Bringt es wieder zu dir. Es wird dir gesagt, wie weit du gehen sollst. Und es ist gesagt worden. Du weißt es. Was würde Jesus tun? Der hat vor 2000 Jahren gelebt. So, du darfst es nur jetzt neu entdecken. Es ist dir gesagt, Mensch. Es ist in dir drin geschrieben. Alles Wichtige ist gesagt. Alles Gute ist gesagt. Und das Gute ist, was der Mensch tun soll. Weißt du, die 10 Gebote, plötzlich weißt du, weil du Christ wirst oder weil du Christ geworden bist, plötzlich weißt du die Gebote Gottes. Die hast du gar nicht auswendig gelernt. Plötzlich weißt du, was der Herr Jesus will. Es ist dir gesagt, Mensch, was gut ist und was der Herr fordert. Weißt du, wir denken immer, was der Herr fordert. Das ist so was Hartes. Gott überfordert dich nicht. Weißt du, das Wort Gottes ergeht dir immer in der Situation, wo du es gerade brauchst. Nicht, wo du nicht brauchst. Gottes Gebote sind nicht Verbote des Lebens, sondern Angebote des Lebens. Das sind die Gebote Gottes. Es ist gut, Gottes Wort zu hören. Diese Betriebsanleitung, sich zu verinnerlichen, Gottes Wort zuerst zu hören und dann zu tun. Und wir müssen aufhören mit dem Weghören. Ach, das geht mich nichts an. Nein, höre, vielleicht brauchst es du. Vielleicht wird es wichtig sein. Vielleicht brauchst du es jetzt nicht. Aber beim nächsten Thema wirst du es vielleicht brauchen. Mark Twain hat einmal gesagt, mein Problem sind nicht die Bibelstellen, die ich nicht verstehe, sondern die, die ich verstehe. Das ist mein Problem. Die Bibelstellen, die ich verstehe. Fang mit den Bibelstellen an, die du heute verstehst. Es ist dir gesagt, Mensch. Du hast es in dir. Vieles ist dir ganz klar. Vergib. die an dir schuldig geworden sind. Weißt du, es lohnt sich, auf das Wort Gottes einzugehen, dem Wort Gottes zu folgen. Wende das Wort Gottes richtig angewandte Worte bewirken, Worte Gottes bewirken Wunder. Tu das, was er dir sagt. Es ist dir gesagt. Vieles muss uns gar nicht mehr gesagt werden. Darf ich jenes nicht? Wir wissen, wir fühlen, wir empfinden das. Unser Gewissen sagt es, der Heilige Geist sagt es. Und was sagt er? Liebe üben. Und dann, wenn du die Liebe übst, hast du ein gutes Leben. Und Liebe ist mehr als Sex, als romantisches Gefühl. Oder Kribbeln im Bauch oder Schmetterlinge im Bauch. Verstehst du, das ist mehr als Egoismus. Ich will haben. Nein, Liebe ist mehr. Liebe ist ein viel missverstandenes Wort. Liebe ist Gutes tun, ohne Dank, ohne Anerkennung, ohne Lob. Das ist Liebe, aus Liebe zum Heiland. Es ist dir gesagt, Mensch. Liebe ist nicht, was wir tun, sondern wie wir tun. Wir können Liebes gute Werke tun, aber das ist Schellengeklang, Gesanggeklimper. Das ist nichts, das bringt nichts. Weißt du, es kommt darauf an, wie wir es tun. Tun wir es mit Herzen? Oder erfüllen wir nur unsere Pflicht? Liebe. Und das ist, was hier, Mensch, ist es dir gesagt, nicht nur ich gebe, sondern gib mit Liebe. Bete mit Liebe. So, was fordert Gott, was gut ist? Noch etwas, demütig zu sein vor deinem Gott. Demütig sein. Nicht kuscheln und kriechen. Weißt du, oder sich selber klein machen. Demütig sein vor deinem Gott. Demut ist eine Abkürzung oder Wortveränderung von Dienmut oder Dienemut. Das ist Demut. Dienemut. Mut zum Dienen. Diene deinem Nachbar mit der Gabe, die Gott dir gegeben hat, in der Gemeinde, wo auch immer ist. Wer anderen dient, tut sich selbst was Gutes. Und das ist die Betriebsanleitung. Du profitierst nur davon. Die Bibel, das Wort Gottes, ist die Betriebsanleitung für dein Leben, damit dein Leben gelingt, damit es gut wird, damit du Vorteile hast, damit du deine Möglichkeiten ausschöpfst und sie gebrauchst, damit du das Verborgene in deinem Leben wieder entdeckst. Die Bibel, das Wort Gottes, ist Lebenshilfe. Zum Beispiel gib und es wird dir gegeben werden. Und du wirst was haben. Fang an zu geben. Sehe und du wirst ernten. Du wirst gute Erfahrungen machen. Wenn du die Gebrauchsanleitung Gottes befolgst, wirst du Wunder über Wunder erleben. Und du wirst staunen und sagen, Mensch, warum hat man mir das nicht früher gesagt? Siehst du, dein Vater, deine Mutter hat es nicht gewusst. Dein Pastor hat vielleicht auch nicht gewusst, wo du vorher warst. Lebe die Anweisung Gottes, gebrauche das Leben richtig. Und du wirst merken, das funktioniert. Als ich anfing, kindlich die Bibel zu lesen und umzusetzen, war ich verblüfft. Ich habe gedacht, nur damals für die Heiligen hat es das funktioniert. Nein, es funktioniert auch für einen Johannes Matutis. Und Gott möge dich segnen. Es funktioniert auch für dich. Wenn du bestimmte Sachen tust, da beginnt Gott zu arbeiten. Und es ist eine Sache der Entscheidung. Ich will oder ich will nicht. Gott segne dich. Lass uns aufstehen und lass uns den Herrn anbeten noch und ihm danken für dieses Wort. Zuerst kommt Hören und dann kommt das Tun. Gott möge Gnade schenken. Vater, ich danke dir, dass du uns dein Wort gegeben hast und ich danke dir, dass wir so reich beschenkt worden sind mit so vielen natürlichen Gaben und so vielen übernatürlichen Gaben, geistlichen Gaben, so dass die Seele was hat, dass der Geist was hat und dass der Körper was hat. Herr, ich preise deinen Namen, der über alle Namen ist. Herr Jesus, und du möchtest die Kinder Gottes bewahren und behüten auf ihrem Weg, wo sie auch immer sind.
1: Die Fortsetzung folgt morgen um die gleiche Zeit. Dass ich besser sein.

Und es wird gepredigt werden, das Evangelium vom Reich in der ganzen Welt zu einem Zeugnis über alle Völker, und dann wird das Ende kommen.

Jesus Christus spricht: Das Reich Gottes gleicht einem Senfkorn, das ein Mensch nahm und in seinen Garten sät.

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1: Kapitel 27. Da es aber beschlossen war, dass wir nach Italien fahren sollten, übergaben sie Paulus und etliche andere Gefangene einem Hauptmann mit Namen Julius von der kaiserlichen Schar. Wir bestiegen aber ein adramytisches Schiff, das die Küstenstädte der Landschaft Asien anlaufen sollte, und fuhren ab vom Lande, und mit uns war Aristarchus, ein Mazedonier von Thessalonich. Und des anderen Tages kamen wir an zu Sidon, und Julius hielt sich freundlich gegen Paulus und erlaubte ihm, zu seinen Freunden zu gehen und sich pflegen zu lassen. Und von da stießen wir ab und fuhren im Schutz von Zypern hin, darum, dass uns die Winde entgegen waren, und fuhren durch das offene Meer bei Silizien und Pamphylien und kamen nach Myra in Lycien. Und daselbst fand der Hauptmann ein Schiff von Alexandrien, das nach Italien ging, und ließ uns darauf übersteigen. Da wir aber in vielen Tagen langsam fuhren und nur mit Mühe bis Knidus kamen, denn der Wind wehrte uns, segelten wir im Schutz von Kreta hin bei Salmone und kamen kaum daran vorüber und gelangten an eine Stätte, die heißt Gutfurt, dabei war nahe die Stadt Laseia. Da nun viel Zeit vergangen war und nunmehr die Schifffahrt gefährlich war, darum, dass auch die Fastenzeit schon vorüber war, vermahnte sie Paulus und sprach zu ihnen: Liebe Männer, ich sehe, dass die Fahrt nur mit Leid und großem Schaden vor sich gehen wird, nicht allein für die Ladung und das Schiff, sondern auch für unser Leben. Aber der Hauptmann glaubte dem Steuermann und dem Schiffsherrn mehr als dem, was Paulus sagte. Und da der Hafen ungelegen war zum Überwintern, bestanden die meisten von ihnen auf dem Plan, weiterzufahren, ob sie zum Überwintern bis nach Phönix kommen könnten, welches ist ein Hafen auf Kreta, offen gegen Südwest und Nordwest. Da aber der Südwind wehte, meinten sie, sie könnten nun ihr Vorhaben ausführen und lichteten die Anker und fuhren ganz nahe an Kreta hin. Nicht lange danach erhob sich von der Insel her eine Windsbraut, die man nennt Nordost. Und da das Schiff ergriffen ward und konnte sich nicht wieder den Wind halten, gaben wir nach und trieben dahin. Wir fuhren aber hin unter dem Schutz einer kleinen Insel, die heißt Clauda, da konnten wir kaum das Beiboot in unsere Gewalt bekommen. Sie zogen es herauf und umspannten zum Schutz das Schiff mit Seilen. Da sie aber fürchteten, es möchte in die Syrte geraten, ließen sie die Treibanker herunter und trieben so dahin. Und da wir großes Ungewitter erlitten, warfen sie des nächsten Tages Ladung ins Meer. Und am dritten Tage warfen sie mit eigenen Händen das Schiffsgerät hinaus. Da aber in vielen Tagen weder Sonne noch Sterne erschienen und ein gewaltiges Ungewitter uns bedrängte, war alle Hoffnung auf Rettung dahin. Und da man lange nicht gegessen hatte, trat Paulus mitten unter sie und sprach: Liebe Männer, man sollte mir gehorcht haben und nicht von Kreta aufgebrochen sein und uns dieses Leides und Schadens überhoben haben. Doch nun ermahne ich euch, dass ihr unverzagt seid, denn keiner von euch wird umkommen, nur das Schiff. Denn diese Nacht ist bei mir gestanden der Engel Gottes, des ich bin und dem ich diene. Und er sprach: Fürchte dich nicht, Paulus, du musst vor den Kaiser gestellt werden. Und siehe, Gott hat dir geschenkt, alle, die mit dir fahren. Darum, liebe Männer, seid unverzagt, denn ich glaube Gott, es wird also geschehen, wie mir gesagt ist. Wir müssen aber anfahren an eine Insel. Als aber die 14. Nacht kam, seit wir im Adriameer fuhren, wähnten die Schiffsleute um die Mitternacht, sie kämen an ein Land. Und sie warfen das Senkblei aus und fanden 20 Klafter tief, und ein wenig davon senkten sie abermals und fanden 15 Klafter. Da fürchteten sie, wir würden an Klippen stoßen und warfen hinten vom Schiff 4 Anker und wünschten, dass es Tag würde. Da aber die Schiffsleute zu fliehen suchten aus dem Schiff und das Beiboot niederließen in das Meer und vorgaben, sie wollten die Anker vorn aus dem Schiffe lassen, sprach Paulus zu dem Hauptmann und zu den Kriegsknechten: Wenn diese nicht im Schiff bleiben, so könnt ihr nicht gerettet werden. Da hieben die Kriegsknechte die Stricke ab von dem Boot und ließen es fallen. Und da es anfing, hell zu werden, mahnte sie Paulus alle, dass sie Speise nehmen und sprach, es ist heute der 14. Tag, dass ihr wartet und ohne Speise geblieben seid und habt nichts zu euch genommen. Darum ermahne ich euch, Speise zu nehmen, denn das dient zu eurer Rettung. Es wird euer keinem ein Haar vom Haupte fallen. Und da das gesagt, nahm er ein Brot, dankte Gott vor ihnen allen und brach's und fing an zu essen. Da wurden sie alle guten Muts und nahmen auch Speise. Unser waren aber alle zusammen im Schiff 276 Seelen. Und nachdem sie satt geworden, erleichterten sie das Schiff und warfen das Getreide in das Meer. Als es aber Tag ward, kannten sie das Land nicht, eine Bucht aber wurden sie gewahr, die hatte ein flaches Ufer. Dahinan wollten sie das Schiff treiben, wenn es möglich wäre. Und sie hieben die Anker ab und ließen sie dem Meer, banden zugleich die Steuerruder los und richteten das Segel nach dem Wind und hielten auf das Ufer zu. Und da sie auf eine Sandbank gerieten, ließen sie das Schiff auflaufen, und das Vorderschiff blieb feststehen, unbeweglich, aber das Hinterschiff zerbrach von der Gewalt der Wellen. Die Kriegsknechte aber hatten vor, die Gefangenen zu töten, auf dass nicht jemand fortschwimme und entfliehe. Aber der Hauptmann wollte Paulus erhalten und wehrte ihrem Vorhaben und hieß, die da schwimmen könnten, sich zuerst in das Meer werfen und entrinnen an das Land, die anderen aber etliche auf Brettern, etliche auf den Trümmern des Schiffes. Und so geschah es, dass sie alle gerettet ans Land kamen. Und als wir gerettet waren, erfuhren wir, dass die Insel Malta hieß. Die Leute aber erzeigten uns nicht geringe Freundschaft, zündeten ein Feuer an und nahmen uns alle auf um des Regens, der über uns gekommen war, und um der Kälte willen. Als aber Paulus einen Haufen Reiser zusammenraffte und legte sie aufs Feuer, kam eine Otter von der Hitze hervor und fuhr Paulus an seine Hand. Da aber die Leute sahen, das Tier an seiner Hand hangen, sprachen sie untereinander, »Dieser Mensch muss ein Mörder sein, welchen die Rache nicht leben lässt, ob er gleich dem Meer entgangen ist.« Er aber schlenkerte das Tier ins Feuer, und ihm widerfuhr nichts Übles. Sie aber warteten, dass er anschwellen würde oder plötzlich tot niederfallen. Da sie aber lange warteten und sahen, dass ihm nichts Schlimmes widerfuhr, wurden sie anderen Sinnes und sprachen, er wäre ein Gott. In dieser Gegend aber hatte der Oberste der Insel mit Namen Publius ein Landgut, der nahm uns auf und beherbergte uns 3 Tage freundlich. Es geschah aber, dass der Vater des Publius am Fieber und an der Ruhr lag. Zudem ging Paulus hinein und betete und legte die Hände auf ihn und machte ihn gesund. Da das geschah, kamen auch die anderen auf der Insel herzu, die Krankheiten hatten und ließen sich gesund machen. Und sie taten uns große Ehre, und als wir abreisten, luden sie auf, was uns Not war. Nach 3 Monaten aber fuhren wir ab in einem Schiff von Alexandrien, welches bei der Insel überwintert hatte und das Zeichen der Zwillinge führte. Und als wir nach Syrakus kamen, blieben wir 3 Tage da. Von da fuhren wir herum und kamen nach Regium. Und am nächsten Tag, der Südwind sich erhob, kamen wir in 2 Tagen nach Puteoli. Da fanden wir Brüder und wurden von ihnen gebeten, dass wir 7 Tage dablieben. Und so kamen wir nach Rom. Und von dort, da die Brüder von uns hörten, gingen sie uns entgegen bis nach Forum Appii und Tres Tabernae. Da Paulus sie sah, dankte er Gott und gewann Zuversicht. Als wir aber nach Rom kamen, überantwortete der Unterhauptmann die Gefangenen dem obersten Hauptmann. Aber es ward Paulus erlaubt, zu wohnen, wo er wollte, mit einem Kriegsknechte, der ihn bewachte. Es geschah aber nach 3 Tagen, dass Paulus zusammenrief die vornehmsten der Juden. Da die zusammenkamen, sprach er zu ihnen, »Ihr Männer, liebe Brüder, ich habe nichts getan, weder unser Volk noch weder väterliche Sitten, und bin doch als Gefangener aus Jerusalem übergeben in der Römer Hände, die mich, nachdem sie mich verhört hatten, losgeben wollten, weil nichts an mir war, das den Tod verdient hätte. Da aber die Juden da widerredeten, ward ich genötigt, mich auf den Kaiser zu berufen, nicht als hätte ich mein Volk, um etwas zu verklagen. Um dieser Ursache willen habe ich euch gebeten, dass ich euch sehen und sprechen dürfte. Denn um der Hoffnung Israels willen trage ich diese Kette. Sie aber sprachen zu ihm, Wir haben weder Brief empfangen aus Judäa, deinethalben, noch ist ein Bruder gekommen, der von dir etwas Arges berichtet oder gesagt hätte. Doch wollen wir von dir hören, was du denkst, denn von dieser Sekte ist uns kund, dass ihr wird an allen Enden widersprochen. Und da sie ihm einen Tag bestimmt hatten, kamen viele zu ihm in die Herberge, welchen er auslegte und bezeugte das Reich Gottes, und predigte ihnen von Jesus aus dem Gesetz des Mose und aus den Propheten von frühmorgens an bis an den Abend. Und etliche fielen dem zu, was er sagte, etliche aber glaubten nicht. Sie waren aber untereinander uneins und gingen weg, als Paulus das eine Wort redete: Sehr recht hat der Heilige Geist gesagt durch den Propheten Jesaja zu euren Vätern und gesprochen: Gehe hin zu diesem Volk und sprich: Mit den Ohren werdet ihr es hören und nicht verstehen, und mit den Augen werdet ihr es sehen und nicht erkennen. Denn das Herz dieses Volkes ist verstockt, und sie hören schwer mit den Ohren, und ihre Augen haben sie verschlossen, auf dass sie nicht etwa sehen mit den Augen und hören mit den Ohren und verständig werden im Herzen und sich bekehren und ich ihnen helfe. So sei es euch kundgetan, dass den Heiden gesandt ist dies Heil Gottes, und sie werden's hören. Und da er solches redete, gingen die Juden hin und hatten viele Fragen untereinander. Paulus aber blieb zwei volle Jahre in seiner eigenen Wohnung und nahm auf alle, die zu ihm kamen, predigte das Reich Gottes und lehrte von dem Herrn Jesus Christus mit allem Freimut.

Und es wird gepredigt werden, das Evangelium vom Reich in der ganzen Welt zu einem Zeugnis über alle Völker, und dann wird das Ende kommen.

0: Zeit für meine Hausaufgaben.
1: Mama, was hast du mir für Sachen gekauft?
2: Mama, wie lange werden die Nudeln gekocht?
3: Mama, ich brauche mal wieder ein paar Euros.

Ja, ich habe nachgedacht, was kann ich euch am letzten Abend erzählen? Und ich habe einen Gedanken nicht mehr losgekriegt und ich dachte, den teile ich mit euch. Wenn du darüber nachdenken würdest, was ist das Wichtigste in deinem Leben? Oder was ist dein größter Wunsch, den du hättest? Denk mal ein bisschen drüber nach. Du hättest drei Wünsche frei, so diese typische Fee, ne, die vorbeikommt mit dem Glitzerstab und so pling, drei Wünsche. Was würdest du dir ernsthaft wünschen? Denk mal drüber nach. Was wäre so ein Wunsch, den du hättest, wo du sagst, hey, wenn eine Fee da wäre? Denk mal nach, drei hättest du frei. Was würdest du dir wünschen? Okay, und wenn du so drei Sachen zusammenformuliert hast, dann bring das mal runter und streich mal einen davon und nimm nur noch die zwei wichtigsten. Ja, denk mal nach, was wären deine zwei wichtigsten? Okay, und dann nimm noch einen weg. Was wäre der wichtigste? Du hast bloß ein Leben, so überleg dir gut, was willst du damit machen? Zeit ist der einzige Rohstoff, der vergeht und du kriegst ihn nicht wieder. Jede Sekunde, die vergeht, ist rum. Keine Chance, kriegst nicht wieder. Die Frage ist, was kriegst du mit deinem Leben geregelt? Was willst du draus machen? Ich habe mit meinen zwei Jungs ein lustiges Spielchen erlebt. Als mein Ältester ein Fahrrad wollte, da kam sein Bruder, 3 Jahre. Ich will auch ein Fahrrad. Nee, Timo, kriegst kein Fahrrad, du kannst ja gar nicht fahren. Aber Marcel kriegt auch eins, ich will auch ein Fahrrad. So, und dann ging das immer wieder im Laden ganz, ganz blöde, immer hoch und runter. Und irgendwann guckt er mich an, mein Timo, stampft mit dem Fuß aus und sagt, will ich halt einen neuen Papa? Rum war er damit. Ja, wenn ich denn schon meinen Willen nicht durchkriege, dann müssen wir den Vater auswechseln. Und ich habe gedacht, ey, so sind wir auch. Wenn wir unseren Willen nicht durchkriegen, dann müssen wir halt vielleicht Gott auswechseln. So, denk drüber nach, was ist das Wichtigste? Vielleicht überlegst du dir, also eine echt gute Ehe, das wäre vielleicht das, was ich wollte. Oder eine super Karriere. Oder irgendwie ein super Job. Irgendwas muss doch wirklich funktionieren. Was wäre das Beste, was ich machen könnte? Und vielleicht geht es dir so wie einer ganz lieben Freundin von mir, die heißt Silke. Und Silke hatte einen super Traum. Super Sportlerin, super Studentin, sah noch super aus. Und sie machte einen Sport, den ich nicht nachvollziehen konnte. Sie liebte es, mit dem Helikopter abgesetzt zu werden in irgendwelchen Bergen und dann mit dem Snowboard den Berg runter zu rasen. Super spannend. Also nur für Leute mit guten Nerven. Also für mich ist das keine Geschichte. Und sie fuhr im Kaukasus, wurde abgesetzt mit dem Helikopter und jagte den Kaukasus zusammen mit 3 anderen runter und flog über eine Gletscherspalte mit ihrem Snowboard. Und was man nicht sehen konnte, war, dass und diese Gletscherspalte nicht dick genug war vom Eis her. Sie flog rüber und es brach ein und sie sauste 11 Meter runter. Schlug in dieser Gletscherspalte auf und lag da. Und es brauchte glücklicherweise einige Kumpels, die schnell genug reagierten, irgendwie die Kurve kriegten, zurückkamen. Man konnte Hilfe holen, man brachte sie völlig unterkühlt irgendwann nach Deutschland und man konnte sie reparieren. Aber das Rückgrat war durch. Und mit dem Mal saß diese super tolle Traumfrau mit irre Karriereaussichten im Rollstuhl. Und als sie da in ihrem Rollstuhl saß und im Krankenhaus war und dann die Therapie kriegte, dann fragte sie sich ernsthaft, ey, was wollte ich eigentlich? Was war das Ziel? Worum geht's in meinem Leben? Was ist das Wichtigste? Und sie lernte einen dieser Therapeuten kennen und er redete mit ihr und sie war natürlich sauer auf alles Mögliche. Und auf wen ist man immer sauer, wenn es im Leben irgendwie nicht so funktioniert, wie man sich das wünscht? Man macht das wie mein Sohn Timo und sagt, scheiß Papa, ich will 9. Und genauso war sie auch drauf und sagte, ey Gott, was ist eigentlich los? Wieso ist das in meinem Leben passiert? Und dieser Bursche, der mit ihr redete, sagte zu ihr, ey, hör mal, als es dir gut ging, was hast du gefragt? Hast du jemals gefragt, Gott, was ist eigentlich dein Wille für mein Leben? Nee. Jetzt, wo du im Rollstuhl sitzt, sagst du, ey Gott, du hast Schuld an meinem Leben? Irgendwas stimmt nicht. Frag dich ernsthaft, hast du dich jemals darum gekümmert, was könnte Gott von dir wollen? Sei ehrlich, hast du dich nie, oder? Und plötzlich wurde ihr klar, das stimmt. Ich habe immer bestimmt, was das Wichtigste ist.

0: in meinem Leben war. Ich habe Gott Gott sein lassen. Falls es ihn gibt, ist okay. Falls es ihn nicht gibt, ist auch okay. Interessiert mich sowieso nicht. Ich mache eh, was ich will. Und jetzt, wo du drin sitzt in deiner Misere und irgendwie nicht weißt, wie es weitergeht, da plötzlich hat Gott Schuld, ey, das ist zu kurz. So, denk drüber nach. Hast du jemals dich gefragt, was könnte Gott eigentlich von dir wollen? Was könnte wirklich der Sinn und die Berufung meines Lebens sein? Und sie stellte plötzlich fest, nee, habe ich mich nie gefragt. Und so saß sie, ist ja klar, wenn du in so einer Therapieeinrichtung sitzt und nicht laufen kannst, dann hast du eine Menge Zeit zum Denken. Und irgendwann sagte sie sich, was ist, wenn das Wichtigste in meinem Leben der Punkt wäre, rauszukriegen, was will Gott eigentlich? Und ganz langsam dämmerte ihr, wenn es wirklich diesen Gott gibt und er tatsächlich Schöpfer von Himmel und Erde ist und von jedem Menschen, dann müsste der für mich irgendeinen Plan haben. Dann wäre es die blödeste Geschichte meines Lebens, wenn ich nicht rauskriegen würde, was er eigentlich von mir will. So, das Wichtigste im Leben, und das wurde ihr schlagartig deutlich, ist rauszukriegen, Gott, was willst du eigentlich? Wie kriegt man das raus? Das ist doch eine gute Frage, oder? Wenn dieser Schöpfer wirklich für dich einen Plan hat, dann wäre es clever, sich zu fragen, wo liegt das Geheimnis? Wie kriegt man das raus? Und sie machte das, was man macht, wenn man clever ist. Sie fragte nach und sagte, ey, hör mal, wie kriegt man denn mit, was Gott will? Und der war noch cleverer und sagte, du, ist ganz simpel, Gott hat ein dickes, fettes Buch geschrieben. Ja, das nennen wir die Bibel. Da steht drin, was Gott eigentlich will. Und der las mit ihr zusammen die Bibel und plötzlich wurde ihr ein Gedanke total klar. Das erste, was Gott sagt, ist, du sollst mich lieben. Punkt Nummer eins. Und Punkt Nummer zwei, du sollst mir dienen. So, Gott kommt zu dir und sagt, ich will dein Leben. Gott ist da überhaupt nicht irgendwie komisch und schüchtern. Gott sagt zu dir, ey, ich will dein ganzes Leben. Ich will nicht die Hälfte, ich will nicht drei Viertel, ich will 100%. Und das hat sie nicht schlecht geschockt. Also sie war ja religiös erzogen, so wie viele von uns. So, okay, am Sonntagmorgen zwischen 9 und 12 Uhr darf Gott 3 Stunden von mir haben. Oder wenn ich nachts im Bett liege und vor lauter was auch immer nicht schlafen kann, dann bete ich auch nochmal, ne? Lieber Gott, ey, gib mir einen guten Schlaf. Weiß auch nicht genau, warum ich so schlecht schlafe, aber bitte gib mir einen guten Schlaf. Amen. Oder vom Mittagessen. Manche Leute sind ja echt religiös, die essen, die beten sogar vom Essen. Ja, lieber Gott, segne diese BSE Rindfleischleber. Amen. Oder was auch immer. Das machen wir ja. Wir sind da ja gut erzogen. Oder vielleicht betest du gar nicht. Warum auch immer. Und sie merkte plötzlich, dieser Anspruch, ey, Gott will 100%, das finde ich viel. Und sie hat sich gesagt, nee, Gott, du kriegst von mir nicht 100%, du bist ja wohl nicht ganz klar, oder? Also vielleicht 30% finde ich richtig. Oder Gott so als fromme Garnierung auf meinem selbstgemachten Lebenssahne-Stückchen oder so, das ist okay, aber nicht 100%, so sei ehrlich, Gott ist da schon ziemlich unverschämt, oder? Denk drüber nach. 100%. Gott sagt, nee, ich will ein bisschen von dir. Gott sagt, ich will alles. Wahnsinn, habe ich gedacht. Ich habe mich irgendwann gefragt, in meinem eigenen Leben, als diese Frage zu mir kam, bin ich echt bereit, Gott 100% zu geben? Und dann kam eine zweite Frage, die hat sich ganz dicht durchgesetzt. Ey Gott, wieso willst du eigentlich alles? Ich finde, du bist ziemlich absolut. Ich finde, du bist ziemlich besitzergreifend. Ich finde, du bist eigentlich ziemlich unverschämt. Wenn du 100% hast, dann habe ich gar nichts mehr. Und ich merkte, wie bei mir so richtig die Galle hochkam und ich gesagt habe, nee Gott, ich will nicht, dass du 100% hast. Ich will auch noch Teile haben, wo ich mache, was ich will. Kennt jeder von euch, oder? Und ich finde das ehrlich, wenn du das zugibst und sagst, ja genau, so lebe ich eigentlich. Ich will nicht, dass Gott 100% hat. Okay, er kann ja 50% haben oder meinetwegen auch 51, aber 49 halt ich. Ich habe mich das gefragt, wieso will Gott 100%? Und dann habe ich angefangen, mir so Lebensgeschichten anzugucken. Ich weiß nicht, ob irgendeiner von euch Andreas Wecker kennt. Alle Kunstturner kennen Andreas Wecker, natürlich. Das ist der beste Turner, den Deutschland je hervorgebracht hat. Der Mann hat mehr deutsche Meistertitel gesammelt, wie es überhaupt Meisterschaften zusammen gibt für die anderen. Der Bursche hat Europameistertitel gesammelt und Weltmeistertitel und Olympiamedaillen. Da, wo du vielleicht ein Bild von Picasso hinhängst, da kann der sich eine Medaille neben die andere reihen. Ne? Der konnte mit Urkunden die ganze Bude tapezieren. Andreas Wecker ist der absolute Mega, Hyper, Giga, Gamma, was auch immer Star am deutschen Kunstturnhimmel. Und dieser Typ kommt eines Tages auf die Gedanken, ey, was mache ich eigentlich? Kann ich außer Turnen irgendwie noch was anderes? Ist der Lebenssinn, immer zu trainieren, um dann irgendeine Medaille nach Hause zu bringen und am Ende läuft sowieso nichts in meiner Ehe, in meiner Familie auch nicht? Ich habe überhaupt keine Ahnung, was mache ich hier eigentlich? Und diese Frage wird bei ihm so massiv, er lebt in Berlin, dass er eines Tages, nachdem er angefangen hatte zu saufen, weil irgendwie ihm diese Frage nicht aus dem Kopf ging, zum Geier, wozu lebe ich eigentlich, das kann doch nicht alles sein, dass er sich sein BMW nimmt und anfängt, über die Autobahn zu rasen. Und als er gerade dabei ist, das Ding rumzureißen, um gegen den nächsten Betonpfeiler zu rasen, da erlebt er plötzlich, dass irgendwas in sein Lenkrad greift. Und er kommt nicht an den Betonpfeiler an, sondern rast in irgendeine Ausfahrt rein. Und denkt, aber das gibt's doch nicht, oder? Sag mal, bin ich schon zu blöde zum Lenken? Ich wollte den Betonpfeiler und ich wollte nicht vorbei. Er fährt nach Hause, kommt zu seiner Frau und erzählt ihr die Geschichte. Und die wusste sowieso, der ist überarbeitet, der Mann. Und er sitzt abends an seinem Tisch und weiß nicht genau, was er machen soll. Und während seine zwei Kinder da sitzen und er mit seiner Frau irgendwie wieder mal mehr oder weniger im Stress ist, klingelt es an der Tür. Er macht die Tür auf, da stehen zwei Typen, die kennt er, die sind aus der Nachbarschaft. Den einen kannte er, weil sie da zusammen irgendwas am Auto gemacht hatten. Und er guckt ihn an und sagt, Herr Wecker, ich wollte heute vorbeikommen bei Ihnen. Er sagt, das ist ja nett, was wollen Sie denn von mir? Ja, ich wollte Sie zum Gottesdienst einladen. Er wusste nicht, dass seine Nachbarn fromm sind. Er sagt, was, Sie wollen mich zum Gottesdienst einladen? Wieso wollen Sie mich denn ausgerechnet heute zum Gottesdienst einladen? Ich kenne Sie schon ein paar Jahre, wieso wollen Sie mich heute einladen? Ja, wissen Sie, Sie verstehen das sowieso nicht, wenn ich Ihnen das erkläre. Doch, sagt er, setzen Sie sich mal hin, ich habe heute nichts anderes zu tun. Erklären Sie mir, warum wollen Sie heute ausgerechnet mich in Gottesdienst einladen? Ja, sagt er, ich erkläre Ihnen das. Ich sitze heute Morgen mit meiner Frau und wir beten zusammen und wir haben plötzlich beide den Eindruck, wir sollten Sie heute zum Gottesdienst einladen. Wir glauben, Gott hat zu uns geredet. Und dieser Andreas Wecker setzt sich mit diesen zwei Männern aus einer Pfingstgemeinde zusammen hin. Und am Ende des Gesprächs sagt er, ey, wissen Sie was? Ich wollte heute mein Leben wegschmeißen. Wieso zum Geier sind Sie heute hier? Und dann antwortet einer dieser Männer ganz simpel. Es war Gottes Termin. Es ist Zeit, dass Sie ihm die erste Stelle in Ihrem Leben geben. Und der Mann, so religiös war der Herr Wecker, wusste genau, er kniet sich hin an seinem Küchentisch und bittet Gott, der Chef in seinem Leben zu werden. Warum kenne ich die Geschichte so genau? Weil es ist ganz einfach. Wer ein bisschen die Zeitung gelesen hat, weiß, dass plötzlich was ganz Verrücktes passierte. Die Zeitung in den Sportnachrichten war voll, weil dieser Andreas Wecker folgende Aktion startete. Der versteigerte bei eBay alle seine Medaillen. Da konntest du denn die Olympiamedaille für 3,99 Euro ersteigern, wenn du wolltest. Und die gesamte Sportwelt hat Hurra geschrien. Der Wecker muss bekloppt sein. Ja, der versteigert bei eBay seine Medaillen. Das gibt's doch gar nicht. Für andere Leute ist das der Lebenssinn schlechthin, überhaupt mal eine Medaille zu haben. Und er verschleudert die für ein Appel und Ei. Ist er nicht ganz dicht? Und dann haben sie ihn natürlich gefragt und so eine Aktion, die hat sofort Reaktion. Und dann sind sie hin zu ihm und haben gesagt, ey, wieso machen Sie das? Und dann hat er ganz simpel geantwortet, wissen Sie, jetzt ist Jesus mein Chef. Und seitdem Jesus in meinem Leben ist, habe ich nicht mehr nötig, mich an so blöden Medaillen aufzugeilen. Hammer! Der Mann sitzt jetzt auf einem theologischen Seminar und wird demnächst Pastor. Absolut heiße Kiste. Und die Leute fragen sich und sagen, das gibt's doch gar nicht. Wie um alles in der Welt kriegt der das in seinem Leben geregelt? Ich weiß nicht, ob einer von euch den letzten Sylvester Stallone-Film gesehen hat, Rocky Balboa. Was das Komische an diesem Film ist, wenn man das denn mag oder nicht, ist, der hat so ganz fromme Anschläge in diesem Film. Und es tickerte gerade in den letzten Monaten die Nachricht durch, dass der nächste Film, den er macht, von Rambo, dass Rambo, so sagen die Leute, die den Filmskript gelesen haben, die sagen, in diesem Film bekehrt sich Rambo, indem er Leute aus so einem Strafgefangenenlager befreit und das sind Christen und während er mit denen zusammen ist, wird er Christ. Die Presse hat sich auf den Sylvester Stallone gestürzt und hat gesagt, ey, sagen Sie mal, das kann doch wohl nicht sein, oder? Sie werden doch nicht etwa fromm auf die alten Tage. Und dann sagt er, wissen Sie, ich bin schon seit 2 Jahren fromm. Und ich habe mit Gott einen Deal gemacht. Und ich habe ihm versprochen, dass ich anfangen will, meinen Glauben zu leben. Ich war lange Jahre feige genug. Und dann haben die zu ihm gesagt, ja, wieso zum alles in der Welt sind Sie denn fromm geworden? Und dann sagt er, das war ganz simpel. 2004 wird meine kleine Tochter geboren mit einem irreparablen Herzfehler. Und die Leute haben uns gesagt, die bleibt noch 3-4 Tage und dann stirbt sie. Und wissen Sie, als ich ein junger Mann war, bin ich in die Kirche gegangen und da kannte ich Gott. Und da habe ich gebetet. Aber als ich erfolgreich wurde, habe ich gedacht, ich kann Gott ad acta legen. Und als meine kleine Tochter todkrank geboren wird, da wusste ich genau, der Einzige, der das Ding in die Reihe kriegt, ist Gott selber. Und ich habe wieder angefangen zu beten. Und wissen Sie, wir können das nicht erklären, wie das funktioniert. Auf jeden Fall ist diese Herzklappe, wie auch immer, die nicht da war, wieder da. Wir wissen nicht genau warum. Wir können auch nicht erklären, wie. Es hat keine Operation stattgefunden, aber das Herz ist wieder in Ordnung. Und seit dieser Zeit habe ich Gott versprochen, ich höre auf, ein feiger Christ zu sein und ich werde jemand, der wirklich sagt, dass Gott die Nummer 1 ist. Hammer! Die gesamte Filmbranche hat Hurra geschrien. Warum? Da lebt plötzlich jemand, dem man nicht zutrauen würde, dass der Christ ist, sein Christsein. Und merkt plötzlich, das Wichtigste in meinem Leben ist nicht irgendwas, sondern Gott ist das Wichtigste. Und die Frage ist doch, wieso ist Gott so hammerhart, dass er zu dir sagt, ey, weder alles oder nichts. Ich erkläre dir, warum das so ist. Jesus, zu dem kommen die Leute und sagen, hey, kann man nicht irgendwie Gott dienen und irgendwie seinen eigenen Kram machen? Und Jesus erzählt ihnen folgende Geschichte und sagt, ey, niemand kann 2 Chefs gleichzeitig dienen. Entweder dienst du dem einen Chef oder dem anderen Chef. Aber beide gleichzeitig kannst du vergessen. Funktioniert einfach nicht. Und sei ehrlich, du kannst nicht Gott dienen und selber Gott sein. Wer von euch hat den Film gesehen, Bruce Allmächtig? Irgendeiner von euch? Was ist das Coole an diesem Film? Es gibt eine super Szene in diesem Film, stimmt's? Da kommt Bruce Allmächtig und das finde ich total cool. Der gute Bruce, dieser Reporter, was macht er? Und das ist eine coole Szene. Da steht er da und beschwert sich bei Gott und sagt, ey Gott, du bist echt ein Armleuchter. Du bist wie jemand, der da steht mit dem Brennglas und ich bin die Ameise. Und du rennst immer hinter mir her, brutzel, brutzel, brutzel, brutzel. Ja, genau, das ist eine ganz linke Szene. Und dann ist er so sauer, dass er sagt, so Gott, weißt du was, wir müssen mal tauschen. Du musst mal meine Position nehmen und ich nehme mal deine. Und dann zeige ich dir mal, wie man es richtig macht. Und alle kennen den Film, was passiert? Gott kommt tatsächlich und er darf Gott spielen für eine Woche. Und was passiert, als er die Position von Gott übernimmt? Das Erste, was er macht, ist, er nimmt die Allmacht, baut erstmal seine Freundin aus, genau. Ja, das Zweite, das kennen die meisten, diese Szene, wie er mit ihr da romantisch irgendwo in diesem netten Restaurant sitzt und dann plötzlich den Mond etwas näher runterholt und damit eine absolute Katastrophe provoziert. Und dann geht er hin und nimmt seine Macht und rächt sich an all den Kollegen, an denen er sich immer schon rächen wollte. Und setzt sich selber auf den Thron und ist plötzlich der Star-Reporter, der jede Katastrophe scheinbar vorher schon riecht. Das Ende vom Lied ist also welches? Der Mensch, wenn er selber Gott ist, macht immer was? Er lebt sein Leben und probiert seine alte, egoistische, selbstsüchtige Natur auf Kosten anderer Leute umzusetzen. Und genau das wusste Gott. Und deswegen sagt er, ey, wenn ich nicht Gott bin, wirst du selber versuchen, Gott zu spielen. Mit dem Unterschied, dass du nie Gott sein kannst, weil du bist nicht allmächtig, du bist nicht allwissend, du hast nicht alles im Griff, sondern am Ende wirst du immer deine alte, kaputte, selbstsüchtige Sache durchsetzen. Und ihr könnt euch die Welt angucken, alles was wir sehen, wo Leute sagen, Gott, wir brauchen dich nicht, wir setzen uns selber auf den Thron. Guckt euch diese ganzen Regierungssysteme an, wo diese Regierungschefs sich wie Gott benehmen. Du kannst bei uns ins Dritte Reich gucken, du kannst in den Kommunismus reingucken, du kannst nach China gehen bei Mao. Immer wenn der Mensch Gott spielt, ist die Katastrophe perfekt. Das gesamte Elend, das wir in unserer Welt sehen, kommt immer daher, dass der Mensch sagt, ich bin das Maß aller Dinge und ich mache, was ich will. Und Gott wusste das, deswegen sagt er, hey, wenn du nicht anfängst, mich an die erste Stelle zu setzen, wirst du automatisch dich selber an die erste Stelle setzen, aber du bist begrenzt, du hast nicht alles Wissen, du weißt nicht wirklich, was gut ist und du kannst dich selber ja noch nicht mal im Griff halten. Und deshalb wird immer Chaos rauskommen, wenn du der Chef bist. So deshalb, Gott kommt nicht, um dich zu berauben, wenn er sagt, lass mich die erste Stelle haben, sondern er kommt, um dich zu beschützen. Wenn du die erste Stelle hast, kommt meistens Chaos raus. Guck das in deinem Leben an, guck das in der Geschichte an, guck das in der Wirtschaft an, wir können unsere Umwelt angucken und wir können uns fragen, was zum Geier passiert da eigentlich? Die Leute meckern und sagen, hey, Umweltkatastrophe, Klimakatastrophe. Freunde, wer hat Schuld? Wer bläst den Müll in die Umwelt? Das sind wir. Meine Mitarbeiterin in diesem Jugendzentrum in Bremen, die Tati, ist Indonesierin. Und die war, als diese Tsunami-Katastrophe kam, war die gerade drüben. Und dann kam bei uns in der Presse ja natürlich, hey, wie kann sowas passieren? Es gab so einen Solidaritätsgottesdienst in Bremen und da hat dann der Bremer Bürgermeister Schärf noch von der Kanzel oben runter gesagt, ja, wir wissen auch nicht, wieso Gott solche Katastrophen zulassen kann und bla bla bla. Und ich sollte als Redner nach dem Bürgermeister da die Solidaritätspredigt halten, um dann nachher Geld zu sammeln und dann für diese Tsunami-Opfer eine echte Hilfe zu machen. Und während er das erzählt, hatte ich noch im Ohr, wir hatten mit Tati telefoniert, hatte ich im Ohr, was sie erzählt hatte. Und ich sagte, lassen Sie uns mal überlegen, ob der liebe Gott wirklich Schuld hat. Als in Indonesien von der UN, den Leuten Geld gegeben wurde, um ein Frühwarnsystem zu installieren, hat die indonesische Regierung das Geld genommen, um dafür Panzer zu kaufen. Als aus Australien die Frühwarnung kam, da ist ein Erdbeben und da kommt ein Tsunami, haben die Nachrichten nicht weitergeleitet, weil man wollte die Touristen nicht erschrecken. Die natürlichen Wellenbrecher, die es gibt vor den Küsten Indonesiens aus Korallenriffen, hat man vor Jahren schon abgebaut, weil man den Kalk für die Häuser gebrauchen kann. Und die Mangrovenwälder, die reinwachsen und als zweiter Wellenbrecher dienen, die hat man auch abgebaut, weil damit kann man ja wunderbar Bauholz machen. Und die Regelung, dass man die Hotels gefälligst nicht auf den Strand zu bauen hat, sondern oben auf die Kämme, hat man auch weggelassen, weil man wollte, dass die Touristen schneller ans Wasser kommen können. Und am Ende, als dann die Tsunamiwelle kam, gab es nichts mehr, was sie bremsen konnte und es schlug ein wie die Katastrophe schlechthin. Hat der liebe Gott Schuld? Oder haben wir uns an die Stelle Gottes gesetzt und gesagt, ey, wir brauchen alle diese Gesetze nicht, wir machen das Ding, wie wir wollen. Und denk in deinem Leben drüber nach, die Dinge, die schief laufen, hat wirklich Gott Schuld oder sind nicht am Ende wir diejenigen, die sagen, Gott, mich interessiert nicht, was du willst. Ich mach, wie ich will. Obwohl wir wissen, dass Gott einen ganz anderen Plan hat. Mein Sohn Marcelli war 13. Da kam er mit seinen Kumpels nach Hause. Und er wollte Skateboard fahren, weil die Kumpels fuhren Skateboard. Und ich wusste, wir haben so ein Lagerhaus, Reifeisen-Lagerhaus, und da gibt's so eine abschüssige Rampe, und da kann man richtig runterrauschen. Das Dumme ist, diese Rampe geht direkt auf die Straße, und das kann richtig übel werden. Also kam mein Sohn und hat gesagt, Papa, ich will Skateboard fahren, alle fahren Skateboard, ich will auch Skateboard fahren. Und was sage ich als Papa natürlich, ey Junge, du hast keine Ahnung von Skateboard fahren, du hast nicht die richtige Ausrüstung, wenn ihr da die Rampe runterrast und du weißt nicht, wie man bremst und da kommt ein Auto und so weiter. Was man alles als Papa sagt, ne? Was macht mein Sohn? Er plündert sein Sparschwein, ohne mich zu fragen. Er kauft ein Skateboard, ohne mich zu fragen. Am späten Nachmittag stehen plötzlich zwei Jungs bei uns vorne an der Tür und klingeln. Und ich erkenne die Kumpels natürlich und sage, ey Jungs, was liegt an? Herr Brandner, Sie müssen schnell zum Lagerhaus kommen. Also ich mit den Jungs mit. Und wer liegt da? Mein Sohn, mein Spezialist. Natürlich. Was der Alte sagt, der blöde alte Sack, ist ja völlig egal. Ich mach trotzdem, was ich will. Und das Ende vom Lied ist, genau, ich spring da mit meinem Skateboard runter. Das Ding fliegt drauf, ich flieg runter. Und Bein gebrochen. Hurra, ich hab ihn dann ins Krankenhaus gefahren. Und wisst ihr, was er zu mir sagt, als wir im Krankenhaus sind? Papa, wieso hast du mich das Skateboard kaufen lassen? Ja, super! Ey, ich habe dir gerade einen Riesenvortrag darüber gehalten, wie man sich das Ding nicht kaufen soll. Ja, wer hat es hinter meinem Rücken gekauft? Du! Und wer kriegt die Schuld dafür? Ich! Super! Hey, kennst du das? So ähnlich läuft das immer mit Gott. Wir machen den Mist. Wir kümmern uns überhaupt nicht drum, was er will. Und am Ende hat er immer die Schuld. Klasse! Und das ist der Grund, warum Gott zu dir sagt, ey, mach mich zur ersten Position in deinem Leben. Wenn du mich an die erste Stelle setzt und mir dienst, dann wirst du sehen, dass ich den riesen guten Plan, den ich für dein Leben habe, in Bewegung setzen kann. Ich will dir das zweite Argument dafür liefern, warum du Gott an die erste Stelle setzen sollst. Und diesen Gedanken, ich würde mir wünschen, ich könnte ihn in dein Herz reinprügeln. Dieser Gedanke bedeutet, wenn Gott nicht derjenige ist, der dein Leben beschützt, bist du für alle Bereiche selber zuständig. Vergiss diesen Gedanken nie mehr. Es gibt eine uralte Bibelstelle, die heißt, der Herr ist mein Hirte. Und was passiert, wenn Gott wirklich der Hirte ist? Das heißt, der Chef in jedem Lebensbereich. Was passiert dann? Hör mal die Stelle zu Ende an. Der Herr ist mein Hirte, dann wird mir nichts mangeln. Dreh den Satz mal um. Wenn Gott nicht dein Hirte ist und du selber dein Chef und dein Hirte bist, dann ist wer dafür zuständig, den Mangel abzustellen? Du selber. Wenn Gott nicht der Hirte ist, der für dein Leben sorgt und dich beschützt, ist wer zuständig, dein Leben zu beschützen? Du. Und hier setzt das Übel der Geschichte ein. Wenn Gott nicht der Chef ist, dann wirst du dich selber um alle deine Lebensbereiche kümmern müssen und dann erlebst du plötzlich, dass es eine Macht des Bösen und der Zerstörung gibt in dieser Welt, die ein Ziel hat, sämtliche deiner Lebensbereiche zu berauben. Das fängt mit deiner Gesundheit an und hört am Ende mit deinem Leben auf. Es gibt, ob du das magst oder nicht, es gibt das Böse. Die Bibel nennt es den Teufel, nenn es wie du willst. Du merkst, dass es eine Kraft gibt in dieser Welt, die ständig destruktiv und zerstörend arbeitet. Und wenn Gott dein Leben nicht beschützt und du nicht unter seiner Herrschaft lebst, dann bist du selber dein Gott und dann bist du selber dein Hirte. Und dann erlebst du, wie diese Beraubungskraft ständig kommt und du alleine dafür zuständig bist, dich zu wehren. Und das Ende vom Lied ist, du merkst, dass diese Kraft immer größer ist als du. Das ist das Irre. Und weil Gott das nicht wollte, dass du dauernd der Beklaute und der Beraubte und der Kranke und der Geprügelte bist, hat er gesagt, ey, sei doch bitte klug und stell dich unter meine Herrschaft, damit mein Schutz und meine guten Gedanken und mein Segen und meine Heilungskraft und meine Befreiung und mein guter Wille sich in deinem Leben durchsetzen. Wenn du das nicht machst, wirst du am Ende immer das Opfer sein. Du bist immer das Lamm, das gefressen wird. Weil es gibt jemanden, der so tut wie ein Löwe und der sucht immer den Punkt, wie er dich packen kann. Das ist der Grund, warum Gott zu dir sagt, mach mich zur Nummer eins in deinem Leben. Es gibt so einen netten Traum. Jemand hat ihn erzählt und ich fand ihn absolut stark. Da träumt jemand, dass er in seinem Haus ist und dieses Haus ist sein Leben. Und er erlebt, wie es an seiner Tür klopft und er macht auf und Jesus steht draußen. Und der Mann ist natürlich clever und sagt, Mensch Jesus, das ist aber super, dass du da bist. Komm mal rein in mein Lebenshaus. Und er lädt Jesus ein, im Wohnzimmer zu wohnen. Und es dauert gar nicht lange, der klopft das wieder. Nur beim Klopfen merkt er, dass es irgendwie anders. Und er geht raus, macht die Tür so einen Spalt auf und sieht den Teufel draußen. Und der will einbrechen in sein Haus. Und der Mann hält natürlich, was er kann dagegen, um die Tür irgendwie wieder dicht zu kriegen. Nach diesem Kampf geht er zu Jesus und sagt, ey Jesus, was ist eigentlich los? Ich dachte, du bist doch jetzt hier bei mir irgendwie. Wieso habe ich mit dem Kollegen da so viel Ärger? Und Jesus sagt, mein Freund, du hast das noch nicht richtig verstanden. Ich bin bloß in deinem Wohnzimmer ein Gast. Der Mann ist schlau und sagt, okay Jesus, ich habe das verstanden, du kriegst das gesamte obere Geschoss. Der nächste Tag kommt und es klopft wieder an der Tür. Und der Mann geht zur Tür und merkt, wow, es kommt wieder die Gegenseite und versucht wieder in die Tür reinzukommen und in sein Leben reinzukommen. Und er kriegt ihn gerade irgendwie wieder rausgedrängt. Aber diesmal ist er richtig sauer und sagt, ey Gott, was ist eigentlich hier? Hä? Was ist eigentlich los? Du bist hier der Chef hier in meinem Laden und trotzdem kümmerst du dich nicht um die Sachen. Und dann guckt ihn Jesus an und sagt, ey, hör mal, mein Freund, was macht dein Keller? Und was machen da oben deine Abstellkammern, die du für dich behältst? Und jetzt wird der Mann hellhörig und beginnt nachzudenken und stellt fest, ey, es reicht nicht, Jesus einfach nur meine netten Seiten zu geben, sondern ich muss Jesus alle Bereiche meines Lebens geben, damit er wirklich der Chef ist. Und er sagt, Jesus, bitte komm mit mir rein und räum mit mir den Schrott aus meinem Keller. Komm rein in meine ganzen geheimen, ichhaften Ecken, wo ich immer noch so mein Ding drehen will. Sei du wirklich der Chef in meinem Leben. Und es kommt der nächste Tag. Und das Donnern an der Tür setzt wieder ein, wie üblich. Und der Mann ist gerade auf dem Weg und plötzlich sagt Jesus, ey, Kollege, setz dich hin. Und er setzt sich hin und Jesus geht an die Tür, macht die Tür auf. Der Teufel guckt ihn an und sagt, oh, entschuldigen Sie, ich glaube, ich habe mich in der Tür geirrt. Und der Mann wacht auf von seinem Traum. Ich finde diese Botschaft riesig. Weil sie genau diesen Punkt absolut klar macht. Wer ist der Chef in deinem Leben? Wenn Jesus der Chef ist, kümmert er sich um das Problem. Wenn du der Chef bist, musst du dich ums Problem kümmern. Und dann kannst du mal gucken, wie weit du kommst. Das ist der Grund, warum so viele Leute, die sich Christen nennen, so ein elendes Leben führen. Weil es so viele Bereiche in ihrem Leben gibt, wo Jesus nicht der Chef ist. Sondern wo sie das Ding managen und sich dann wundern, dass sie dauernd von einer Sünde, von einer Niederlage, von einer Sucht zur nächsten gebeutelt werden. Und dann stehen sie irgendwann völlig frustriert und sagen, ich weiß auch nicht, ich bin nur irgendwie Christ, aber irgendwie sagen. So, und dann vor lauter Selbstmitleid zerfließen sie und sagen, Mann, Christ sein, bleh, ja, bringt alles nichts. Jesus ist doof, die Gemeinde ist doof, die anderen haben auch nicht irgendwie den Schuss gehört. Am Ende liegt der Punkt bei dir. Wie viele Bereiche in deinem Leben lebst du selber und Jesus ist nicht der Chef? Eine Frau kommt zu mir und beklagt sich bitterlich über ihre Schrottehe und ihre wirklich nicht so besonders toll geratenen Kindern und über ihre geschrottete Gesundheit und ihre echt angegriffenen Nerven und sagt zu mir, ey, weißt du was, seitdem ich Christ bin, ist das ein echtes Elend. Und während sie so redet, kommt so diese zarte kleine Stimme, der kleine Mann im Ohr, Gott redet in meine Gedanken und ich gucke sie an und sage, Entschuldigung, darf ich Sie mal fragen, haben Sie Gott gefragt, ob Sie den Mann richtig heiraten sollten oder nicht? Hey, natürlich habe ich nicht Gott gefragt, ich habe den einfach geheiratet, der war eine gute Partie. Danke. Hey, wieso soll Gott Schuld haben, wenn du dir den falschen Ehepartner aussuchst? Wenn du nicht fragst, was Gott will, dann bitte beschwer dich bei ihm nicht, wenn das Ding schief geht. Du brockst dir die Suppe ein und der liebe Gott ist schuld und musst sie auslöffeln, also das kannst du vergessen. So überleg genau, welche Bereiche hast du wirklich in deinem Leben, wo Jesus der Chef ist? Und da, wo er der Chef ist, ist er der Hirte und da füllt er den Mangel aus. Deshalb habe ich angefangen zu beten, als ich in dieses zarte Alter kam, wo man sich überlegt, wen man heiraten soll, da habe ich angefangen zu beten, das kann ich dir aber sagen. Und weißt du, was ich mir überlegt habe? Meine Frage, die ich nicht mehr loskriegte, war folgende. Woran würde denn Gott festmachen, ob man den richtigen Partner hat oder die richtige Partnerin? Hey, jetzt gibt's Spezialeinheit, ja? Zahlst du auch nicht extra für, kannst du einfach nur zuhören. Das Erste, was du tun solltest, ist das Gott ganz deutlich. Er sagt, ey, wenn du dir schon einen Partner suchst oder eine Partnerin, dann such jemanden, bei dem Gott die Nummer eins ist. Ich weiß nicht, ob ihr DSDS gesehen habt in dieser Staffel. Da gab es einen Herrn Enz. Und dieser Herr Enz, das war so unter den letzten sieben dieser DSDS-Staffel, der stand plötzlich laut und groß in der Bild-Zeitung. Was hatte der Bursche gemacht? Der hatte ein Statement gegeben, dass die Presse schier in Ohnmacht gefallen ist. Das ist ein 24-jähriger BWL-Student Und er ist Christ mit Überzeugung. Er hat gesagt, wissen Sie was, ich bin 24 Jahre, ich habe noch nie mit einer Frau geschlafen und ich will mir eine Frau aussuchen, die rein in die Ehe geht und die Jesus mehr lieb hat als mich. Und die Bild-Zeitungsreporter sind in Ohnmacht gekippt. Ach, was ist das denn? Was hatte dieser Typ begriffen? Der hat für sich klar gemacht, ey, wenn Gott Nummer eins ist, dann muss meine Ehe, die ich leben will, nach Gottes Prinzipien laufen, weil Gott weiß, wie es gut läuft. So, denk gut drüber nach, was du machst. Und frag dich, ist der Partner, den ich heiraten will, ist das jemand, wo Gott die Nummer eins ist? Dann weißt du, dass dein Leben wirklich schon mal die richtige Richtung, der richtige Grundbaustein ist schon mal drinne. Denn Freunde, ihr könnt das mit einem Hemd vergleichen. Hat irgendeiner von euch schon mal ein Hemd angezogen? Ich meine so Hemden, die man knüpft, ne? Was passiert, wenn du den untersten Knopf ins falsche Loch setzt? Du kannst knüpfen, was du willst, stimmst, du kommst oben immer falsch raus. Habt ihr das schon mal probiert? Ist echt spannend. Dann kannst du alle Techniken der Welt anwenden. Was passiert, wenn der erste Knopf falsch ist? Völlig egal, was du für ein Muster knüpfst, es kommt oben immer falsch raus. Leute, und genau dasselbe passiert mit unserem Leben. Das passiert mit jeder Geschichte. Wenn Gott nicht die Nummer eins ist und nicht wirklich sein Wille für dich die oberste Priorität hat, dann kannst du knüpfen, was du willst. Völlig egal, was du machst, du kommst oben immer falsch raus. So, das ist in deiner Beziehung genauso. Wenn Gott da nicht die Nummer eins ist, die dir... Und hör mal, was da in der Bibel steht. Da heißt es, und Gott führte die Frau zum Mann. Gott führte. Und das, was davor steht, finde ich auch spannend. Gott formte den Mann zuerst. Hey, liebe Frauen, bitte heiratet keine unfertigen Ersatzteile. Sondern wartet darauf, dass Gott diese Männer wirklich zu Männern formt. Nicht so Peter Pan-Typen, ne? Ein Teil, das Leben ist schön, lass uns ein Spielchen spielen. Ja, sondern such dir jemanden, der Verantwortung übernehmen kann für sich selber und dann für den Rest der Welt. Die Amis haben da einen tollen Spruch, der heißt, no job, no wife. Ja, auf Deutsch, wenn du nicht in der Lage bist, eine ordentliche Arbeit auszuführen und deine Knete selber zu verdienen, bist du unreif, eine Ehe zu führen. Was Wahres dran? Ja, damit sagen die, und das finde ich richtig, heirate nicht irgendeinen Typen, der noch bei Mama an der Schürze klebt und nicht in der Lage ist, seinen eigenen Kram zu machen. Weil wenn der an Mamas Schürze hängt, was denkst du, an wessen Schürze er danach hängt? Genau, der hat nämlich nicht gelernt, selber zu denken. Deswegen steht in der Bibel immer, was soll der Mann machen mit seiner Frau? Er soll Vater und Mutter verlassen, genau. Und wenn du nicht in der Lage bist, dein eigenes Leben zu finanzieren und aufzubauen und Papa und Mama noch gar nicht verlassen kannst, schöne Grüße, du bist nicht in der Lage zu heiraten, lass die Mädels in Ruhe. Hart, aber herzlich. Das ist, was in der Bibel steht. Und die Bibel ist total deutlich. Weil Gott will keine Chaoten züchten. Und Gott will keine kaputten Ehen schon im Ansatz. Sondern er will, dass das ordentlich ist. Und so wie der Mann geformt werden soll. Deswegen, ich staune immer. Ich komme in irgendwelche christlichen Jugendgruppen. Ich bin 16. Ich habe einen Freund. Wir wollen zusammenleben. Glaubst du, das ist vom Herrn? Sag mal, glaubst du, dass Gott bescheuert ist oder was? Der sagt sehr deutlich, wann Beziehung dran ist. Und er sagt genau, wann die nicht dran ist. So lass dir das im pubertären Scheiß. Du bist völlig unreif. Ja, wenn du so weit bist, dass du wirklich ein Leben unabhängig leben kannst, dann kannst du auch nochmal darüber nachdenken, ob Gott zu dir redet und sagt, ey, du sollst heiraten. Ansonsten lass mich mit deinem frommen Mist in Ruhe. Das ist völliger Kokolores. Du kannst das alles fröhlich lassen. Gott ist doch nicht blöde. Der bringt dich doch nicht in die Bedrulle, oder? Die wenigsten Leute denken darüber nach. Aber Gott sagt dir sehr wohl, was gut für dich ist. Und er will nicht, dass du in der Katastrophe endest. So, und wie du darauf achten sollst, dass der Mann geformt ist. Und Männer, ey, lasst uns ehrlich mit uns umgehen. Du weißt, ob du von Gott geformt bist. Guck dir deinen Charakter an. Wenn du tatsächlich in der Lage bist, Sachen zu verändern, Sünde zu widerstehen, Dinge wirklich durchzuziehen, auch wenn sie hart sind, dann bist du langsam in der Reife, dass du ein Mann bist. Wenn du merkst, dass du das nicht kannst, ey, warte. Bitte sei nicht wie diese Typen, ne? So, ihr kennt ja Zahnräder. Was passiert, wenn bei so einem Zahnrad so ein Zahn ausgeschlagen ist und so zwei Zahnräder aufeinander gehen? Weißt du, was passiert? Irgendwann fehlen sämtliche Zähne. So, warte darauf, dass Gott wirklich die Dinge in dir bereinigt und in Ordnung bringt. Manche Leute bringen so viel Schrott in ihrem Leben mit, weil sie nicht so eine tolle Kindheit hatten oder nicht so ein tolles Elternhaus oder viel, viel Mist in ihrem Leben gelaufen ist. Gott ist nicht doof. Der möchte erst, dass das heil wird, bevor er dich auf die Menschheit loslässt. Weil unheile Leute werden immer Unheil stiften. Denk gut drüber nach. Unheile Leute werden immer Unheil stiften. Das geht nicht anders, weil das ist, was drin steckt. Und was drin ist, kommt raus. Und besonders dann, wenn die Belastungssituationen einsetzen. So, glaub daran, Gott weiß, was gut ist. Und wenn du sagst, Gott, du bist die Nummer eins, dann fang an, dich in jedem Lebensbereich danach zu richten und es fängt an, dir gut zu gehen. Deshalb war das meine oberste Prämisse. Ich kam auch aus einer Szene, wo man nicht Gott gefragt hat, ja, was man in seinen Beziehungen machen konnte. Und ich kam aus wirklich geschrotteten Beziehungen und ich merkte, ich brauche richtig Gottes Heilung da, um wieder klar denken zu können. Und wie Gott so ist, ich habe dann gebetet und habe gesagt, Herr Jesus, was ist denn echt wichtig, um die richtige Partnerin zu haben? Und ich kam auf eine Liste von über 20 Punkten. Die habe ich mir alle aufgeschrieben. Natürlich, sie sollte Gott lieben. Gott sollte Nummer eins sein. Das war mir total wichtig. Ich wusste, ohne die Grundlage geht nichts. Und dann stand drauf, was ich mir vorstellte. Es sollte eine Frau sein, die Kinder liebt, die Gott dienen will. Sie sollte Klavier spielen können, braune Haare und braune Augen, fand ich immer super schön. Ja, und so weiter. So, ich hatte da meine Liste. Ich wollte auch christliche Schwiegerleute. Ich hatte keine Lust, mich ewig mit denen zu streiten. Das war mir auch wichtig, raufgeschrieben auf meinen Zettel. Und dann hatte ich da über 20 Punkte auf meiner Liste. Und soll ich euch sagen, was das Gute an meiner Liste war? Bei jedem Mädel, das ich traf und die irgendwie interessant aussah, habe ich die Liste in meine alte Bibel geklebt. Habe ich erstmal meine Bibel aufgeschlagen, meine Liste nochmal durchgelesen. Und dann merkte ich, entspricht sie der Liste? Nein! Okay, Entspannung. Super! Ich hatte den Stress los. Ich kann euch sagen, das ist wirklich eine der optimalsten Lösungen, die ich nur empfehlen kann. Man kann sich eine Menge Schrott sparen. Das war super. Aber ich sage euch, das Dumme war, als ich dann endlich eine traf, wo die Liste stimmte, das war genauso schwierig. Weil stell dir vor, du musst hingehen und sagen, so, Entschuldigung, du entsprichst meiner Liste. Es ist ja auch nicht wirklich prickelnd, aber irgendwie ist es dann doch gelaufen. Okay, und bis heute, wir sind jetzt, gehen ins 25. Jahr und ich liebe es, verheiratet zu sein. Und du staunst, was Gott dir für einen Partner gibt. Ja, ich habe gedacht, meine 23 Punkte sind schon gut. Ich habe, glaube ich, noch 350 andere Punkte gefunden, die noch viel besser sind. Weil Gott weiß, was für mich gut ist. Und besser noch, als ich das je denken konnte. Mir war die Priorität richtig. Die Bibel sagt, wenn Gott die erste Stelle hat, dann sorgt Gott für alles, was du brauchst. Wir wollten immer Kinder haben. Und im ersten Ehejahr hat meine Frau eine Fehlgeburt gehabt. Und da gab es ganz viele ärztliche Komplikationen und medizinische Komplikationen. Und am Ende war dann das Resultat der Klinik, meine Frau wird nie Kinder bekommen können. Und ich habe gedacht, ey, ich habe so einen Wunsch, Kinder zu haben. Gott, was läuft eigentlich? Und wir waren in meiner ersten Pastorenstelle und wir bekamen Marcel. Zur Pflege zuerst und dann haben wir ihn adoptiert. Ein paar Jahre später haben wir Timo aus Rumänien bekommen und dann hatten wir das zweite Kind adoptiert. Und dann nach 17 Jahren, nein, gar nicht wahr, nach 15 Jahren, meine Frau hatte eine Krankheitsphase hinter sich, ruft sie mich plötzlich an und sagt, du Schatz, mir ist so schlecht, ich glaube, ich bin schwanger. Und ich sage, ja, ja. Wir sind 15 Jahre verheiratet, erzähl kein Mist. Ich weiß noch, was der Doktor gesagt hat. Ich kenne noch die ganzen ärztlichen Befunde. Und völlig egal, ärztlicher Befund hin oder ärztlicher Befund her, wir kriegten eine Tochter. Jasmin wurde geboren. Und alle haben sie uns die Horror-Stories erzählt, was da an diesem Kind alles schief ist und krank ist. Und ach du liebe Güte. Und ein völlig normales, gesundes Kind kam zur Welt. Und heute wird sie 11. Ja, blond und blauäugig. Und mindestens so schön wie der Papa. Ja, super. Hey, und Gott wusste genau, dass das einer meiner Herzenswünsche war, aber ich habe ihm das überlassen. Verstehst du das? Ich hätte auch in meinem Leben rumrotieren können, aber ich wusste, Gott, du bist die erste Stelle und du wirst auch den Bereich meiner Familie in der Hand halten. Meine Jungs, der erste, der kam aus so einer Drogenfamilie und die haben uns immer erzählt, dieses Kind wird immer behindert sein. Der war schon in Drogen geboren und der kommt aus Drogen und das kann nicht gesund sein. Und er ist heute 21 in der Nähe von Felbert und studiert und macht seinen Kram und es ist absolut super. Und ich habe gedacht, diese ganzen Blödschwätzer. Ich bin so dankbar, dass ich einem Gott diene, der anfängt, mein Leben in seine Hand zu nehmen. Hey, und wenn Gott die erste Stelle hat, steht er und alle anderen Dinge fügt Gott dir hinzu. Aber du musst dich entscheiden, ihn an die erste Stelle zu setzen. Ich vergesse es nie. Ich habe in meinem Leben immer davon geträumt. Ja, ich wollte in meinem Leben immer die Welt sehen. Und dann war ich ein kleiner, mickriger Pastor. Und ich wusste genau, ich werde wahrscheinlich finanziell das nie regeln können. Und dann kam ich in meinem 6. Dienstjahr als Pastor in eine Gemeindegruppierung und diese Leute hatten gerade auf dem Herzen, viele Arbeiten im Ausland anzufangen. Und wem haben sie den Job aufs Auge gedrückt? Mir! Und plötzlich war ich in Indien und in Brasilien und in Albanien und in Russland und wo auch immer, in England, wo sie mich immer hingeschickt haben. Und ich fing an, die ganze Welt zu bereisen und irgendwelche missionarischen Projekte aufzuzockeln oder Entwicklungshilfeprojekte zu machen, was immer gerade anstand. Und ich konnte die ganze Welt angucken. Gewaltig. Und ich dachte, Gott, ich bin so froh, dass du mein Leben in der Hand hältst. Ich wäre wahrscheinlich nie in der Lage gewesen, das überhaupt zu finanzieren. Aber du hast immer die Herzenssehnsucht gesehen in meinem Herzen. Und du wusstest, was gut ist. Ich habe immer den Traum gehabt. Ich wollte immer ein ordentliches Auto fahren. Die meisten Männer träumen von ordentlichen Autos. Aber ich wusste genau, das wird nicht funktionieren, weil ich habe einfach nicht genug Knete dafür. Und es war überhaupt gar kein Problem für Gott. Ich war in meinem 3. Predigtjahr. Und mit einmal ruft jemand an, den kannte ich ganz, ganz, ganz sporadisch, hatte ich den mal gesehen. Und er ruft mich an, es war um die Weihnachtszeit, und sagt, hey, Matthias, meine Frau und ich, wir wollen gerne unseren BMW loswerden. Wir wollen uns ein kleineres Auto kaufen. Und wir haben gebetet und plötzlich war uns klar, wir sollen dich anrufen, willst du nicht das Auto haben? Und plötzlich fuhr ich BMW. Hammer! Und ich dachte, Gott, das gibt's doch gar nicht. Wie kriegst du solche Sachen hin? Ich hätte mir das nie geträumt. Ich wäre gar nicht auf die Idee gekommen. Aber du wusstest das. Und es war so eine verrückte Geschichte. 2 Jahre später, die Gurke hätte zur Reparatur gemusst, aber ich hatte kein Geld dafür. Und ich wusste, in Bad Waldsee gibt's da eine gute Werkstatt, die kriegt alle möglichen Autos hin. Wir hatten gerade unser letztes Geld für Freunde, die in Afrika, in Kenia arbeiten, weggeschickt, wollten denen so eine Weihnachtsfreude machen und genau just in so einem Augenblick geht dann eben auch die Gurke kaputt. Und ich dachte, oh, das kann nicht sein, Gott, ey, jetzt gerade ausgehen, das gibt's doch gar nicht. Und ich war echt ein bisschen gallig. Aber ich kannte Gott gut genug, um zu wissen, dass er weiß, was richtig ist. Und so bin ich da hingefahren und ich wusste nicht genau, habe dann zu Hause mit meiner Frau drüber geredet und gesagt, du Liebes, ich weiß nicht genau, wie wir das machen, wenn wir jetzt die Reparatur kriegen von, ich weiß nicht, 2.000, 3.000. Ich muss mit dem Kerl irgendwie einen Deal machen, dass wir das abstottern oder irgendwie in Raten oder was auch immer. Und dann bin ich dahin, habe mich dahin fahren lassen und dann kommt dieser Herr Helmut Gierey, auch den Namen kann ich nicht mehr vergessen, das ist in meinem Herzen drinne. Und der rennt mit mir um das Auto rum, zeigt mir, was er alles gemacht hat und was alles kaputt war und was alles erneuert werden musste. Und ich rechnete innerlich immer wie mit so einem Taschenrechner im Kopf mit. Ja, und dachte, oh ja, hurra, das wird ja jetzt eine spannende Aufgabe. Und dann schaut er mich plötzlich an und sagt, Herr Brandner, und wissen Sie, meine Frau und ich, wir haben vor einigen Jahren uns so eine Gewohnheit gemacht. Immer zu Weihnachten schenken wir einem unserer Kunden die gesamte Rechnung. Und in diesem Jahr haben wir gedacht, wir schenken Ihnen die Rechnung. Und wir wünschen Ihnen echt super Weihnachten und alles Gute. Ey, kennst du irgendeine Werkstätte, die dir eine Rechnung schenkt? Ich hatte das noch nie gehört. Ich stand da, ich wusste nicht genau, ob ich lachen oder weinen soll oder was da eigentlich überhaupt läuft. Ich war fertig, ich bin platt, ich saß in meinem Auto, bin an den Randstreifen gefahren und habe erstmal eine Weile geheult, bis ich irgendwie wieder zu mir kam und dachte, das gibt's doch gar nicht. Aber mir war klar, genau das ist der Punkt. Hey, ist Gott Nummer eins in deinen Lebensbereichen oder nicht? Wenn Gott nicht die Nummer eins ist, musst du dafür sorgen. Wenn Gott die Nummer eins ist, dann sorgt er für die Sachen. Und da liegt der Schlüssel. Deswegen sagt Gott zu dir, ey, mach mich zur Nummer eins. Deswegen das erste Gebot, du sollst Gott, deinen Herrn, lieben mit aller Power, die du hast. Deswegen steht in der Bibel, diene Gott zuerst. Mach ihn echt zur Nummer eins. Und alle anderen Dinge führt er dazu. Wenn du das System für dich in deinem Leben umsetzt, erlebst du, wie Gott die Dinge in Bewegung setzt. Und Gott fängt an für dich, die Sachen zu machen. Gott fängt an für dich zu kämpfen. Habe ich so oft erlebt. Leute, die mich irgendwie fertig machen wollten oder angegriffen haben. Leute, die Verleumdungen gepackt haben. Ich vergesse nie einen Punkt. Da gab es einen Mann in dieser Kirche und er hat permanent gegen uns gearbeitet. Und wir wussten nicht genau, was wir tun sollen, weil wir hatten keine Chance, uns zu verteidigen. Und wir haben gebetet. Und es brauchte kein halbes Jahr. Da flog plötzlich die Ehe auf, der Mann kam aus diesem Kirchengemeinderat raus und wir hatten Ruhe. Und ich dachte, brutal. Wenn wir uns unter Gottes Herrschaft stellen, fängt Gott an, für uns die Dinge in Ordnung zu bringen. Das ist hammermäßig. Und ich will dir das dritte erzählen, warum Gott will, dass 100% von ihm in deinem Leben ist. Der dritte Punkt ist, wenn du unter Gottes Herrschaft lebst, dann gibt er dir seine Kraft. Das ist das Unglaubliche am Christsein, dass Gott dir seine Kraft und seine Möglichkeiten zur Verfügung stellt. Es gibt in der Bibel einen Vers und der heißt, dass wir lernen, Botschafter an Gottes Stelle hier auf der Erde zu sein. Das erste Mal, als ich diesen Gedanken gefasst habe, das war, als ich mit jemandem zu tun hatte, der unter panischen Ängsten litt. Jemand, der nicht alleine irgendwo hingehen konnte. Wenn es dunkel war, war der wie gelähmt. Der konnte noch nicht mal alleine Auto fahren. Der musste immer irgendwelche Leute mitschleppen, damit er überhaupt mit dem Auto von A nach B kam. Und dieser Mann kam zu mir und sagt, ich habe so panische Ängste, ich weiß nicht, was ich tun soll. Die Psychologen und Psychiater, die haben keine Möglichkeiten, die geben mir irgendwelche Mittel, so Psychopharmaka, aber ich krieg diese Angst nicht los, es überfällt mich und ich kann nicht und ich weiß nicht, was ich tun soll. Und ich wusste genau, Gott hat zu mir gesagt, ich bin sein Kind und er hat mir seine Kraft zur Verfügung gestellt. Das passiert, wenn wir Kinder Gottes werden, wenn wir Gott an die erste Stelle gesetzt haben. Er vermittelt uns seine Kraft. Und ich habe zu diesem Mann gesagt, ey, ich glaube, dass das kein Problem ist für Gott. Wir werden beten und ich werde die Kraft Gottes auf ihr Leben legen. Und dann werden sie gucken, was passiert. Und für mich völlig irre, das hätte ich gar nicht erwartet. Der Mann setzt sich hin und ich bete und ich merke plötzlich, der fängt ganz wild an zu atmen und dann wird er ganz ruhig. Und dann sagt er, hey, wie haben Sie das gemacht? Dann sage ich, was habe ich gemacht? Er sagt, das ist komisch, das ist wie, als wenn da so Wellen von Wärme fast wie Feuer durch mich laufen. Weiß ich auch nicht. Ich habe einfach nur gebetet, mehr nicht. Das ist komisch, das ist wie, als wenn da irgendwas von meiner Brust runtergefallen ist. Ja, sage ich, und was denken Sie jetzt? Ja, sagt er, weiß ich auch nicht. Ja, wie kommen Sie denn heute nach Hause? Ja, normalerweise müsste ich jetzt meine Frau anrufen. Ja, sage ich, und was denken Sie, sollten Sie tun? Ja, sagt er, wenn jetzt Gott mich befreit hat und Gott irgendwie mit mir fährt, dann braucht meine Frau eigentlich nicht kommen. Ja. Setzen Sie sich mal ins Auto. Und wenn Sie zu Hause sind, rufen Sie mich an. Und wenn Sie irgendwo zwischendurch anhalten müssen, rufen Sie mich auch an. Also setzte sie sich ins Auto und ich wartete gespannt auf den Anruf und es dauerte gar nicht lange und dann tatsächlich rief er mich an. Und war über sich selber ganz bewegt. Oh, ich bin zu Hause. Ganz alleine. Wow. Ja, sagst du, meine Güte, das kann jeder, oder? Klar kann das jeder.
1: Aber ich sag dir was, wenn du über Jahre, fast ein Jahrzehnt unter diesen Ängsten gelitten hast, ist das eine Riesenleistung. Und ich dachte, hey, was passiert da? Wir fingen an für Leute zu beten, die Krebs hatten und die wurden gesund. Und ich dachte, Mann, oh Mann, Gott, was machst du? Das ist ja Hammer. Ich vergesse es nie. Eine Frau kommt nach vorne und sagt, wissen Sie, wir sind schon 6 Jahre verheiratet. Und mein Mann ist unfruchtbar und wir kriegen keine Kinder. Und wenn die das erzählt, fällt mir ganz heiß diese Bibelvers ein. Ja, wo da gab es so eine Frau, die hieß Hannah, die war unfruchtbar und die hat gebetet und Gott hat sie ganz spontan angerührt. Und diese Stelle fällt, während die das sagt, fällt mir das ein und ich sage, ich glaube, Gott hat beschlossen, dass sie Kinder kriegen sollen. Setzen Sie sich hin. Hand drauf, gebetet. Und die Frau gesegnet mit Fruchtbarkeit. Ich war zu Hause, Frau, Einsatz, alles vergessen. Plötzlich klingelt das Telefon. Ah, ich habe ein Kind! Oh, liebe Güte, was denn jetzt los? Und ich wusste nicht mehr, wer das war. Ich hatte den Namen der Frau völlig ausgeblendet. Dann sagt sie, Sie haben das gesagt. Ich krieg ein Kind. Ich habe ein Kind. Eine kleine Sarah. Ja. Und ich dachte, wow. Gott, du machst ja verrückte Dinge. Ich hatte damit überhaupt nicht gerechnet. Das war völlig aus meinem Gedächtnis raus. Und ich staunte und ich dachte, Gott, du hast uns so eine unglaubliche Power gegeben, wenn wir deine Kinder sind. Das ist ja fast nicht normal. Und die wenigsten Leute, die Christen sind, erleben diese Power. Warum nicht? Die Situation ist ganz einfach. Der Satz ist folgender. Ist Gott echt die Nummer 1 in deinem Leben in allen Bereichen? Ja oder nein? Weil Gott wird seine Kraft nur denen geben, die wirklich seine Kinder sind und ihm nachfolgen. Den anderen nicht. Deswegen denk gut drüber nach. Bist du echt Kind Gottes? Ist Jesus wirklich der Chef in all deinen Lebensbereichen? Ja oder nein? Das ist der Schlüssel, ob Gottes Kraft in deinem Leben wirkt oder nicht. Und hier liegt der Punkt. Das bedeutet nicht, dass du nicht auch angegriffen werden kannst. Natürlich kannst du angegriffen werden, aber Gott steht dazu. Gott stellt sich zu dir und dann staunst du, wie er das Ding in Bewegung bringt. Wenn Gott für dich ist, sagt die Bibel, kann niemand mehr gegen dich bestehen. Das ist eine Wahnsinnsaussage. Wenn Gott für dich ist, weil wer kann Gott tatsächlich überwältigen? Niemand. Nichts auf dieser Erde. Und das ist der Schlüssel. Und heute Abend sollst du dich fragen, hey, ist Gott echt Nummer 1? Habe ich ihm alle meine Lebensbereiche gegeben? Habe ich verstanden, dass wenn er der Hirte ist, er für die Sachen sorgt und ich mir keine Sorgen mehr machen muss? Und habe ich verstanden, dass er mir Kraft gegeben hat und ich diese Kraft in meinem Leben umsetzen muss? Das ist deine Herausforderung. Wirklich das Wichtigste an die wichtigste Stelle zu setzen. Und das Wichtigste in deinem Leben ist, Gott ist der Chef. Und er hat einen Plan für dich und du dienst ihm mit allem, was du hast. Und dann siehst du, wie Gott für dich die Dinge in Bewegung bringt. Und wenn du diese Entscheidung nicht triffst, dann wirst du vielleicht ein frommer, netter Mensch werden. Du wirst vielleicht in irgendeiner christlichen Gemeinde sein, aber du wirst nie Gottes Power erleben. Du wirst nie erleben, wie durch dein Leben wirklich Veränderung geschieht. Und am Ende wirst du sagen, Christsein ist echt eine frustige, langweilige Geschichte. Aber nicht, weil Gott das wollte, sondern weil du diese Grundsatzentscheidung nicht richtig gemacht hast. Weil du unten das Hemd falsch geknüpft hast. Gott war nicht Nummer 1. Und weil Gott für dich ein riesenspannendes Leben vorbereitet hat, weil er für dich eine tolle Zukunft hat, weil er für dich schon weiß, was alles aus deinem Leben herauskommen soll, lädt er dich ein und sagt, hey, setz mich an die erste Stelle. In Matthäus 6, Vers 33 heißt es so, trachte zuerst, nimm alle deine Kraft zusammen und such zuerst die Sache Gottes und alles andere gibt er dir dazu. Das ist meine Lebenserfahrung, das ist, was Gott sagt und du kannst entscheiden, ob das in deinem Leben so läuft oder nicht. Was musst du tun? Die erste und entscheidende Sache ist zu sagen, Jesus, komm in mein Leben und sei du der Chef. Und die zweite Sache ist, bei jeder darauf folgenden Entscheidung, die du zu treffen hast, zu sagen, Janko hatte so nette Armbänder um, da steht drauf, What would Jesus do? Englisch natürlich, wie sich das gehört. Was würde Jesus machen? Was würde Jesus wollen? Hier liegt der Schlüssel. Wenn du darin wachsen willst, dass Gott erst die Nummer eins in dir und in deinem Leben ist, das ist die tägliche Grundlage.

Jesus machen. Genau, der wäre im Jugendabend. Und alle, die hofften, dass das Länderspiel kommt, vergiss es einfach fröhlich. Ja, das interessiert Jesus nicht, die Bohne. Ich sage ja nicht, dass Fußballspielen schlecht ist, aber Freunde, ihr müsst die Priorität richtig setzen. Was ist der Punkt? Oh, meine Karriere ist wichtig. Ich staune da immer über meine Leute in der Gemeinde, die alle so in diesem Geschäftsleute-Ding sitzen. Und dann frage ich sie und sage, ey Leute, wann habt ihr Urlaub? Wann habt ihr Feiertag? Oh, immer am Sonntag. Und was macht ihr am Sonntag? Ey, passt es doch klar, wir gehen in die Kirche. Ist doch ganz logisch, oder? Hey, Priorität ist richtig. Nummer eins muss Nummer eins bleiben. Was machst du in der Schule? Frag dich das, was würde Jesus machen? Und plötzlich kann Schule total spannend sein. Ja, das finde ich so nett, wenn ich mit meinen Nachbarn zusammensitze. Wir hatten neulich so einen Kaffee trinken. Und eine von diesen Ladies erzählt plötzlich, dass sie krank ist. Was würde Jesus machen mitten beim Kaffee trinken? Was glaubst du, was er tun würde? Weiter Himbeersahnetorte essen. Ja, nein. Das ist der Punkt. Und ich wusste genau, was ich tun muss. Ich muss die Nachbarin fragen, ob ich für sie beten kann. Das sprengt dann meistens so diesen Kaffeenachmittag, aber ist nicht so schlimm. Ich lese in der Bibel oft genug, wenn Jesus irgendwo hingegangen ist, dann hat er auch den Laden gesprengt. So insofern finde ich das ganz normal. Wenn du drin bist in der Situation, frag dich, was würde Jesus machen? Und während du Fernsehen guckst und irgendwelche Sendungen siehst, merkst du plötzlich, ey, Jesus würde den Film nicht angucken. Moment mal, weißt du, ey, es ist Zeit auszumachen. Ich habe einen Pastorenkollegen, der sagt, hey, für mich ist Fernsehen echt ein Problem, weil ich weiß nicht genau, wann der Knopf ist zum Ausmachen. Und was hat er gemacht? Er hat den ganzen Fernseher rausgeschmissen. Er lebt auch ohne Fernseher, sehr entspannt. So frag dich das, was würde Jesus machen? Ich habe eine total süße, liebe Dame in der Gemeinde gehabt. Bin mittlerweile aus der Gemeinde in eine andere gegangen, um da weiterzuarbeiten. Aber als die zum Glauben kam, das fand ich total hammerhart. Die arbeitete in so einem Hotel. Hotelfachfrau, glaube ich, nennt man das. Und die sah unglaublich gut aus. Und es gab keinen Mann, der sie nicht irgendwie doof angelabert hat. Und sie hatte ein Tassilo, ganz langjähriger Freund. Und sie fand zum Glauben. Und dann kam sie zu mir und dann sagt sie, hey Pastor, was ist eigentlich los mit all diesen Typen, die ich da hab? Dann sage ich immer, willst du sie heiraten? Nee. Sag ich, kannst du mit denen so zusammenleben? Tja. Sag ich ehrlich, stell dir vor, Jesus würde auf deinem Bett sitzen. Was würdest du machen? Na nix natürlich. Genau. In der Nacht klingelt mein Telefon und ich konnte den Hörer so einen halben Meter von meinem Ohr weghalten. Und ein Mann röhrte in das Telefon und fluchte und schimpfte. Und ich wusste gar nicht genau, was da läuft. Und dann sage ich, darf ich mal fragen, wer Sie sind? Na, Tassilo natürlich! Und Sie haben meiner Christiane eingeflößt, dass sie meine Sachen rausschmeißen soll. Nee, habe ich nicht. Ich habe ihr nur gesagt, sie sollte sich überlegen, was Jesus tun würde. Und Jesus würde Ehebruch und Jesus würde Hurerei und Zusammenleben ohne verheiratet zu sein. Jesus würde das nicht akzeptieren und deswegen hat sie den Kram rausgeschmissen. Mein lieber Mann. Dauerte gar nicht lange. Plötzlich saß Tassilo bei uns im Gottesdienst. Und machte das frömmste Gesicht der Welt. Und nach dem Gottesdienst habe ich ihn gegriffen. Habe ich gesagt, schön, dass Sie da sind. Aber wenn Sie nur hier sind, um die Braut abzugreifen, sage ich Ihnen, da ist die Tür. Überlegen Sie sich gut, warum Sie da sind. Und überlegen Sie sich gut, ob Sie Gott wollen oder ob Sie nur über die fromme Masche sich eine Lady aufreißen wollen. Harte Worte für ihn. Heute sind die verheiratet, haben drei Kinder und er arbeitet als Gemeindeältester. Also ist gut ausgegangen, die Sache. Aber der Punkt war, Freunde, überlegt es gut. Ist Jesus Nummer eins oder nicht? Das fängt in deinem Alltag an. Das
geht bis in deine Knete rein. Ist Gott Nummer eins oder nicht?

Wir hatten eine Gemeindebausituation. Und eine ganz süße ältere Dame kommt zu mir. Und dann sagt sie zu mir, du weißt ja, ich werde 60. Ja, sage ich, Elfriede, ich weiß, du wirst 60. Und mein Mann, der Hanno, ne, der hat mir jetzt so einen kleinen Mercedes geschenkt. Super. Und dann sagt sie, weißt du, Pastor, und als er mir den geschenkt hat, da habe ich gedacht, wir wollen doch jetzt in der Gemeinde bauen, ne? Dann habe ich gedacht, Jesus kann den bestimmt viel besser gebrauchen, weil ich kann auch mit dem Alten fahren. Dann hat die Dame, ohne ihrem Mann Bescheid zu sagen, den Mercedes verkauft. Und für das Gemeindeprojekt das Geld gegeben. Am Sonntag danach kommt Hanno zu mir. Pastor, hast du gehört, was Elfriede mit meinem Geschenk gemacht hat? Ja, Hanno, habe ich. Pastor, weißt du was? Ich habe mich so geschämt. Ich habe unseren Daimler verkauft. Und hier hast du das Geld. Wir fahren jetzt VW. Hammer! Ich habe gedacht, es reißt mich vom Stuhl. Das kann doch wohl nicht sein, oder? Da konnte er sich ja von seiner Frau schlecht lumpen lassen. Ja, das hat seine männliche Ehre nicht ausgehalten. Und ich dachte, wow! Denk gut über den Gedanken nach. Was wäre, wenn Jesus zu dir sagt, ey, für das nächste halbe Jahr ist McDonald's gestrichen. Nimm das Geld und pack das in die Gemeinde, damit die einen neuen Pastor bezahlen können oder was auch immer. Was wäre, wenn Jesus anfängt zu dir zu reden und sagt, lass es einfach. Denk mal drüber nach, wann hast du das letzte Mal darüber nachgedacht, ob du das Geld ausgeben solltest oder ob Jesus das nicht für einen anderen Zweck viel besser verwenden könnte. Verstehst du das? Was würde Jesus machen? Hey, das ist der Punkt, wenn Gott die Nummer eins ist. Fang an, darüber nachzudenken. Und du wirst merken, Gott kommt mit all seinem Segen in dein Leben rein. Aber die entscheidende Frage ist, hey, ist Jesus Nummer eins oder nicht? Dann musst du nicht mehr eine Frage stellen. Heute habe ich mit jemandem debattiert. Er sagte zu mir, du, ich muss heute zum Geburtstag. Dann sage ich, nee, musst du nicht. Doch, muss ich. Sag ich, wer zwingt dich? Heute ist Gottesdienst. Wer ist Nummer eins? Denk nach, wenn du solche Sachen machst. Wenn Gott wirklich Nummer eins ist, ist er wirklich Nummer eins oder ist Gott Nummer irgendwas? Fang an, dich das zu fragen, weil das ist der entscheidende Punkt, ob Gottes Segen in deinem Leben ist, ob Gottes Kraft in deinem Leben ist, ob aus deinem Leben wirklich das rauskommt, was Gott geplant hat oder nicht. Wenn er nicht Nummer eins ist, tu, was du willst, es wird nichts rauskommen aus deinem Leben. Und ich schließe mit diesem Satz, der in der Bibel steht. Da sagt Jesus, was hilft es dem Menschen, wenn er den Reichtum der ganzen Welt hat? Und am Ende geht er mit seiner Seele zum Teufel. Was nützt dir der ganze Kram? Am Ende umsonst gelebt. Hey, ich war der reichste Mann der Welt. Hast du schon mal gesehen, dass irgendwie ein Leichenwagen mit Anhänger vorbeifährt? Ey, du nimmst nichts mit. Du nimmst nichts mit. Ja? Normalerweise gehst du einfach leer raus. Völlig egal, wie viel Knete und wie viel Schotter du hattest. Völlig egal, wie viele Autos in deiner Garage standen oder wie viele Immobilien dein eigen waren. Wenn du gestorben bist, ist das Thema fertig. Und dann stehst du vor Gott und dann sagst du, ey. Und Gott sagt, hey, was hast du gemacht? Hast du meine Sache an die erste Stelle gesetzt? Oh Gott, ich hatte ein paar Häuser. Na und? Von Motten und Rost gefressen. Fertig. Mehr nicht. Mehr bleibt nicht übrig. Okay, deshalb sagt Gott zu dir, ich will nicht weniger als dein ganzes Leben. Weil dann kann ich für dich sorgen. Dann kann ich dich beschützen. Dann kann ich dich segnen. Auch vor dir selber dich bewahren.
dann kann ich das Gute in dein Leben reingeben. Dann kann ich durch dich hindurch den Segen für diese Welt freisetzen. Das ist nämlich Gottes Ziel, wenn wir ihm dienen, dass er uns gebraucht, um in dieser Welt total positiv Veränderung zu schaffen. Das ist unser Job. Deswegen sind wir hier. Und das passiert alles, wenn du ihn an die erste Stelle setzt. So, heute Abend, nimm einfach mal eine Minute und denk drüber nach, ist Gott echt Nummer eins oder nicht? Und wenn nicht, ist heute der Termin, wo du das ändern musst. Und sagen, hey Gott, das muss ich radikal ändern. Weil ich will nicht dauernd vom Teufel beklaut werden. Ich will mir nicht immer selber durch meine eigene Selbstsucht und mein eigenes kaputtes Wesen beinstellen. Ich will wirklich rein in deinen Segen. Ich will rein in deine Fülle. Ich lade dich ein, mit mir zu beten. Beten heißt, wir orientieren uns ganz bewusst auf Gott hin. Jesus, und du warst radikal. Bei dir gab es nur 100% oder gar nicht. So radikal bist du gewesen, dass du sogar dein eigenes Leben geopfert hast, um für uns Vergebung zu schaffen und damit einen echten Zugang zu Gott, dem Vater. Du hast immer 100% gegeben, Herr. Aber du lädst uns ein, mindestens genauso 100% zu geben. Damit all die Segnungen, all die guten Pläne des Vaters in unserem Leben zum Durchbruch kommen. Vater, und du kannst nur segnen, was wir dir in die Hand gegeben haben. Du kannst nur schützen und bewahren, was wir dir übergeben. Und ich bete jetzt für Menschen, die immer noch krampfhaft sich selber festhalten. Und immer noch in dieser Illusion leben, sie könnten tatsächlich ihr Leben besser führen, als du es könntest. Die tatsächlich glauben, dass sie dem Teufel viel besser Widerstand leisten können, als du das kannst. Die ihre Beraubungssituation besser regeln können, als du das könntest. Jesus, und ich bete heute Abend, dass Leute sich echt entscheiden für dich. Aber nicht so ein 50% Christ sein, sondern echt 100%. Ich bete, dass heute Leute echt Entscheidungen treffen und sagen, das stimmt, ich will tun, was Gott will. Ich will mein Leben nach dieser Prämisse ausrichten, was würde Jesus machen? Und ich will aufhören mit der Sünde, ich will aufhören mit dem halben Kram, ich will aufhören mit dem ganzen Zeug in meinem Leben. Und Gott, Vater, du sollst wirklich die Nummer eins sein. Ich möchte, dass aus meinem Leben eine totale Veränderung freigesetzt wird, dass wirklich Kraft Gottes aus meinem Leben rausgeht und Menschen positiv berührt und verändert werden. Ich will, dass aus meinem Leben echt Geschichte entsteht. Ich habe keine Lust mehr auf so ein mickriges Christsein. Und wenn du merkst, dass Gott echt zu dir geredet hat und das in deinem Herzen ist, merkst, dieser Schritt ist total wichtig für dich, dann ist das so ein Meilenstein heute Abend, den du setzen musst. Und Steine, die was aussagen sollen, die rammt man in die Erde, dass sie für alle sichtbar sind. Und deshalb lade ich dich ein, wenn du spürst, dass du mit Gott so eine Entscheidung treffen willst, dann lade ich dich ein auf deinen Platz, dass du einfach aufstehst und sagst, ja Herr, ich möchte jemand sein, der echt Rückgrat hat. Und sag, Jesus, mit dir ganz. Ich merke, da sind so viele Bereiche, die sind nur 30% oder 10% oder noch nicht mal. Aber ich will das. Gott, ich möchte, dass du die Nummer eins bist, dass du wirklich anfängst, mein Leben zu führen. Dann lade ich dich ein, wenn du das jetzt empfindest. Hey, das möchte ich gerne. Ich möchte wirklich ein klares Signal auch für mich selber setzen. Hey, nimm allen Mut zusammen. Wehr dich gegen Menschenfurcht. Wehr dich gegen all das, was dich runterziehen will. Und sag Gott, es ist dran für mich. Ich will eine klare Sache machen. Dann lade ich dir jetzt ein, das einfach sichtbar zu machen. Sei ein Mann, sei eine Frau und sag, okay, es ist Zeit, das Ding durchzubringen.

0: Ich weiß, für mein eigenes Leben war das total entscheidend, Punkte zu setzen, wo ich aufgehört habe zu spielen und ernst gemacht habe. Und das ist für dich genauso. Jesus, und du hast alles gegeben. Du hast zu deinen Nachfolgern gesagt, empfangt meinen Heiligen Geist. Und du hast uns einen Geist der Kraft gegeben. Und ich bete jetzt, dass dieser Geist der Kraft hineinkommt in all diese Leute Gottes, die aufgestanden sind und die sagen, ich will, Herr. Dass du sie befähigst und autorisierst, wirklich in diesem Kampf des Glaubens echt stark zu sein. Aus deiner Stärke, aus deinem Leben heraus zu agieren. Dass all die Bereiche, die bisher der Teufel in irgendeiner Form manipulieren konnte, dass die abgeschnitten werden. Und dass du, Jesus, da reinkommst. Herr Jesus, ich bete, dass das eine Veränderung ist, die sie selber spüren, aber auch die Menschen, die um sie rum sind, dass sie die spüren. Dass da eine heilige Radikalität in ihr Leben kommt. Sünde nicht mehr zu dulden, nicht mehr zu tolerieren. Sondern wirklich zu leben. Jesus, was würdest du tun? Und ich glaube daran, Herr, dass da eine Bewegung entsteht, die Leben verändert, die Familien verändert, die Dörfer und Städte erneuert, die ganze Kirchengemeinden packt, die Schulen packen kann. Herr, am Ende bete ich dafür, dass eine Menge Menschen aufstehen, die ihr Christsein tatsächlich aus dir herausleben und nicht aus Religion und nicht aus Tradition heraus. Und ich bete, Geist Gottes, dass du sie wirklich nimmst jetzt. Und du siehst ihre Entscheidung, du siehst ihren Entschluss. Und du gibst ihnen, was sie wollen. Aus deiner Fülle und aus deiner Kraft heraus. Und machst sie zu echten Kämpfern, zu Überwindern. So steht das in der Bibel. Und ich bete, dass dieser Geist des Überwindens, diese Kühnheit von Gott in euch kommt. Und euch berührt und mit euch geht und durch euch durch an andere Leute weitergegeben wird. Und ihr euch nicht mehr klein macht, sondern stark seid im Namen unseres Herrn Jesus Christus. Und wenn ihr das glaubt, sagt doch mal laut und kräftig Amen. Halleluja. Danke. Ihr dürft euch gerne wieder hinsetzen.
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1. Paulus, ein Knecht Jesu Christi, berufen zum Apostel, ausgesondert zu predigen das Evangelium Gottes, welches er zuvor verheißen hat durch seine Propheten in der Heiligen Schrift, von seinem Sohn Jesus Christus, unserem Herrn, der geboren ist aus dem Geschlecht Davids nach dem Fleisch und nach dem Geist, der da heiligt, eingesetzt ist als Sohn Gottes in Kraft durch die Auferstehung von den Toten. Durch ihn haben wir empfangen Gnade und Apostelamt, in seinem Namen den Gehorsam des Glaubens aufzurichten unter allen Heiden, zu denen auch ihr gehört, berufen von Jesus Christus, allen Geliebten Gottes und berufenen Heiligen zu Rom. Gnade sei mit euch und Friede von Gott, unserem Vater, und dem Herrn Jesus Christus. Aufs Erste danke ich meinem Gott durch Jesus Christus, euer Allerhalben, dass man von eurem Glauben in aller Welt spricht. Denn Gott ist mein Zeuge, welchem ich diene in meinem Geist am Evangelium von seinem Sohn, dass ich ohne Unterlass euer gedenke und alle Zeit in meinem Gebet flehe, ob sich's einmal zutragen wollte durch Gottes Willen, dass ich zu euch käme. Denn mich verlangt euch zu sehen, auf dass ich euch mitteile, etwas von geistlicher Gabe euch zu stärken, das heißt, dass ich samt euch getröstet würde durch euren und meinen Glauben, den wir miteinander haben. Ich will euch aber nicht verschweigen, liebe Brüder, dass ich mir oft habe vorgesetzt, zu euch zu kommen, bin aber verhindert bisher, damit ich auch unter euch Frucht schaffte, gleich wie unter anderen Heiden. Ich bin ein Schuldner der Griechen und der Nichtgriechen, der Weisen und der Nichtweisen. Darum, so viel an mir ist, bin ich wohl willens, auch euch zu Rom das Evangelium zu predigen. Denn ich schäme mich des Evangeliums von Christus nicht. Denn es ist eine Kraft Gottes, die da selig macht alle, die daran glauben, die Juden vornehmlich und auch die Griechen. Denn darin wird offenbart die Gerechtigkeit, die vor Gott gilt, welche kommt aus Glauben in Glauben, wie denn geschrieben steht, der Gerechte wird aus Glauben leben. Denn Gottes Zorn vom Himmel wird offenbart über alles gottlose Wesen und Ungerechtigkeit der Menschen, die die Wahrheit in Ungerechtigkeit gefangen halten. Denn was man von Gott erkennen kann, ist unter ihnen offenbar. Gott hat es ihnen offenbart. Denn Gottes unsichtbares Wesen, das ist seine ewige Kraft und Gottheit, wird ersehen seit der Schöpfung der Welt und wahrgenommen an seinen Werken, so dass sie keine Entschuldigung haben. Sie wussten, dass ein Gott ist, und haben ihn nicht gepriesen als einen Gott, noch ihm gedankt, sondern haben ihre Gedanken dem Nichtigen zugewandt, und ihr unverständiges Herz ist verfinstert. Da sie sich für weise hielten, sind sie zu Narren geworden und haben verwandelt die Herrlichkeit des unvergänglichen Gottes in ein Bild gleich dem eines vergänglichen Menschen und der Vögel und der vierfüßigen und der kriechenden Tiere. Darum hat sie auch Gott dahingegeben in ihrer Herzen Gelüste, in Unreinigkeit zu schänden ihre eigenen Leiber an sich selbst. Sie, die Gottes Wahrheit verwandelt haben in Lüge und haben geehrt und gedient dem Geschöpf statt dem Schöpfer, der da gelobt ist in Ewigkeit. Amen. Darum hat sie Gott auch dahingegeben in schändliche Lüste. Denn ihre Weiber haben verwandelt den natürlichen Umgang in den unnatürlichen. Desgleichen auch die Männer haben verlassen den natürlichen Umgang mit dem Weibe und sind aneinander entbrannt in ihren Lüsten und haben Mann mit

Mann Schande getrieben und den Lohn ihrer Verirrung, wie es ja sein musste, an sich selbst empfangen. Und gleich wie sie es für nichts geachtet haben, dass sie Gott erkannten, hat sie auch Gott dahingegeben in verworfenen Sinn, zu tun, was nicht taugt, voll alles Unrechten, Schlechtigkeit, Habsucht, Bosheit, voll Neides, Mordes, Haders, List, Tücke, Ohrenbläser, Verleumder, Gottesverächter, Frevler, hoffärtig, ruhmredig, auf Böses sinnend, den Eltern ungehorsam, unvernünftig, treulos, lieblos, unbarmherzig. Sie wissen, dass die solches tun, nach Gottes Recht des Todes würdig sind. Aber sie tun es nicht allein, sondern haben auch Kapitel Gefallen 2. an denen, die es tun. Darum, o Mensch, kannst du dich nicht entschuldigen, wer du auch bist, der da richtet. Denn worin du den anderen richtest, verdammst du dich selbst, weil du eben dasselbe tust, was du richtest. Wir aber wissen, dass Gottes Urteil ist Recht über die, so solches tun. Denkst du aber, o Mensch, der du richtest die, so solches tun, und tust auch dasselbe, dass du dem Urteil Gottes entrinnen werdest? Oder verachtest du den Reichtum seiner Güte, Geduld und Langmütigkeit? Weißt du nicht, dass dich Gottes Güte zur Buße leitet? Du aber nach deinem verstockten und unbußfertigen Herzen häufest dir selbst den Zorn auf den Tag des Zorns und der Offenbarung des gerechten Gerichtes Gottes, welcher geben wird einem jeglichen nach seinen Werken. Ewiges Leben denen, die in aller Geduld mit guten Werken trachten nach Preis und Ehre und unvergänglichem Wesen. Ungnade und Zorn aber denen, die da zänkisch sind und der Wahrheit nicht gehorchen, gehorchen aber der Ungerechtigkeit. Trübsal und Angst über alle Seelen der Menschen, die da Böses tun, vornehmlich der Juden und auch der Griechen. Preis aber und Ehre und Friede allen denen, die da Gutes tun, vornehmlich den Juden und auch den Griechen. Denn es ist kein Ansehen der Person vor Gott. Welche ohne Gesetz gesündigt haben, die werden auch ohne Gesetz verloren gehen. Und welche unter dem Gesetz gesündigt haben, die werden durchs Gesetz verurteilt werden. Denn vor Gott sind nicht, die das Gesetz hören, gerecht, sondern die das Gesetz tun, werden gerecht sein. Denn wenn die Heiden, die das Gesetz nicht haben, doch von Natur tun des Gesetzes Werk, so sind sie, obwohl sie das Gesetz nicht haben, sich selbst ein Gesetz. Denn sie beweisen, des Gesetzes Werk sei geschrieben in ihrem Herzen, da ja ihr Gewissen es ihnen bezeugt, dazu auch die Gedanken, die sich untereinander verklagen oder auch entschuldigen. An dem Tag, da Gott das Verborgene der Menschen durch Jesus Christus richten wird, wie es mein Evangelium bezeugt. Du aber heißest ein Jude und verlässest dich aufs Gesetz und rühmst dich Gottes und weißt seinen Willen. Und weil du aus dem Gesetz unterrichtet bist, prüfst du, was das Beste zu tun sei, und willst dich vermessen, ein Leiter zu sein der Blinden, ein Licht derer, die in Finsternis sind, ein Erzieher der Törichten, ein Lehrer der Einfältigen, hast im Gesetz vor Augen, was zu erkennen und wahr ist. Du lehrst nun andere und lehrst dich selber nicht? Du predigst, man solle nicht stehlen und du stiehlst? Du sprichst, man solle nicht Ehe brechen und du brichst die Ehe? Du verabscheust die Götzen und beraubst ihre Tempel? Du rühmst dich des Gesetzes und schändest Gott durch Übertretung des Gesetzes? Denn euretalben wird Gottes Name gelästert unter den Heiden, wie geschrieben steht. Die Beschneidung ist wohl Nütze, wenn du das Gesetz hältst. Hältst du aber das Gesetz nicht, so bist du aus einem Beschnittenen schon ein Unbeschnittener geworden.
Wenn nun der Unbeschnittene hält, was nach dem Gesetz recht ist, meinst du nicht, dass dann der Unbeschnittene wird dem Beschnittenen gleichgeachtet? Und so wird, der von Natur unbeschnitten ist und das Gesetz vollbringt, dir ein Richter sein, der du unter dem Buchstaben und der Beschneidung stehst und das Gesetz übertrittst. Denn nicht das ist ein Jude, der auswendig ein Jude ist, auch ist nicht das eine Beschneidung, die auswendig am Fleisch geschieht, sondern das ist ein Jude, der's inwendig verborgen ist. Und die Beschneidung des Herzens ist eine Beschneidung, die im Geist und nicht im Buchstaben geschieht. Eines solchen Lob ist nicht von Menschen, sondern von Gott. Was sagen wir denn von Abraham, unserem Vater, nach dem Fleisch, das er erlangt habe? Das sagen wir. Ist Abraham durch die Werke gerecht, so hat er wohl Ruhm, aber nicht vor Gott. Denn was sagt die Schrift? Abraham hat Gott geglaubt, und das ist ihm zur Gerechtigkeit gerechnet. Dem aber, der mit Werken umgeht, wird der Lohn nicht aus Gnade zugerechnet, sondern aus Pflicht. Dem aber, der nicht mit Werken umgeht, glaubt aber an den, der die Gottlosen gerecht macht, dem wird sein Glaube gerechnet zur Gerechtigkeit. Wie ja auch David sagt, dass die Seligkeit sei allein des Menschen, welchem Gott zurechnet die Gerechtigkeit ohne Zutun der Werke. Denn er spricht, selig sind die, welchen ihre Ungerechtigkeiten vergeben sind und welchen ihre Sünden bedeckt sind. Selig ist der Mann, welchem der Herr die Sünde nicht zurechnet. Diese Seligpreisung nun, gilt sie den Beschnittenen oder auch den Unbeschnittenen? Wir sagen doch, dem Abraham ist sein Glaube zur Gerechtigkeit gerechnet. Wie ist er ihm denn zugerechnet? Als er beschnitten oder als er noch unbeschnitten war? Ohne Zweifel, nicht als er beschnitten, sondern als er unbeschnitten war. Das Zeichen der Beschneidung aber empfing er zum Siegel der Gerechtigkeit des Glaubens, welchen er hatte, als er noch nicht beschnitten war. So sollte er ein Vater werden aller, die da glauben und nicht beschnitten sind, damit ihnen ihr Glaube gerechnet werde zur Gerechtigkeit. Und sollte auch ein Vater werden der Beschnittenen, derer nämlich, die nicht allein beschnitten sind, sondern auch wandeln in den Fußtapfen des Glaubens, welcher war in unserem Vater Abraham, als er noch nicht beschnitten war. Denn die Verheißung, dass er sollte der Welt Erbe sein, ist Abraham oder seinen Nachkommen nicht geschehen durchs Gesetz, sondern durch die Gerechtigkeit des Glaubens. Denn wenn die vom Gesetz Erben sind, so ist der Glaube nichts. Und die Verheißung ist abgetan. Denn das Gesetz richtet nur Zorn an. Wo aber das Gesetz nicht ist, da ist auch keine Übertretung. Derhalben muss die Gerechtigkeit durch den Glauben kommen, auf dass sie sei aus Gnaden und die Verheißung festbleibe allen Nachkommen, nicht denen allein, die unter dem Gesetz sind, sondern auch denen, die des Glaubens Abrahams sind. Der ist unser aller Vater, wie geschrieben steht, ich habe dich gesetzt zum Vater vieler Völker, vor Gott, dem er geglaubt hat, der da lebendig macht die Toten und ruft dem, was nicht ist, dass es sei. Und er hat geglaubt auf Hoffnung, da nichts zu hoffen war, auf dass er würde ein Vater vieler Völker, wie denn zu ihm gesagt ist, so soll dein Geschlecht sein. Und er ward nicht schwach im Glauben, sah auch nicht an seinen eigenen Leib, welcher schon erstorben war, weil er fast hundertjährig war, noch den erstorbenen Leib der Sarah. Denn er zweifelte nicht durch Unglauben an der Verheißung Gottes, sondern ward stark im Glauben und gab
Gott die Ehre und wusste aufs Allergewisseste, was Gott verheißt, das kann er